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Greta Van Fleet, Saw You Stand.

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1: Im Studio Jan Seifert. Akten über Akten und Berlins Staatsanwaltschaft kommt nicht hinterher. Im ersten Halbjahr waren mehr als 62.000 Verfahren noch offen, mehr als letztes Jahr. Schuld daran ist laut der Vereinigung der Berliner Staatsanwälte auch die E-Akte, bei der das System die Vielzahl der Fälle nicht abarbeiten kann. Und es kommen ja auch immer wieder neue Fälle dazu. Allein im ersten Halbjahr rund 180.000. Silvester am Brandenburger Tor. Berlin feiert auch dieses Jahr wieder mit einer großen Party mit kostenlosen Eintritt, Feuerwerk und DJs. Das hat jetzt der Senat bestätigt. Das ZDF wird aber auch dieses Jahr nicht übertragen. Stattdessen läuft dort zum Jahreswechsel eine Quizshow. Vor dem Dresden-Spiel am Samstag hat Hertha-Geschäftsführer Peter Görlich die Strafen des DFB scharf kritisiert. Er stellt in Frage, ob Kollektivstrafen die deutsche Fußballkultur wirklich retten. Hintergrund sind die heftigen Krawalle beim letzten Aufeinandertreffen im April. Pyrotechnik in beiden Fanblöcken, geklaute Banner, Ausschreitungen im Innenraum. Die Gästeblöcke dürfen jetzt nur halb voll sein und die Hertha-Ultras haben bereits jetzt zum Boykott aufgerufen. Soweit der Star-FM-Nachrichtenüberblick.
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1: Im Studio Jan Seifert. Akten über Akten und Berlins Staatsanwaltschaft kommt nicht hinterher. Im ersten Halbjahr waren mehr als 62.000 Verfahren noch offen, mehr als letztes Jahr. Schuld daran ist laut der Vereinigung der Berliner Staatsanwälte auch die E-Akte, bei der das System die Vielzahl der Fälle nicht abarbeiten kann. Und es kommen ja auch immer wieder neue Fälle dazu. Allein im ersten Halbjahr rund 180.000. Silvester am Brandenburger Tor. Berlin feiert auch dieses Jahr wieder mit einer großen Party mit kostenlosen Eintritt, Feuerwerk und DJs. Das hat jetzt der Senat bestätigt. Das ZDF wird aber auch dieses Jahr nicht übertragen. Stattdessen läuft dort zum Jahreswechsel eine Quizshow. Vor dem Dresden-Spiel am Samstag hat Hertha-Geschäftsführer Peter Görlich die Strafen des DFB scharf kritisiert. Er stellt in Frage, ob Kollektivstrafen die deutsche Fußballkultur wirklich retten. Hintergrund sind die heftigen Krawalle beim letzten Aufeinandertreffen im April. Pyrotechnik in beiden Fanblöcken, geklaute Banner, Ausschreitungen im Innenraum. Die Gästeblöcke dürfen jetzt nur halb voll sein und die Hertha-Ultras haben bereits jetzt zum Boykott aufgerufen. Soweit der Star-FM-Nachrichtenüberblick.
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Ryan Fallon hat die richtige Medizin gefunden. Gute Musik. Neben The Gaslight Anthem ist er endlich auch wieder mit seiner Band Painkillers zu hören. Im September gibt's das neue Album und hier das Titelstück daraus in der Star FM Playlist. Ryan Fallon and the Painkillers mit Not Bad for New Jersey.

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1: Im Studio Jan Seifert. Akten über Akten und Berlins Staatsanwaltschaft kommt nicht hinterher. Im ersten Halbjahr waren mehr als 62.000 Verfahren noch offen, mehr als letztes Jahr. Schuld daran ist laut der Vereinigung der Berliner Staatsanwälte auch die E-Akte, bei der das System die Vielzahl der Fälle nicht abarbeiten kann. Und es kommen ja auch immer wieder neue Fälle dazu. Allein im ersten Halbjahr rund 180.000. Silvester am Brandenburger Tor. Berlin feiert auch dieses Jahr wieder mit einer großen Party. Mit kostenlosen Eintritt, Feuerwerk und DJs. Das hat jetzt der Senat bestätigt. Das ZDF wird aber auch dieses Jahr nicht übertragen. Stattdessen läuft dort zum Jahreswechsel eine Quizshow. Vor dem Dresden-Spiel am Samstag hat Hertha-Geschäftsführer Peter Görlich die Strafen des DFB scharf kritisiert. Er stellt in Frage, ob Kollektivstrafen die deutsche Fußballkultur wirklich retten. Hintergrund sind die heftigen Krawalle beim letzten Aufeinandertreffen im April. Pyrotechnik in beiden Fanblöcken, geklaute Banner, Ausschreitungen im Innenraum. Die Gästeblöcke dürfen jetzt nur halb voll sein und die Hertha-Ultras haben bereits jetzt zum Boykott aufgerufen. Soweit der Star-FM-Nachrichtenüberblick.
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0: Einen wunderschönen guten Morgen für alle unsere Niederländer draußen.
1: Wenn das so anfängt, will ich nicht wissen, wie es endet.
0: Schön, dass ihr mit dabei seid hier bei Star von Mexican Rock, hier bei meinem Radiosender des Vertrauens. Breakfast Club am Start, wieder Wolfi und Chris Show Vibes, WC Show Vibes. Flora mal wieder, immer noch im Urlaub.
1: Das Ding hast du von ihr gehört? Man sieht nichts, hört nichts.
0: Nee, die wird wahrscheinlich... Ja, Mama hat ja Geburtstag oder hatte Geburtstag oder weiß ja was. Die wird wahrscheinlich irgendwo betrunken und am Tisch liegen. Kann ich mir vorstellen.
1: So alles wie immer.
0: Also so wie immer, genau.
1: Nachvollziehbar.
0: Die kommt ja an und knallt sich ja sofort den ersten Limoncello rein. Da gibt's ja auch, weißt du, und das ist ja so das Rich-Kid-Leben. Sobald du ankommst, da wird ihr die Tür aufgemacht, dann gibt's erstmal irgendwie so ein Glas Champagner in der Hand. Also sie wird ja praktisch direkt gleich auf Linie gebracht.
1: Ich bin auch echt gespannt. Ich meine, sie ist natürlich angefixt von dem Star FM, wir vom Straßenfuchs, hätte natürlich auch gern ein Getränk, weil sie da jetzt halt nicht involviert war. Und jetzt ist halt schon die Frage, wird es ein Aperol Spritz, wird es eine Champagnermarke?
0: Ja, kann natürlich sein.
1: Es gibt ja schon Optionen, die zu ihr passen würden. Ja.
0: Ja, da sind ein paar Dinge auf jeden Fall. Vielleicht lässt sich irgendwie was komplett anderes einfallen und macht irgendwie
1: Hauptsache
0: was anderes.
1: Hauptsache wild mit Schirmchen.
0: Ja, und teuer muss es sein. Das ist natürlich ja, ihre Hauptsache.
1: Sinn,
0: also ja. so ein einfaches, lumpiges Bier, wie wir es gemacht haben, würde ja überhaupt nicht zum Image passen.
1: Das Volk.
0: Ja, sie braucht da schon ein bisschen was für die Upper Class, wie man so heute so schön sagt.
1: Ja, ist auch gut, dann decken wir die nämlich auch ab. Müssen wir das nicht tun, weil uns kauft das eh niemand ab.
0: Nee, wir sind ja volksnah. Weißt du, wir sind,
1: absolut.
0: Wir machen ja auch die Sendung für den kleinen Mann, für die kleine Frau. Weißt du, was ich meine?
1: Ja.
0: Für sie ist das eher so, wenn wir, ich guck gerade wieder Tribute von Panem, Hunger Games. Und während wir so District 12 sind, ist sie praktisch Kapitol. So muss man es ja einfach sagen. Du hast die Filme nie gesehen, ne?
1: Ich hab die irgendwann mal gesehen.
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1: Gibt's da nicht einen neuen oder so? Oder
0: ich weiß es nicht. Irgendwas Spin-off-mäßig gab es auf jeden Fall. Die Sache ist die, man sollte Filme wirklich nach einer gewissen Zeit einfach nochmal gucken. Ganz egal, ob du den irgendwie schon mal gesehen hast oder ob du den schon oft gesehen hast, weil ich habe jetzt gerade festgestellt, dass ich mich wirklich an so viele Sequenzen überhaupt nicht mehr erinnern kann, beziehungsweise dachte, ach ja, stimmt, so war es gewesen, ja, richtig cool. Und ich guck gerade die komplette Trilogie, guck dann immer abends so mal eine Stunde oder so, weil das ist das Schöne, du musst nicht mal irgendwie so einen Film haben, wo du sagst, okay, ich muss den jetzt unbedingt noch sehen, weil ich will wissen, was passiert, weil du weißt ja schon, was passiert.
1: Es ist entspannt.
0: Und dementsprechend kannst du schön in Etappen denn gucken, gerade abends, wenn du nur noch eine Stunde Zeit hast, weil du dann irgendwie um 9:30 ins Bett musst, weil dein Kind die so lange wach gehalten hat, ist das wirklich eine coole Nummer.
1: Ich habe auch 3 Abende gebraucht zuletzt, um Interstellar nochmal zu gucken, denn nach dem Odyssey-Film hatte ich Bock auf einen guten Nolan-Film und habe mir auch Interstellar nochmal angeguckt. Aber ich habe wirklich 3 Abende gebraucht, aber es hat mich nicht gestört, das stimmt.
0: Ey, aber auch eine gute Frage, ne? Fällt mir gerade so ein. Eine gute Frage, welche Filme sollte man einfach nochmal gucken? Weil man so denkt so, ey, stimmt, der war richtig geil. Wenn du Bock hast, kannst du, ich meine, wir haben keinen Platz, die dann abzufeuern.
1: Nee, pickevoll heute.
0: Wir sind pickevoll.
1: Aber wir lesen so und hören so uns an.
0: Ja, und wenn nicht, können wir das ja auch aufbehalten für, weiß ich nicht. Freitag ist Freitag.
1: Neue
0: Freitag.
1: Zug hier bei uns, ja.
0: Meine Güte. Aber wir würden die aufbehalten für irgendwie nächste Woche, Dienstag oder so. Also falls du mir sagen willst, welchen Film man gucken soll, immer her damit. Ja?
1: Those Damn Crows. Sixth Element.
0: Sin on Skin. wir haben das 6. Element, haben wir mal gedacht, gucken wir uns mal schön an auf DVD. Und wir waren aber so stoned gewesen, das war die holländische Version davon.
1: Hallo, Radio.
0: Was ist die holländische? Ja. The Sixth Element.

0: Ist schon eine geile Nummer einer sehr geilen Band, die nicht so richtig nach 90er klingt, aber eine mega 90er Band war.
1: Mega.
0: Black Crowes, Jealous Again. Geile Band, oder?
1: Ich hab die damals, als ich die das erste Mal auf dem Schirm hatte, hatte ich gedacht, oh cool, eine richtig geile 70er, 80er Band. Mm. Und merke dann so, ach ja, nee, geil. Und dann, als ich das persönlich mitbekommen habe, dass es die Band gibt, haben sie sich irgendwie ein Jahr später aufgelöst gehabt. Die waren ja mal kurz Zeit weg gewesen.
0: Du warst schuld.
1: Ich war schuld. Apropos Schuld, unser Chef wollte, dass wir uns ein bisschen mehr mit dem Thema Wahlen beschäftigen. Berlin-Wahl, Mecklenburg-Vorpommern, Sachsen-Anhalt, alles war ja da gewesen. Und deswegen haben wir gesagt, ja klar, machen wir. Und zwar in Form des Rausschmeißers.
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1: Und deswegen haben wir uns um Pfeifen gekümmert, ja. Das ist unser.
0: Ist zu billig und eigentlich.
1: Eigentlich ist er zu billig, aber ich muss den noch irgendwie bringen. Denn es wird so viel gepfiffen, ja. Unser Hashtag war eigentlich Hashtag du Pfeife und wir haben Songs rausgesucht, wo gepfiffen wird. Und du glaubst gar nicht, in wie vielen Songs gepfiffen wird. Oder zumindest auch eine Pfeifmelodie herrscht. Und deswegen komme ich heute mit einem Song um die Ecke. Der praktisch darauf aufbaut, was du gestern nochmal großtönig rausgehauen hast, weil ich teilweise zwischendurch mal ein bisschen vergessen habe, und zwar Songs wieder auf die Playlist zu bringen oder in die Setlist zu bringen hier, die wir nie bis gar nicht spielen.
0: Das ist richtig.
1: Und da muss ich sagen, sind The Bangles und Walk Like an Egyptian schon eine Nummer.

0: Mega geiler Song. Schon man ewig nicht mehr gehört.
1: Nur noch die Ärzte-Version, ne?
0: Ja. Gehen wie ein Ägypter. Aber gut, Walk ja, Like an Egyptian wird schön gepfiffen, beziehungsweise eine Five-Melodie ist mit dabei. The Bengals, heute gehen sie für mich ins Rennen.
1: Ich habe mich ein bisschen schwer getan bei der Auswahl. Es gibt ja so ein paar Songs, die reinpassen, ein paar, die ich keinen Bock habe, unter anderem aus dem Grund. Am Ende gibt es aber ein Five-Song. Wir kommen nicht drum rum, den zu nehmen. Das ist vielleicht nicht der ganz große Ausreißer, aber es ist der Five-Song, wenn es um Five-Songs geht. Und ich weiß, dass ihn jeder jetzt schon im Ohr hat.
0: Naja.
1: Muss ich gar nicht anmoderieren.
0: Nee, eigentlich nicht.
1: Und ganz nüchtern betrachtet läuft er eigentlich auch nie. Also wir spielen den eigentlich nie. Nur am 3. Oktober oder so.
0: Ja, oder in die 500.
1: Da kommt er auch immer rein, das stimmt.
0: Okay, wenn man jetzt diese Thema Wahlen und politische Sachen mit aufnehmen will, ist es natürlich ein Aufbruchstimmungssong. Ja.
1: Siehst du?
0: Der passt
1: siehst
0: da du? Natürlich.
1: Und weil wir hier unser Pfeifenthema abgewandelt haben, siehst du?
0: Na gut, du kannst entscheiden, welche Pfeife hättest du gerne. The Bengals, Walk Like an Egyptian oder den Klassiker schlechthin, Scorpions, Wind of Change, W oder C, 0800 0303 666.

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4: Im Studio Michael Bottlick. Berlin und die Wildschweine. Eine unendliche Geschichte. Während vor allem in den Randbezirken Grundstücksbesitzer mit Zäunen und Barrieren gegen die Rotten vorgehen, hat die Gemeinde Stahnsdorf nicht nur mit den Schäden durch die Tiere zu kämpfen. Jan Seifert.
5: Auf dem Südwestkirchhof in Stahnsdorf schneiden Unbekannte immer wieder den 4 Kilometer langen Zaun auf und schmieren sogar Lockstoff für Wildschweine an die Bäume. 18 Stellen waren es bisher, kaum geflickt sind am nächsten Tag neue Löcher da. Die Wildschweine durchwühlen jetzt sogar Grabfelder. Für die Friedhofsverwaltung ist das heimtückisch und für Angehörige, die vor aufgewühlten Gräbern stehen, ein echter Schock. Jetzt ermittelt die Polizei.
4: Während die Bundesregierung darüber berät, wie die Autofahrer hierzulande entlastet werden können, steigen die Preise an den Tankstellen jeden Tag weiter. Ob es eine Lösung gibt, die schon ab Oktober greift und welche das sein könnte, das ist weiter unklar. Diana Kramer.
6: Möglich ist zum Beispiel, dass die Mehrwertsteuer auf Benzin und Diesel von 19% auf 7% gesenkt wird oder, wie schon beim Tankrabatt im Frühjahr, die Energiesteuer gesenkt wird. Die Entscheidung dafür war seinerzeit schnell gefallen, sagt Unionsfraktionschef Thorsten Frey. Deshalb könnte es auch dieses Mal zügig gehen. Auch wenn es ambitioniert sei, es könnte zum 1. Oktober gelingen, sagte Frey in der ARD-Sendung Maischberger. Aber neben einer kurzfristigen Lösung müsste es auch dauerhafte Antworten geben. Denn die Lage im Nahen Osten werde sich kurzfristig nicht entspannen, so Frei.
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4: Beim Hochrisikospiel gegen Dynamo Dresden am Samstag bleiben die Hertha-Fanblöcke nur halb gefüllt. Grund sind strenge DFB-Sanktionen nach den Krawallen im April. Eine herbe Strafe für die Berliner Anhänger, die jetzt draußen bleiben müssen. Soweit das Neueste aus dem Star FM News Center.
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7: Guten Morgen. Einen wunderschönen guten Morgen, Berlin und Brandenburg. Schön, dass ihr mit am Start seid. Flora ja immer noch und mal wieder im Urlaub.
8: Und
7: deswegen die Temperaturen heute von uns. 12 Grad haben wir am Prenzlauer Berg, in Kreuzberg und auch in Nauen. Und das Ganze geht heute hoch bis auf 20 Grad. Wir haben heute nicht so einen schönen Tag. Ziemlich viele Wolken. Mittag kann es noch mal ein bisschen leichten Regen geben. Das Ganze auch in der Nacht. Morgen dann ebenfalls weniger Sonne, vereinzelt leichter Regen bei um die 19 Grad. Aber was interessiert uns das? Wir schauen ja auf den Samstag. 20, 21 Grad bekommen wir da. Wechselnd bewölkt. Wenig Sonne, aber auf jeden Fall kein Regen. 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
8: Der Blick auf die Straßen. Wir haben Ampelausfall, Messedammhöhe, Jaffeestraße. Bitte aufmerksam fahren. Der Tiergartentunnel ist noch ein bisschen dicht. Heute bis kurz nach 6 gilt natürlich wieder für beide Richtungen. Dann der südliche Ring Richtung Dreieck-Potsdam. Gab einen Unfall zwischen Ferch und Dreieck-Potsdam. Bitte aufmerksam fahren. Und am südlichen Ring hat es ebenfalls gekracht zwischen Dreieck-Werder und Glindow. Standstreifen hier blockiert. Rechts bitte Vorsicht. Das Blitzfriedrichshain Gürtelstraße in Richtung Frankfurter und Schöneiche auf der Kalkberger Straße. Eine Meldung von der U2, ein Problem zwischen Zoo und Potsdamer Platz, deswegen fährt die hier aktuell nicht. Hast du noch was entdeckt, Staus oder Blitzer, meld das gerne, die Nummer ist die 0800 0303 666. Dankeschön und dir natürlich eine gute und sichere Fahrt.
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8: Schönen guten Morgen.
7: Einen wunderschönen guten Morgen hier bei deinem Radiosender des Vertrauens. Schön, dass du mit am Start bist. Ganz egal, ob du dir vielleicht noch den Schlaf aus dem Gesicht wischst, gerade duschen gehst oder dir noch einen Kaffee gönnst. Schön, dass wir dich in diesen Donnerstag begleiten dürfen, der bekanntlich von einem Freitag kommt.
8: Und morgen wird es wieder wild. Freitag ist angestanden. Es gibt wieder angesagt heißt das Wort. Ich bin auch noch müde. Es gibt noch stündlich deinen Freitank-Huni hier bei uns. Letzte Woche habt ihr das ja gemacht, da war ich nicht da, mit so einem Blubbergeräusch, ne?
7: Ja,
8: so
7: das stimmt.
8: So ein Tankblubbergeräusch. Haben wir schon irgendwas für morgen, so ein Anrufsignal, irgendwas?
7: Nee, haben wir noch nicht. Da können wir ja mal noch ein bisschen überlegen, beziehungsweise einfach live blubbern.
8: Live blubbern?
7: Live blubbern.
8: Abs im Strohhalm und so?
7: Ja, mal gucken. Vielleicht pupsen wir auch einfach die ganze Zeit.
8: Aber ich glaube, wir kriegen das morgen hin. Also unbedingt morgen Radio laut den ganzen Tag. Ich glaube, diesen Tank-Huni haben wir uns bei den Spritpreisen alle verdient.
7: The Better End, Placebo hier bei Star von Maximum Rock. Schönen guten Morgen.

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0: Schönen guten Morgen hier mit Star FM Maximum Rock mit den Three Doors Down mit Kryptonite mit einem wunderbaren Rock-Klassiker, von denen auch ganz viele wieder am Wochenende zum Beispiel bei Bone in den Heroes ab 12:45 gerne einschalten.
1: Ja, und apropos Kryptonit. Kryptonit, ja, das Material, was Supermans Kräfte saugt. Und ich glaube, dass die Medienlandschaft manchmal auch so das Kryptonit von Bundestrainern sind.
0: Wieso?
1: Jürgen Klopp, heute 10 Uhr ist es soweit. Seine allererste Kadernominierung für die Nations League-Spiele. Ist ja bald Länderspielpause geführt bis ins Jahr 2028, weil irgendwie 2 Bundesliga-Spieltage ausfallen, beziehungsweise verschoben werden. Und was war eigentlich immer das große Problem bei diesen ganzen Kadernominierungen, damals zum Beispiel auch so mit Julian Nagelsmann?
0: Du wusstest im Vorfeld immer schon, was Phase ist. Also so. Die ganz, ganz großen Überraschungen gab es selten.
1: So, da hat die komplette Spannung rausgenommen. Es war immer schon vorab ein Riesengehassel. Der Bundestrainer konnte sich praktisch nie live auf dem Podium rechtfertigen oder Sachen erklären, sondern es wurde schon immer alles vorher breitgetreten. 80 Millionen Bundestrainer waren auf einmal hier am Start und haben, bevor die Nominierten überhaupt offiziell bekannt gegeben wurden, sich schon komplett einmal über den Kader ausgelassen, oder? War ja so.
0: Dieses Jahr jetzt noch nicht so viel gelesen. Klar, so in der Vorbereitung auf die Sendung hast du einen entsprechenden Artikel mal angeklickt und so weiter, aber es ist jetzt nicht so, dass die ganz große Bubble schon aufgemacht wurde. Ich glaube, an vielen rauscht der Termin vielleicht sogar erstmal vorbei?
1: Nee, glaube nicht, dass der Termin vorbei rauscht. Ich glaube, das ist ein neuer Trend. The trend is your friend, wie man immer so schön sagt. Denn ich habe zum Beispiel gestern einen Post von RTL gelesen.
0: Die übertragen, oder?
1: Die machen wahrscheinlich, weiß ich nicht, die machen auf jeden Fall Werbung damit, keinen Namen vor 10 Uhr veröffentlichen zu wollen, vor heute 10 Uhr, und schreiben dann noch ganz spitzfindig in die Kommentare rein, falls ihr vorher einen Namen wollt, geht zu den Kollegen von Sky Sport oder NTV, die bringen sogenannten Leaks alle schon vorher, und ich glaube, vielleicht hat es ein bisschen gezogen, dass sich viele Leute in den Kommentaren auf den sozialen Netzwerken negativ darüber geäußert haben, dass praktisch sämtliche Nominierten vorher schon irgendwie veröffentlicht wurden. Diese ganzen Leaks, dieser ganze Maulwurfscheiß, den man da immer im DFB hat.
0: Spannender Ansatz. Das heißt, wir wollen jetzt auch keine Namen droppen. Nee. Es gibt ja ein paar, die auf der Hand liegen.
1: Ein paar liegen auf der Hand. Ein paar sind ja, wie gesagt, auch schon veröffentlicht worden, wo man so sagt, okay, ich find's persönlich immer nervig. Ich habe mich so gefreut, beziehungsweise, doch gefreut muss man schon sagen, als WM war, und die Bundestrainer, weiß ich nicht, aus Brasilien oder weiß der Geier, wo einfach eine geile Pressekonferenz gegeben haben und dann da mit einem schönen Filmchen oder weiß der Geier was, die Nominierten rausgehauen haben. Und alle haben sich irgendwie gefreut, weil dann irgendwie ein bisschen Spannung, ein bisschen Thrill war. Und danach konnte man sich dann irgendwie auslassen. Aber hat vorher aber natürlich auch noch so ein bisschen die Begründungen der jeweiligen Bundestrainer gehört. Und ich finde das einfach viel geiler, als wenn ich vorher immer durch Instagram scrolle und schon den halben Kader weiß.
0: Mein allererster Live-Auftritt bei Star FM war, als Jürgen Klinsmann damals seinen Kader vorgestellt hat.
1: Die Älteren von uns kennen ihn noch.
0: Und ich war dann vor Ort und damals war halt dieses Social-Media-Game noch nicht so fett und dadurch hattest du auch nicht so viel mitbekommen gehabt im Vorfeld und da bist du wirklich auch nackig rein und das war natürlich eh noch besonders für mich, aber dann hast du Jürgen da gesehen, hat er die Spieler vorgestellt, da wurden die Filmchen gezeigt, da wurde drüber diskutiert und es stimmt schon, das war richtig schön.
1: Wir sind gespannt. Heute geht's los. 10 Uhr im DFB-Campus in Frankfurt. Mein Jungsclubs allererster Kader. Da sind natürlich ein paar Baustellen, wie zum Beispiel die Außenverteidigerposition, die Rechtsverteidiger und so weiter und so fort. Wer wird im Mittelfeld spielen auf der Doppel-6? Wen hat er da irgendwie im Blick? Welche Überraschungen wird es geben? Das Ganze natürlich auch noch heute bei uns hier so ein bisschen mit im Programm. 10 Uhr geht's da los. Wir machen weiter mit Tom Petty and the Heartbreakers. American Girl hier jetzt bei Star von Maximum Rock.

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1: Guten Morgen.
0: Schönen guten Morgen. Schön, dass du mit dabei bist. Flo nicht da. Die ist im fleißigen Urlaub. Sollte am Montag wieder da sein. Nee, stimmt gar nicht. Sie kommt sogar am Sonntag schon wieder mit einem Wahlspezial. Ab 17:45 bei der Berlin-Wahl. Ich weiß, das lenkt jetzt ein bisschen ab. ab 17:45. Kurz vor dem Ergebnis wirst du hier alle Zahlen hören, hier bei Star FM, und das wird Flo mit moderieren.
1: Ja, ich habe Wolfi gerade ein bisschen abgelenkt, denn es ist wieder Kartendönerstag. Stefan aus dem Wedding hat uns wieder seine Karte vorbeigebracht und vorne drauf auf dem Motiv.
0: Nicht so viel Auto drauf heute.
1: Nicht so viel Auto drauf, das hat auch einen Grund, schreibt er nämlich selbst. Und plötzlich wieder Dönerstag und damit Kartentag. Moins Jungs, geht auch Moins. Mal ohne viele Worte, seid gegrüßt am frühen Morgen per Oldschool-Postkarte. Flora ist ja im Mama-Geburtstagsurlaub. PS, heute mal nur für Chris und Wolfi eine knapp und sexy gekleidete Schönheit zwischen zwei ebenso hübschen amerikanischen Klassikern unter strahlend blauem Himmel vorm Olympiastadion.
0: Da waren noch Klassiker drauf, zeig nochmal.
1: Ja, da, links und rechts hast du noch ein paar Scheinwerfer. Also andere Scheinwerfer. Ja, Stefan, vielen Dank für diese wunderbare Postkarte. Die wird in meinen privaten Fundus wandern jetzt.
0: Ich wollte gerade sagen, die wird den Sender schneller verlassen, als du sagen.
1: Das war mal nett. Auch das geht natürlich wieder. Danke, Stefan, wieder für diese
0: schöne Tradition.
1: Freuen wir uns jedes Mal wieder aufs Neue, wenn die Karte denn den Weg zu uns findet. Und das ja in den letzten Wochen sehr, sehr zuverlässig, weil er sie halt immer selber vorbeibringt. Stefan, wir freuen uns auch auf die nächste Karte. Dankeschön.
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1: Im Studio Michael Bottlick. Kanzler Merz steht ordentlich unter Druck. Nach dem Absturz seiner Partei bei der Wahl in Sachsen-Anhalt und dem Erdrutschsieg der AfD dort, tritt er heute im Berliner Wahlkampf an. Zusammen mit CDU-Spitzenkandidat Evers will er zeigen, wie man Extremisten von der Macht fernhält. Bei der Wahl am Sonntag liegen CDU und Linke laut Umfragen dicht beieinander. Für Millionen Pakete mit billiger Online-Ware wird ab November eine neue Bearbeitungsgebühr fällig. Dafür hat das Europäische Parlament endgültig grünes Licht gegeben. Die neuen Regeln dürften etwa Online-Händler wie Shein, Temu, AliExpress, aber auch Amazon betreffen.
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1: Wer Tickets für eines der beiden Oasis-Konzerte kommenden Sommer in München ergattern möchte, der hat noch bis heute 17 Uhr Zeit, sich für den Vorverkauf zu registrieren. Ohne Registrierung können Fans nicht am Vorverkauf nächste Woche teilnehmen. Insgesamt gehen für die 38 Oasis-Konzerte etwa 2,5 Millionen Tickets in den Verkauf. Soweit die StarFM-Schlagzeilen. Ausführliche Nachrichten bei StarFM wieder in einer halben Stunde.
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2: Hast du dich eigentlich registriert für die Oasis?
3: Ich wollte gerade sagen, erstmal einen schönen guten Morgen und zweitens überlege ich, ob ich mich dafür registriere. Ich will eigentlich aber gar nicht hin.
2: Ja, dann gibst du mir im Zweifelsfall.
3: Kann man das so einfach denn wahrscheinlich?
2: Ich habe keine Ahnung, ob das geht oder nicht. Am Notfall musst du halt hin, musst mich da am Eingang absetzen, damit du der Kartenkäufer bist. Und dann kannst du ja ein Bier trinken gehen so lange. Das ist mir ja egal.
3: Ja, na klar. Und schon fahre ich schnell mal nach München, damit der Herr Kienz dazu gehen kann.
2: aber die Chance ist natürlich viel doppelt so hoch, wenn wir beide uns um Tickets bewerben. Also mach das mal.
3: Ja.
2: Hast noch Zeit bis 17 Uhr, glaube ich.
3: Naja, wir gucken mal. Wir schauen schauen wir jetzt erstmal auf die Temperaturen.
2: Übrigens, wir haben ein Front-of-Stage-Ticket für Oasis organisiert. Der hat was gut und du weißt, ich habe Kontakte zu anderen coolen Konzerten.
3: Was war denn das eben? So, wir schauen auf die Temperaturen. Sehen 12 Grad haben wir in Tegel, in Friedrichshain und natürlich auch in Königs Wusterhausen. Und das Ganze geht heute hoch bis auf 20 Grad. Die geschlossene Wolkendecke heute eigentlich den ganzen Tag über. Am Mittag kommen nochmal so ein bisschen leichter Regenschauer. Und morgen dann ebenfalls Regen bei um die 19 Grad. Wind ist auch noch mit am Start. Aber am Samstag dann ungefähr 21 Grad und zwar bewölkt, aber kein Regenstand jetzt. Von daher sichert ihr noch die Tickets für die Rooftop-Party, die letzte große Party im Now in diesem Jahr.
2: Ich weiß, es ist nicht so ungewöhnlich, dass ein, zwei Ampeln in Berlin ausgefallen sind, aber die Woche ist schon heftig. Keine Ahnung, was da los ist. Wenn mir das jemand erklären kann, gerne. Auf jeden Fall gefühlt wird die halbe Stadt ohne Ampeln. Also bitte aufmerksam fahren, zum Beispiel am Messedamm bei der Jaffe-Straße. Das ist der aktuelle Ampelausfall. Weitere Meldungen aus dem Stadtgebiet gibt es sonst nicht. Da kommst du im Moment gut durch. Aber noch Behinderung nach dem Unfall am südlichen Ring Richtung Dreieck-Potsdam, zwischen Ferch und Dreieck-Potsdam und zwischen Dreieck-Werdung und Lindow ebenfalls. Erster Standstreifen blockiert. Rechts bitte aufmerksam. Frischer Blitzer reingekommen. Langwitz, Kaiser-Wilhelm-Straße wird mittlerweile geblitzt. Dann weiter in Friedrichshain-Gürtelstraße in Richtung Frankfurter und schön Eiche noch, und zwar Kalkberger Straße. Es gab ein Schadensereignis, wie es genannt wird. Dadurch ist die U2 unterbrochen zwischen Zoo und Potsdamer Platz. U1 und U3 fahren ebenfalls nicht zwischen Fährberliner Platz, Uhlandstraße und Gleisdreieck. Vielen Dank an alle, die etwas gemeldet haben, an alle Star Ranger. Wenn du noch was siehst, meld das gerne. Gerne per WhatsApp, per Sprachnachricht an die 0800 0303 666. Dankeschön und dir eine gute Fahrt.
3: Vielen Dank, Wolfi. Wir machen weiter mit einem guten Rock-Mix. Unter anderem gleich einen Song aus dem Jahr 1980, nämlich Queen, Another One Bites the Dust. Danach auch wieder Maximum Rock, Punk Rock aus der heutigen Zeit, Rise Against, Broken Dreams Incorporated. Ganz viel Spaß.
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0: Das war Rise Against, das war mal Punkrock der heutigen Zeit, Broken Dreams Incorporated hier bei Starfm Maximum Rock und schön, dass du mit dabei bist. Morgen. Eine Sache, die Rock-Musikfans aller Welt vereint, ist natürlich ein guter Film, ist ein guter Kinobesuch und da bist du jetzt wieder an der Reihe.
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2: Frage vorweg an dich. Resident Evil als Filmreihe, hast du damit irgendwas am Hut? Weil du bist ja nicht der große Horrorfilm-Gucker.
0: Hab ich ein paar gesehen. Ich glaube, drei oder vier Filme habe ich davon gesehen. Ist das nicht die, wo hier die Leute immer auf irgendwelche unerklärlichen Weisen und komischen Arten sterben?
2: Das ist Final Destination.
0: Ah ja, okay. Aber den...
2: also nein.
0: Doch, ich habe, glaube ich...
2: Resident Evil ist die Videospiel-Verfilmung quasi,
0: das ist doch,
2: die sich aber nicht wirklich
0: das an das ist doch
2: Spiel
0: mit der Umbrella. Umbrella.
2: Ja, genau. Umbrella Corporation.
0: Ja, siehste. Da habe ich auch zwei oder so gesehen oder drei.
2: Ah, siehste.
0: Wie viel gibt's denn jetzt? Welcher ist denn jetzt?
2: Keine Ahnung. Der neue ist nicht von dieser Reihe, ist ein Reboot. Also sprich, ein Regisseur will die ganze Resident Evil-Reihe neu aufsetzen. Jetzt auch nicht diese Filme neu verfilmen oder so, sondern eine neue Geschichte in der Capcom geschaffenen Horrorwelt schaffen. Ich war ja mal ein bisschen enttäuscht von der Filmreihe, von der alten Filmreihe. Ich liebe die Videospiele. Und die waren halt dann schon sehr weit weg davon. Ich weiß jetzt nicht, ob die neue Reihe sich näher an den Videospielen orientieren soll. Die ersten Kritiken aus den USA, wo der Film schon läuft, waren auf jeden Fall sehr, sehr gut. Das soll mehr in die Survival-Horror-Richtung gehen. Und ich glaube, das würde dieser Resident Evil-Reihe auf jeden Fall sehr, sehr gut tun. Es soll so ein bisschen zu den Horror-Wurzeln zurückgehen, auch wenn es jetzt auch nicht hier eine 1:1 Videospiel-Umsetzung ist. Was vielleicht gar nicht schlimm ist.
0: Gut, also ich habe die letzten Wochen gelernt aus meinen ganzen Erläuterungen und Erklärungen, wo ich gesagt habe, naja, ob das wirklich jetzt was wird oder ob das einfach nur ausgewärmt ist. Unsere Movistar-Kritiker haben mich meistens immer eines Besseren belehrt. Deswegen, hast du Bock auf den neuen Resident Evil, dann solltest du dich jetzt melden per WhatsApp und zwar mit welchem Hashtag?
2: Umbrella.
0: Hashtag Umbrella. Oder schick uns einfach ein Regenschirm-Emoji, passt auf.
2: Ja, das geht auch.
0: Dann bist du mit dabei, bist du im Lostopf für Resident Evil heute Abend im Kino als Star beim Movistar-Kritiker.
2: Was mich auf jeden Fall krass gewundert ist, als ich letzte Woche in Odyssey war, wie viel Werbung die für diese Resident Evil-Reihe gemacht haben. Also diese ganz großen Plakate und so weiter und so fort, die sonst immer nur diese A-List-Movies bekommen, haben sie jetzt plötzlich für Resident Evil bei mir im Kino
0: gemacht. Kein gutes Zeichen.
2: Keine Ahnung. Ob das, wieso?
0: Viel Werbung.
2: Und wenig.
0: Ja, viel Werbung heißt, wir müssen den großen Zug fahren, damit überhaupt einer reinkommt.
2: Schauen wir mal.
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2: Das wird schön.
3: Das werden wir erstmal sehen, ob das schön wird. Wir sind dieses Jahr wieder da beim Halloween Horror Festival im Moviepark Bottrop-Kirchhell. Und Wolfi, ich sag mal so, Freddie Mercury wurde gesagt.
2: Als Kostüm?
3: Als Kostüm, denn wir sind ja zwei Monster, wir sind zwei Live-Erschrecker in diesem Jahr, sind Teil von den 300er-Team, die denn da sind. Es gibt ja insgesamt 300 Erschrecker, die da im Moviepark rumschlawenzeln und wir sind zwei davon und tote Rockstars wurden uns irgendwie so ein bisschen ans Herz gelegt als Kostüm. Währenddessen ich mich schon für Elvis entschieden habe, mehr oder weniger, wäre es bei dir jetzt eigentlich noch eine Sache, die wir klären müssen und die Mexican Rocker haben unter anderem Freddie Mercury ins Rennen geschickt.
2: Das wäre definitiv eine Option. Ich glaube, am Ende ist einfach wichtig, weil man ist ja dann nicht 1:1 dieser Rockstar, sondern er muss ja irgendwie untot sein oder ein Zombie sein oder was weiß ich.
3: Du könntest als Rob-Zombie gehen.
2: Das liegt irgendwie auf der Hand.
3: Oder Misfits also oder so.
2: Hoher Wiedererkennungswert haben. Ich dachte auch schon mal kurz an Slash oder so, dann brauchst du eigentlich nur lange Lockenhaare, brauchst einen Zylinder auf dem Kopf und kannst statt Gitarre eine Axt nehmen mit Blut und dann durch die Mengen toben. Also irgendwas in die Richtung wäre schon geil, wenn wir das hinkriegen würden.
3: Naja, falls du vielleicht noch eine Idee hast, ja, welchen Rockstar Wolfi annehmen könnte oder was eine gute Rockstar-Idee wäre, dann immer her damit. 0800 0303 666. Wir sind dabei beim Halloween Horror Festival im Moviepark in Bottrop-Kirchhellen.
2: Lohnt sich wirklich, ist eine ganz tolle Geschichte vor Ort. Wir werden auch Teufeltechnik mit dabei haben, die werden wir dir noch schenken und so weiter und so fort. Klick dich mal in die Rock-App auf starfm.de, da findest du alle Infos und dann hinkommen und gruseln.
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10: Im Studio Michael Bottlick. In Berlin hat das Projekt Housing First inzwischen 420 wohnungslosen Menschen zu einer eigenen Wohnung verholfen. Das hat Sozialsenatorin Cansel Kizil-Tepe mitgeteilt. Dirk Rosenberg berichtet.
11: Der 350. Mietvertrag ist schon Anfang September unterschrieben worden. Das Konzept gibt es seit 2018. Wohnungslose bekommen ohne große Vorbedingungen eine Unterkunft. Erst danach folgt dann eine Betreuung. Für die Projekte stehen in diesem Jahr rund 3,7 Millionen Euro bereit. Trotzdem müssen viele Anfragen abgelehnt werden, weil die Vereine nur begrenzt Sozialarbeiter einstellen können.
10: Das Bargeld scheint weiter auf dem Rückmarsch zu sein. Einer neuen YouGov-Umfrage zufolge möchten Menschen an immer mehr Orten lieber mit Karte bezahlen. Und an einigen Orten ist die Kartenzahlung ganz besonders gewünscht. Ronny Tochau.
12: Vor allem im Restaurant möchten die meisten ohne Bargeld zahlen können und nicht etwa nochmal schnell zum Geldautomaten rennen müssen, wenn das Bargeld nicht reicht. Zweitbeliebtester Ort fürs mit Karte zahlen ist der Supermarkt. In manchen Restaurants und Läden gibt es ja aber durchaus noch Cash-Only-Schilder. In der Bundesregierung wird da gerade ein Vorstoß abgestimmt, Geschäfte und Restaurants zu mindestens einer digitalen Zahlungsoption zu verpflichten. An einigen Orten akzeptieren viele Menschen aber laut der YouGov-Umfrage gerne noch reine Barzahlungen, nämlich bei Volksfesten, Wochen- und Flohmärkten.
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10: Die Ära von Jürgen Klopp geht heute so richtig los. In genau einer Woche feiert Klopp seine Premiere als Bundestrainer beim Spiel gegen die Niederlande. Und heute stellt er den Kader für seine ersten vier Partien vor. Thomas Bremser.
13: Wem schenkt Jürgen Klopp sein Vertrauen für den Neustart? Über 50 Spieler haben sein Interesse geweckt. Rund 30 von ihnen will er für die ersten Spiele einladen. Deutlich mehr, als der Fußballverband zulässt. Deshalb müssen einige wohl vereinzelt von der Tribüne aus zuschauen. Der neue Bundestrainer möchte möglichst viele Spieler kennenlernen. Joshua Kimmich dürfte Kapitän bleiben. Im Tor wird wohl wieder Marc-André Ter Stegen stehen, der lange verletzt war. Spannend ist auch, welche jungen Spieler unter Klopp ihr Debüt feiern werden.
10: Soweit das Neueste aus dem Star-FM News Center.
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14: Schönen guten Morgen. Du bist hier richtig bei Star von Maximum Rock, bei deinem Rockradiosender des Vertrauens. Breakfast Club ist am Start, bis auf Flora, denn die hat mal wieder immer noch Urlaub.
15: Unfassbar.
14: Und deswegen schauen wir auf die Temperaturen und sehen, dass wir so um die 12 Grad haben in Pankow, in Steglitz und natürlich auch in Spandau. Und die gehen heute hoch bis auf 20 Grad. Ja. Es wird aber noch eine ordentliche Wolkendecke kommen, denn es kommt ab dem Mittag auch nochmal der ein oder andere Regentropfen hinunter. Morgen dann zwar ein bisschen Sonne, aber trotzdem vereinzelt leichter Regen und auch Wind bei um die 19 Grad. Am Samstag dann so um die 20, 21 Grad, stark bewölkt, aber im Moment kein Regen in Sicht.
4: Beginnen wir mit einer Gefahrenmeldung von Elli, die sich gemeldet hat.
14: Ah ja, warte. Da.
15: Moin ihr Mäuse, Elli hier. Auf dem Berliner Ring, Abfahrt Potsdam Nord Richtung Spandau, hat gerade einer irgendwie einen Keilriemen oder was verloren. Der liegt da auf der Fahrbahn, der ist aber nicht gerissen. Das ist vielleicht nicht so gut, wenn das irgendwie einem am Auto klebt oder so. Also ein bisschen aufpassen. Ich wünsche euch einen schönen Morgen.
4: Dankeschön fürs Melden. Schön aufmerksam fahren. Ansonsten 100 Richtung Treptow mittlerweile wegen dichtem Verkehr. Die Einfahrt Siemensdamm schon dicht. Am südlichen Ring ungesicherte Unfallstelle zwischen Dreikwerda und Glindow. Und am nördlichen Ring ist ein Fahrzeug liegen geblieben Richtung Dreikafeland zwischen Birkenwerder und dem Kreuz Oranienburg. Frischer Blitz reingekommen. Mitte Fischerinsel wird mittlerweile geblitzt. Weiter in Friedrichshain-Gürtelstraße in Richtung Frankfurter. Langwitz, Kaiser-Wilhelm-Straße und Schöneiche, Kalkberger Straße. Auch hier aktuell ein Blitzer. Gab heute Morgen schon Probleme bei der U2 und U3. Und die gibt es auch immer noch. Einmal zwischen Zoo und Potsdamer Platz. Einmal zwischen Fährberliner Platz, Uhlandstraße und Gleisdreieck. U1 auch betroffen. Ein Schadensereignis, was auch immer das heißt, ist hier der Grund. Vielen Dank an alle, die etwas gemeldet haben und alle Starranger. Wenn du noch was siehst, meld das gerne. Die Nummer ist die 0800 0303 666. Danke und gute Fahrt.
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4: Schönen guten Morgen.
14: Yes. Ja, wunderschön. Guten Morgen hier bei deinem Radiosender des Vertrauens. Du hörst natürlich wieder Star FM Maximum Rock an diesem Donnerstag. Und wenn heute Donnerstag ist, ist morgen Freitag. Spezieller
4: Sehr
14: gesagt.
4: Sehr gut kombiniert.
14: Freitag. Freitag. Und das war letzte Woche schon. Und Jennifer hat da einen Tankuni abgegriffen. Und naja, sagen wir mal so, sie hat den Nagel auf den Kopf getroffen.
16: Ja, es wird alles gerechnet. Ey, es tut so weh, wenn man die Preise sieht.
14: Ja, und deswegen haben wir uns dazu entschieden, auch an diesem Freitag den Freitag wieder rauszuholen.
4: Also gleich ab kurz vor 6 Radio Laut, stündlich dann deine Chance, um einfach mal ohne diese Tränen im Augen in Ruhe zu tanken.
14: Eine Band, die wir uns auch gut und gerne bei Rock im Park und Rock am Ring hätten vorstellen können. My Chemical Romance jetzt hier mit Teenagers. Schönen guten Morgen.
4: Vielleicht kommen sie ja noch.

0: um die Balance ein bisschen zu halten. Hier einen Song aus dem Jahr 1980, Journey, Anywhere You Want It, hier bei Star FM Maxim Rock.
1: Vom Vaterrock zum jungen Rock, und zwar am Sonntag gibt es den ganz geballt, Weltkindertag ist angesagt. Wir widmen uns dem Nachwuchs unserer Maximum Rockstars, denn viele Söhne und Töchter von sind ja auch mittlerweile richtig gut etabliert im Musikbusiness. Nach den Rock Top 30 ab 15:30 ganz viel Sohn und Tochter von in der Playliste. Jetzt schon mal ein kleiner Vorgeschmack von Flora.
2: Ja, es gibt einige Musiker, die sind mittlerweile so zwischen 50 und 60 Jahren. Das heißt, ihre Kinder jetzt so Anfang, Mitte 20. Und rat mal, was viele von denen machen. Ganz genau, selber Musik. Tja, und wer hätte gedacht, dass ausgerechnet diese beiden mal zusammenfinden würden? Evan Stanley und Nick Simmons. Die Nachnamen kennst du? Ja, ist auch kein Wunder, denn ihre Väter sind niemand Geringeres als Paul Stanley und Gene Simmons, zwei der Gesichter hinter Kiss. Ich glaube, oder ich kann mir gut vorstellen, auf so Familientreffen sind sie wahrscheinlich schon als Kleinkinder zusammen hinter der Bühne zusammen rumgekrabbelt, und jetzt haben die beiden ihr eigenes Duo gegründet mit dem naheliegenden Namen Stanley Simmons. Das sind sie, und wirklich bekannt wurde das Duo so Ende 2024 durch ein virales Cover von Simon & Garfunkel von Sound of Silence.

0: Was auch wirklich gut klingt, aber musikalisch überhaupt nicht nach Kiss. Kein Make-up, keine Pyrotechnik, stattdessen Folk-Rock mit einem Hauch 60er Jahre Psychedelic mit dabei. Nope, nicht wie die Dads, aber richtig, richtig gut. Evan und Nick, die kennen sich eigentlich schon ihr ganzes Leben, sind zusammen in LL aufgewachsen, während ihre Väter um die Welt getourt sind und dann vor etwa einem Jahr haben sie einfach mal zusammen gesungen und gemerkt, hey, das klingt richtig, richtig gut. Mittlerweile gibt's mehrere Singles, ein Debütalbum ist unterwegs, sie waren sogar schon live auf der Bühne zusammen, unter anderem in San Diego. Und Paul Stanley, der zeigt sich total begeistert, wie organisch das Ganze entstanden ist. Also wirklich Papa-Stolz auf höchstem Niveau. Und unterm Strich kann man sagen, die Rockstar-Gene sind auf jeden Fall vererbbar.
1: Ja, interessante Infos. Vielen Dank, Flora. Und ich würde sagen, wir hauen gleich nochmal einen Song von Stanley Simmons hinten her. Hier ist Body Down. Ganz viel Spaß.

0: Mit diesem Sound geht's in deinen Donnerstagmorgen. Du hörst Star für Maxion Rock, dein Rocksender des Vertrauens. Schön, dass du mit am Start bist. Ganz egal, ob du gerade noch einen Kaffee genießt, dein Frühstück verschlingst oder schon hastig zur Bahn oder zur Arbeit hetzt. Schön, dass wir dich in diesen Donnerstag mit begleiten dürfen.
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2: Ich hab ungefähr zweimal im Jahr eine Phase, dann hole ich aus meinem kleinen Tresor. Hole ich Meat Loaf, Bad Out of Hell 1, 2, 3 raus und höre die hoch und runter im Auto und dann müssen die ganz schnell wieder raus aus dem Auto und weggeschlossen werden, denn auf Dauer ist mir das ein bisschen zu viel Bombast. Aber ganz grundsätzlich merke ich jedes Mal, was für ein geiler Songwriter Jim Steinberg war, was für ein geiler Sänger Meat Loaf war. Also richtig, richtig geile Mucke, oder?
0: Für die Jüngeren von uns, die eventuell Meat Loaf nicht kennen, Wolfi redet von diesem Song hier.

0: nie geschafft, Midlove live zu erleben und das wirst du logischerweise auch nicht mehr können, aber etwas, was dem sehr nahe kommt. Celebrating Midlove, The Never Ending Express with Andrew Pollack wird im Admiralspalast wieder auf der Bühne stehen und aufgeführt werden. Ja. Sprich, die großen Hits von Midlove vom legendären Bad Out of Hell Album wird es da live geben. Das sind Ex-Mitglieder von Midloves offizieller Band Neverland Express plus eben Sänger Andrew Pollack und ich glaube, das wird eine richtig geile Sache, eine emotionale Rock-Hommage an einen der wirklich größten Sänger im Rock-Business, den wir jemals hatten.
1: Und ich muss auch sagen, gerade du hast es ja eben auch gehört, Admiralspalast passt da glaube ich auch super rein, ach, weil super, ich glaube, die Songs von Midlove sind ja teilweise auch wirklich so, die ähneln ja so einem Musical-mäßig. Ich glaube, dass man das richtig, richtig gut da aufführen kann und dass es bestimmt eine geile Experience ist.
0: So, und jetzt wichtiger Hinweis. Das findet Montag, 19. April statt. Ich weiß, das ist noch ein bisschen hin.
1: Mein
0: aber
1: Geburtstag.
0: Ich weiß, der Run auf die Tickets wird gigantisch sein. Deswegen jetzt schon mal die Tickets sichern. Und zwar ganz einfach online im Vorverkauf. Der läuft nämlich. Oder du lässt dich einladen von uns 0800 0303 666. Wer hat Bock auf Midlove Celebration, The Neverland Express with Andrew Pollack? Du kannst auch gerne einen Hashtag schicken mit folgendem...
1: Batman.
0: Wieso Batman?
1: Bad out of hell. Batman.
0: Ah, ja. Dann schicken Batman an die 0800 0303 666.
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2: Im Studio Michael Bottlick. Kanzler Merz steht ordentlich unter Druck. Nach dem Absturz seiner Partei bei der Wahl in Sachsen-Anhalt und dem Erdrutschsieg der AfD dort tritt er heute im Berliner Wahlkampf an. Zusammen mit CDU-Spitzenkandidat Evers will er zeigen, wie man Extremisten von der Macht fernhält. Bei der Wahl am Sonntag liegen CDU und Linke laut Umfragen dicht beieinander. Für Millionen Pakete mit billiger Online-Ware wird ab November eine neue Bearbeitungsgebühr fällig. Dafür hat das Europäische Parlament endgültig grünes Licht gegeben. Die neuen Regeln dürften etwa Online-Händler wie Shein, Temu, AliExpress, aber auch Amazon betreffen.
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2: Wer Tickets für eines der beiden Oasis-Konzerte kommenden Sommer in München ergattern möchte, der hat noch bis heute 17 Uhr Zeit, sich für den Vorverkauf zu registrieren. Ohne Registrierung können Fans nicht am Vorverkauf nächste Woche teilnehmen. Insgesamt gehen für die 38 Oasis-Konzerte etwa 2,5 Millionen Tickets in den Verkauf. Soweit die StarFM-Schlagzeilen. Ausführliche Nachrichten bei StarFM wieder in einer halben Stunde.
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4: Haben wir uns versprochen und statt Meatloaf irgendwie, weiß nicht, Led Zeppelin Reunion angekündigt oder so? Das ist ja unfassbar, wie viele dahin wollen.
5: Ja, also hier geht's gerade ordentlich zur Sache. Alle wollen irgendwie. Krass. Zur Meatloaf Celebration. Das knallt hier ordentlich. Wunderschönen guten Morgen, Berlin und Brandenburg natürlich. Erstmal schön, dass ihr mit am Start seid. Flora natürlich. Immer noch im Urlaub, ja. Von daher sind die aktuellen Temperaturen heute wieder von mir. Wir haben im Moment so um die 12 Grad im Prenzlauer Berg und auch in Köpenick sowie in Schönefeld. Und wir bekommen heute maximal so um die 20 Grad. Hier und da kann es auch noch einen kleinen Regenschauer geben, vereinzelt ein bisschen Regen. Nicht so stark wie gestern, aber es kann auf jeden Fall nass werden. Nass wird es morgen auch. Da haben wir zwar ein bisschen Sonne, aber auch vereinzelt einen leichten Regen und auch Wind, was ekelhaft ist. Am Samstag dann eher ein bisschen besser, da haben wir zwar eine dicke Wolkendecke bei um die 20, 21 Grad, aber zumindest stand jetzt erstmal kein Regen.
4: Der Blick auf die Straßen, ich habe es schon mal erwähnt, diverse Ampelausfälle heute. Daniel hat da noch einen hinzuzufügen.
5: Entschuldige bitte. Warte.
6: Da ist er. Ja. Einen wunderschönen guten Morgen. Eine Verkehrsmeldung. An der Kreuzung Seehofstraße, Berliner Straße, ist die Ampel ausgefallen. Grüß Daniel.
4: Dankeschön, Daniel. Also in Zehlendorf auch mit dabei bei den Ampelausfallgebieten. Weiter geht es auf der 100 Richtung Treptow, rechte Spur gesperrt wegen viel los zwischen Jakob-Kaiser-Platz und Dreieck-Charlottenburg. Deswegen ist auch die Einfahrt Siemensdamm schon dicht. Abus, hier stockt es mittlerweile Richtung Dreieck-Funkturm. Alles wie immer zwischen Kleinmachnow und Spanischer Allee. Mal 15 bis 20 Minuten mehr einplanen. Und eine Gefahrenmeldung reingekommen vom südlichen Ring Richtung Dreieck-Spreeau. Am Dreieck-Potsdam liegt ein totes Tier auf der Fahrbahn. Bitte aufmerksam fahren. Aktuelle Blitzer Mitte Fischerinsel, Friedrichshain-Gürtelstraße in Richtung Frankfurter und Langwitz-Kaiser-Wilhelm-Straße wird ebenfalls geblitzt. Gab eine ärztliche Versorgung eines Fahrgastes Höhe Savini-Platz, deswegen musste er S3, 5, 7 und 9 mit Verspätungen und einzelnen Ausfällen rechnen. Vielen Dank an alle, die etwas gemeldet haben und alle Star Ranger. Wenn du noch was siehst, dann melde das gerne an die 0800 0303 666. Dankeschön und gute Fahrt.
5: Vielen Dank, Wolfi. Vielen Dank an alle Star Ranger. Wir machen jetzt weiter mit einem guten Rockblock. Simple Plan hören wir uns gleich an. Nothing Changes. Davor noch ein guter Song aus den Anfang 2000ern. Him. Rip out the wings of a butterfly. Nice. Schönen guten Morgen.
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0: Der gute Bon Jovi, Bad Medicine, auch hier bei Star for Maximum Rock, hier bei deinem Breakfast Club ohne Flo, denn die ist ja bekanntermaßen natürlich wieder mal im Urlaub, immer noch. Aber
1: auf Shampoosfahrt.
0: Wie auf Shampoosfahrt, ja. Gerade irgendwo in Sylt und pöbelt eine Runde rum. aber es ist ja Donnerstag und da haben wir ja eigentlich.
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1: Hat das eigentlich Flo auch eingesungen? Nee. KI erstellt natürlich das Ganze. Ein Hörer hat es uns geschickt. Danke dafür.
0: Die Frage ist jetzt, Fakt oder Fake, kommt ja eigentlich immer von Flora. Was machen wir da jetzt?
1: Sie hat was vorbereitet, sie hat was vorbereitet.
0: Ah, ach ja, hier, ich
1: sehe. Sie hat was eingesprochen, was wir nur abdrücken müssen, hat sie gesagt.
0: Hier die Fakt oder Fake-Aufgabe von Flora.
3: Weil der Tränenkanal direkt mit der Nase verbunden ist, gibt es bei manchen Menschen einen seltenen genetischen Sonderfall mit einem funktionsfähigen dritten Nasenloch, durch das beim Weinen zusätzlicher Schleim abfließt.
0: Ein zusätzliches drittes Nasenloch?
1: Also erstmal, bevor wir darüber diskutieren, ob das sein kann oder nicht, wo würdest du ein drittes Nasenloch platzieren, wenn du die Wahl hättest? Also in der Mitte dann oder ist das nur innen quasi?
0: Ich glaube, da ist dann praktisch mehr oder weniger einfach nur noch ein Kanal irgendwo. Vielleicht irgendwie.
1: Also, dass quasi in dem Nasenloch nochmal ein Loch ist oder so.
0: Ja, ich glaube, dass da in der Nase hast du irgendwie die beiden Nasenlöcher und vielleicht geht innerhalb der Nase noch irgendwo noch ein weiterer Kanal ab, der irgendwie praktisch am Auge rauskommt oder sowas. Und deswegen hast du manchmal ein verschleimtes Auge oder irgendwie so, keine Ahnung. Boah, willst ja nicht, also ist Fakt das bei allen so?
1: Nein, das war ein Sonderfall, erzählt. Ein
0: Sonderfall.
1: Also es wäre, also deswegen, Sonderfall kann ja alles sein. Also ich meine, könnte es auch drei richtige Löcher haben, das könnte auch ein Sonderfall sein.
0: Also ich sage, das ist ein Fakt, irgendeiner hat irgendwo noch einen zusätzlichen Kanal irgendwo am, weiß ich nicht, ganz versteckt irgendwo, keine Ahnung wo.
1: Dann würde ich einfach mal Fake sagen, damit wir nicht einer Meinung sind.
0: Naja.
1: Aber eigentlich glaube ich es auch.
0: Dann wollen wir doch mal gucken.
3: Fake. Der Tränenkanal ist tatsächlich direkt mit der Nase verbunden. Deshalb läuft einem beim Weinen ja auch die Nase. Aber ein drittes Nasenloch als genetische Besonderheit gibt es nicht. Das ist frei erfunden.
0: So ein Ärger. Jetzt wird sie sich wahrscheinlich gerade aus ihrem Shampoosbad erheben und wird sagen, ja siehst du, haben wir direkt den Chris doch gekriegt.
1: Na gut. Nachdem sie die ganze Zeit die Augen verdreht hat, wenn wir über den Urlaub gesprochen haben.
0: Ja, aber dass der Nasen, dass der Tränenkanal und Auge und Nase alles so verbunden ist, dachte ich mir schon, aber hätte ja sein können, dass es irgendwo noch so ein zusätzliches, weiß ich nicht, Mini-Löchlein gibt, wo dann noch ein bisschen Rotz rauskommt. Wenn man niest, dann machst du immer so.
1: Lernst du auf jeden Fall was im Breakfast Club auf Star FM. Danke, Flora.
0: Das war
2: Faktor.

0: Schönen guten Morgen, du hast StarFM, Maximum Rock. Willkommen nochmal hier im Breakfast Club. Wir haben alles, was du brauchst, um gut in den Tag reinzustarten. Richtig gute Musik, richtig gute Infos und natürlich auch alles andere, was du brauchst.
1: Ich habe gerade gelesen, dramatisch. Dramatisch ist es. Eine aussterbende Kunst, denn laut einer YouGov-Umfrage zum Thema Pfeifen gaben 59% der Befragten an, dass sie das Gefühl haben, dass in der heutigen Gesellschaft deutlich weniger gepfiffen wird als
0: der
1: früher.
0: Der pfeift heute mal jemandem hinterher, das wird auch nicht mehr so gerne angesehen wie früher.
1: Das stimmt eigentlich, aber früher hat man ja oftmals einfach so ein bisschen gepfiffen. Und übrigens, wusstest du, dass dieses Pfeifen ist ja eine kontrollierte Atmung und verringert nachweislich Stress und senkt die Herzfrequenz.
0: Wirklich?
1: Also Pfeifen ist gesund, vielleicht sollten wir öfter mal pfeifen.
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1: Um dich ein bisschen anzuregen zu pfeifen, haben wir uns heute deswegen für den Rausschmeißer-Song für Pfeif-Songs entschieden, beziehungsweise Songs, in denen gepfiffen wird, beziehungsweise Pfeif-Melodien vorkommen. Und Stefan hat sich da mal, hat da mal Position bezogen.
3: Ganz klar, Wolfi. Und der Song von Chris ist jetzt nicht schlecht. Wir wollen ihn jetzt mal nicht abwerten, aber Wolfi, du hast wieder meinen Nerv getroffen und meinen Gedanken und von der Schwarte her hast du meine Stimme.
1: Einer musste ja, oder?
0: Ich meine, wenn man an einen Song denkt, in dem gepfiffen wird, kommt man an Wind of Change nicht vorbei. Und ich dachte immer so, das ist ein Lied, das läuft doch ständig, aber ist er gar nicht so. So oft holt man den nicht raus, den holst du am 3. Oktober raus, bei die 500 kommt doch mal vor und ansonsten hört man den sehr, sehr selten, weil er natürlich eine Weile auch...
1: Es hat ja auch einen Grund, warum man den nicht allzu oft rausholt.
0: Man kann den langsam mal wieder etablieren.
1: Ah ja, verstehe. Ich habe mir da gedacht, okay, lassen wir mal Klaus eine Runde, eine Pause, damit er nicht immer pfeifen muss. Und ich habe mir einen Song rausgesucht von den Bangles. Auch hier wird gepfiffen, nämlich bei Walk Like an Egyptian. Hat wesentlich mehr Energie als Wind of Change. Und wenn du jetzt sagst, Mensch, pass mal auf, Wind of Change läuft nicht so oft, dann ist, glaube ich, der Song, der ist ja, also haben wir den überhaupt schon mal gespielt? The Bangles.
0: Ja, das stimmt alles.
1: Walk Like an Egyptian, also der Song, der kommt auf jeden Fall richtig gut, bringt ordentlich bisschen mehr Stimmung mit. Ja, du kannst entscheiden, welcher Song soll der Rauschmeister sein. 0800 03 03 666 zum Thema Pfeifen heute. W oder C, Bangles oder Scorpions.
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7: Im Studio Michael Bottlick. Während die Bundesregierung darüber berät, wie die Autofahrer hierzulande entlastet werden können, steigen die Preise an den Tankstellen jeden Tag weiter. Ob es eine Lösung gibt, die schon ab Oktober greift und welche das sein könnte, Das ist weiter unklar. Diana Kramer.
8: Möglich ist zum Beispiel, dass die Mehrwertsteuer auf Benzin und Diesel von 19% auf 7% gesenkt wird oder, wie schon beim Tankrabatt im Frühjahr, die Energiesteuer gesenkt wird. Die Entscheidung dafür war seinerzeit schnell gefallen, sagt Unionsfraktionschef Thorsten Frey. Deshalb könnte es auch dieses Mal zügig gehen. Auch wenn es ambitioniert sei, es könnte zum 1. Oktober gelingen, sagte Frey in der ARD-Sendung Maischberger. Aber neben einer kurzfristigen Lösung müsste es auch dauerhafte Antworten geben. Denn die Lage im Nahen Osten werde sich kurzfristig nicht entspannen, so Frey.
7: EU-Kommissionspräsidentin Ursula von der Leyen möchte Kanada zum ersten sogenannten assoziierten Mitglied der Europäischen Union machen. Darauf hat US-Präsident Donald Trump jetzt mit einer Drohung reagiert. Er halte das für lächerlich, sagte Trump vor Reportern. Tina Eck.
9: Trump droht mit hohen Zöllen oder sogar einem Handelsstopp in Europa für den Fall, dass er eine assoziierte EU-Mitgliedschaft Kanadas als feindlichen Akt empfinden sollte. Also wenn die EU das aus böser Absicht mache. Aber falls die Absicht gut sei, könnte alles in Ordnung sein, sagte Trump. Offenbar hatte er sich mit der Materie noch nicht näher befasst, als die Reporterfrage kam. Von der Leyen hatte vorgeschlagen, Kanada zum ersten assoziierten Mitglied der EU zu machen, ohne aber konkrete Details zu nennen.
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7: Beim Hochrisikospiel gegen Dynamo Dresden am Samstag bleiben die Hertha-Fanblöcke nur halb gefüllt. Grund sind strenge DFB-Sanktionen nach den Krawallen im April. Eine herbe Strafe für die Berliner Anhänger, die jetzt draußen bleiben müssen. Soweit das Neueste aus dem Star FM News Center.
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1: Guten Morgen. Einen wunderschönen guten Morgen, Berlin-Brandenburg. Ich komme gar nicht hinterher mit dem Striche machen hier.
0: Für in beide Richtungen.
1: W oder C ist das eine knappe, enge Kiste hier heute. Jeez, krass. Ja. Aber gut, Flora natürlich im Urlaub, immer noch im Urlaub. Ja. Von daher
0: das natürlich.
1: Schauen wir mal auf die Temperaturen und sehen, dass wir so roundabout 12 Grad haben. Einmal in Tegel 12, aber auch in Marzahn und auch 12 in Strausberg. Heute geht's hoch bis auf 20 Grad maximal. Wenn du jetzt noch viel strahlend blauen Himmel siehst, da kommt auf jeden Fall noch die dicke Wolkendecke im Laufe des Tages und hier und da auch nochmal ein bisschen Regen. Ansonsten morgen ebenfalls Regen und Wind, obwohl die Sonne sich auch mal zeigt bei 19 Grad und der Samstag so um die 20, 21 Grad bekommen wir da stark bewölkt. Aber im Moment stand jetzt kein Regen in Sicht.
0: Jede Menge los auf den Straßen in Sachen Ampelausfälle. Der letzte reinkam war Zehlendorf-Seehofstraße, Höhe Berliner Straße. Also grundsätzlich mit offenen Augen durchs Stadtgebiet bitte. Dann haben wir die 100 Richtung Wedding. Viel los zwischen Dreieckner-Köln und Albuinstraße. Steht seit 15 bis 20 Minuten. Die Einfahrten Britzerdamm und Buschkrugallee sind gesperrt in Richtung Wedding wegen zu hoher Verkehrsbelastung. Avus, es füllt sich auch heute plus 30 Minuten Richtung Dreieck-Funkturm. Ab Kleinmachnow musst du mit Stau rechnen. Und Vorsicht auf der A10 südlicher Ring Richtung Dreieck-Spreeau. Am Dreieck Potsdam liegt ein totes Tier auf der Fahrbahn. Es blitzt mitten an der Fischerinsel, Kreuzberg, Mehringdamm, Friedrichshain-Gürtelstraße Richtung Frankfurter, Langwitz, Kaiser-Wilhelm-Straße, in Teltow frisch mit dabei, Lichterfelder Allee und Panketal mittlerweile auch ein Blitz aufgebaut, Humboldtweg. Es gab wohl ein Problem an einem Sicherungskasten, ob das jetzt das jetzt gelegt wurde von jemandem oder nicht, ist noch nicht bekannt. Auf jeden Fall deswegen Probleme heute Morgen bei der U2 zum Beispiel. Kein Zugverkehr zwischen Zoo und Potsdamer Platz. U1 und 3 fahren nicht zwischen Ferbeliner Platz und Uhlandstraße und Gleisdreieck. Hast du noch was entdeckt, dann melde das gerne per WhatsApp, per Sprachnachricht an die 0800 0303 666. Dankeschön und gute Fahrt.
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0: Schönen guten Morgen.
1: Yes, yes, yo. Einen wunderschönen guten Morgen hier bei deinem Radiosender des Vertrauens. Schön, dass wir dich in diesem Donnerstag wieder begleiten dürfen. Egal, ob beim Frühstücken, beim Duschen oder auch schon auf dem Weg zur Arbeit. Donnerstag heißt kleiner Freitag und morgen ist dann der Große am Start.
0: Und weil das letzte Woche so gut funktioniert hat, weil so viele Bock hatten, weil so viele es nötig haben, gibt es natürlich auch morgen wieder Freitank Freitag, den ganzen Tag stündlich. Dein Tank Uni. Das muss man einfach machen. Ich meine, du hast vorhin gesagt, wie war der Preis heute, als du zur Arbeit gefahren bist?
1: 2,46 Euro für den Liter Diesel. Und mit dem Tankhundi kann man viel anfangen. Laura zum Beispiel, die könnte damit zweimal volltanken, beziehungsweise zweimal tanken gehen.
10: Also ich tanke meistens 40 Euro rein, da ich oft auch zu meinen Eltern fahre. Das ist eine weitere Strecke.
1: Okay.
10: Und dann muss ich dort allerdings wieder voll tanken.
1: Ja, also einmal zu den Ellies hin und zurück. Damit könnte man mit dem Tankhundi ordentlich loslegen. Wäre sogar noch ein bisschen Geld für Snacks da.
0: Ist der alte Trick, immer für 40 Euro tanken, dann wird es nicht teurer.
1: Ja, stimmt allerdings. Also morgen Tankhundi wieder sichern. Wir machen jetzt aber erstmal weiter mit einer Runde Tag wieder. Und let the hammer ring the bell. Schönen guten Morgen.
0: Morgen.

0: Blink 182, What's My Age Again hier bei Star FM. Maximum Morgen. Rock war einer der ersten Headliner, die Rock am Ring und Rock im Park bekannt gegeben haben, in diesem Jahr schon, am ersten Festivaltag für 2027. Und da war die Freude natürlich groß. Sieht ein bisschen anders aus beim Southside Hurricane Festival. Wir haben von einem Hörer eine Nachricht bekommen, wir sollen uns dazu mal äußern. Zu dem Line-Up.
1: Ja, also Rock am Rock im Park, auch jetzt mit der Bandwelle, alle happy in den Kommentarspalten. Beim Hurricane on Southside, na, da wird fleißig gehatet. Da, warum, wann kommt Linkin Park? Ist so der meistgenannte Kommentar. Obwohl ich ja zumindest bei einigen Bands ganz zufrieden bin. Ich meine, Chris, du wirst dich auch freuen. Muse sind am Start.
0: Toll. No one's gonna take me alive. Das wäre dann der Zeitpunkt, wo ich schön am Bierstand entspannt eine Molle trinken würde.
1: Ich glaube aber gar nicht, dass Muse das Problem sind. Ich glaube auch nicht, dass MGK das Problem ist. Ich glaube, es ist eher, dass dann die großen Namen ausgehen. Phoebe Bridgers zum Beispiel als dritte Headlinerin mit dabei. Da muss ich ja zugeben, war mein Ich-bin-alt-Moment. Ich so, wer? Ja. Und habe festgestellt, ich kenne eine Headlinerin nicht vom vom Southside und Hurricane Festival. Das ist mir auch noch nicht passiert.
0: Das ist natürlich, ich meine, es sind natürlich ein paar Bands bei, die gerade für uns natürlich ordentlich relevant sind. I Prevail, Dropkick Murphys, Feine Sahne, Fischfilet, Simple Plan, Interrupters natürlich auch. Deine Cousine, liebe Grüße, Ina ist natürlich auch mit am Start. Und aber auch so Icky Mel und Giant Rooks und Menas Moos und so. Das sind so die Bands, die angesagt wurden, aber du hast recht, bis auf Muse und vielleicht noch MGK fehlen da so die richtig, richtig großen Namen.
1: Allerdings ging es mir persönlich ja ein bisschen ähnlich beim Rock am Ring, Rock im Park, auch wenn da alle anderen zufrieden waren. Vielleicht, lieber Christian, sind wir wirklich mittlerweile 3 Jahre zu alt für diese Festivals.
0: Ich hab's dir gesagt, als gestern so die ganzen Veröffentlichungen rauskamen, da stehst du dann immer da, da wird ja immer eine Band nach dem anderen eingeblendet und du denkst dir dann mittlerweile so, naja.
1: Wenn es so weitergeht, also, müssen wir nur noch zu Backen gehen, oder?
0: Ja, entweder du denkst dir, okay, geil, habe ich aber schon 14 Mal gesehen, oder du denkst dir, ach, ist ja überhaupt gar nicht mehr mein Klientel.
1: Ja, schwierig.
0: Wir werden alt, Wolfram. Wir werden alt.
1: Ich glaub's auch.
0: Vielleicht sollten wir deswegen lieber jetzt Billy Joe hören. Das ist eher so.
1: Das ist unser Sound.
0: Unser Sound. We didn't start the fire. Da kommen wir mit klar.
1: So, das ist eine geile Nummer. Legende.
0: Schönen guten Morgen.

0: The Warning und Kerosin hier bei StarFM Maximum Rock. Und an dieser Stelle müssen wir natürlich mal kurz sagen, dass The Warning ja nächstes Jahr am 21. März in der Berliner Uber Eats Music Hall spielen. Mit ihrem neuen Album sind sie am Start, Everything Is Fallen. Das Ganze natürlich präsentiert von StarFM Maximum Rock. Gestern startete schon der Artist Presale und morgen dann um 10 Uhr der offizielle Vorverkauf. Aber wir sind ja nicht nur dein Rocksender des Vertrauens, sondern auch dein Ticketdealer des Vertrauens. Sprich, dementsprechend wird es bestimmt auch noch ein paar Tickets für das Konzert bei uns geben.
1: Ich lasse mir noch ganz kurz über was sprechen, denn ich glaube, ich habe da mich in ein Problem rein manövriert, das so nicht geplant war.
0: Ne?
1: Es geht um meinen Rock-Mixtape, ja? Wir suchen die besten Party-Rock-Songs für so ein richtig geiles Party-Rock-Tape. Ja. Und das habe ich ja eigentlich aus rein privaten Gründen in die Nummer geworfen, damit ich das habe und damit ich das auflegen kann bei der nächsten Party, die ansteht. Jetzt gehen aber ganz viele Hörer davon aus, dass das doch auch on-air im Radio gespielt.
0: Jetzt stehst du da,
1: das ist
0: ne?
1: nicht geplant bisher.
0: Ja, jetzt stehst du da. Aber was willst du machen? Die Hörer kommen, wie zum Beispiel Uwe.
2: Ja, moin, Wolsi. Du, ich hätte eine Top-Verkleidung für dich. Passt von der Schule nicht ganz zu dir. Aber wie wär's mit Meatloaf aus der Rocky Horror Picture Show?
0: Servus, geil. Rocky Horror Picture Show? Da könnte man aber den hier auch nehmen, oder?
1: Ehrlich, kannst du den ganzen Soundtrack spielen, oder? Was
0: wahrscheinlich.
1: Kann denn sonst noch rein?
0: Purak hat sich gemeldet.
3: So, zum Party-Song. Auf jeden Fall The Final Countdown Europe.
1: Nice.
3: Aber garantiert.
0: So nämlich.
1: Klassiker.
0: Aber auch Manuela hätte da irgendwie was anzumerken.
4: Meine wäre Temple of Love von Sisters of Mercy.
1: Man merkt schon, das wird ein richtig geiles Tape. Schick mal bitte weiter an die 0800 0303 666. Gerne per Sprachnachricht. Welcher Track muss drauf, wenn wir zusammen das ultimative Party-Rock-Mixtape erstellen? Und ich mache Folgendes, und das kann ich schon mal versprechen. Ich werde nochmal mit dem Chef in Ruhe quatschen, ob wir nicht irgendeine Lösung noch fürs Radio finden. Denn es wäre irgendwie schade, wenn das wirklich nur auf meiner Privatfete läuft.
0: Das stimmt allerdings. Also, immer her mit deinen Vorschlägen. 0800 0303 666.
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12: Im Studio Michael Bottlick. Kanzler Merz steht ordentlich unter Druck nach dem Absturz seiner Partei bei der Wahl in Sachsen-Anhalt und dem Erdrutschsieg der AfD dort, tritt er heute im Berliner Wahlkampf an. Zusammen mit CDU-Spitzenkandidat Evers will er zeigen, wie man Extremisten von der Macht fernhält. Bei der Wahl am Sonntag liegen CDU und Linke laut Umfragen dicht beieinander. Für Millionen Pakete mit billiger Online-Ware wird ab November eine neue Bearbeitungsgebühr fällig. Dafür hat das Europäische Parlament endgültig grünes Licht gegeben. Die neuen Regeln dürften etwa Online-Händler wie Shein, Temu, AliExpress, aber auch Amazon betreffen.
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12: Nach Rock im Park und Rock am Ring haben jetzt auch das Hurricane und das Southside Festival nachgelegt und die erste Bandwelle fürs kommende Jahr präsentiert. Neben den Headlinern Muse und Machine Gun Kelly werden unter anderem auch die Dropkick Murphys, Feine Sahne Fischfilet und die Interrupters auf beiden Festivals spielen. Soweit die StarFM Schlagzeilen. Ausführliche Nachrichten bei StarFM wieder in einer halben Stunde.
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13: Guten Morgen. Mikrofon anmachen, hört man uns besser. Einen wunderschönen guten Morgen. Und Flora ist ja natürlich bekanntermaßen im Urlaub.
14: Natürlich.
13: Immer noch im Urlaub. Und von daher schauen wir auf die Thermometer, sehen 12 Grad haben wir im Moment in Weißensee und auch in Charlottenburg sowie auch in Teltow. Und das Ganze geht heute hoch bis auf 20 Grad. Die Wolkendecke wird sich heute auch nochmal schließen und gegen Mittag kommt dann auch nochmal ein bisschen Regen herunter. Und morgen ebenfalls ein bisschen leichter Regen und aber auch Wind, weil die ganze Sache ein bisschen ungemütlich macht. Und am Samstag, ja, es ist bewölkt. Wir haben so 20, 21 Grad, aber Stand jetzt kein Regen.
15: Der Berufsverkehr ist im vollen Gange. Die üblichen Verdächtigen A111 einwärts. Die 100 Richtung Weddinge sind auch die Einfahrten Britzerdamm und Buschkuckallee gesperrt. Und Abos auch heute Probleme. Richtung Dreieck-Funkturm ab Potsdam-Babelsberg steht seit 25 bis 30 Minuten. Dazu noch grundsätzlich sehr viele Ampelausfälle heute. Zum Beispiel auch Messedammhöhe Jaffeestraße. Grundsätzlich Augen auf im Stadtgebiet. Und dann gibt es noch eine Meldung vom südlichen Ring. Hier liegen Gegenstände Richtung Dreieck-Werder zwischen Dreieck-Spree und Niederlehme, auch ihr Augen auf. Es blitzt mittlerweile Karl-Marx-Allee kurz vor dem Strausberger Platz auswärts. Mit der Fischerinsel ein Blitzer, Kreuzberg-Mehringdamm, dann Langwitz-Kaiser-Wilhelm-Straße, in Teltow Lichterfelder Allee und Humboldtweg in Panketal, auch hier ein Blitzer. Wir aktualisieren nochmal bei den Öffis und stellen fest, dass nach einer ärztlichen Versorgung eines Gastes Hösavini-Platz weiterhin die S-Bahn Probleme hat, S357 und 9. Er musste weiterhin mit Verspätungen rechnen. Vielen Dank an alle, die etwas gemeldet haben, an alle Star Ranger. Kommt gut durch, wenn du was siehst. Anrufen 0800 0303 666 oder gerne auch eine Sprachnachricht per WhatsApp.
13: Vielen Dank, Wolfi. Vielen Dank an alle Star Ranger. Wir machen weiter mit einem perfekten Mix. Nach dem Mumford & Sons kommt erstmal ein guter Rock-Klassiker mit AC/DC und You Shook Me All Night Long. Danach neuer aktueller Maximum Rock, Social Distortion, Born to Kill hier bei Star FM. Schönen guten Morgen.
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0: Im Mai diesen Jahres haben wir uns sehr gefreut, dass diese Band mit diesem Song wieder rausgekommen ist. Social Distortion, Born to Kill, neuer, aktueller Maximum Rock, muss man ja sagen, hier bei Star FM, hier in deinem Breakfast Club. Und Mike Ness könnte ich mir auch gut in so einem Road-Movie vorstellen, oder?
1: Stimmt, das wird super.
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1: Weniger Road-Movie als eher Horrorfilm, da wollen wir dich heute reinschicken und zwar in das Reboot der Resident Evil-Reihe.
0: Kenn ich.
1: Eine wahnsinnig erfolgreiche Reihe als Videospiel, als Filme und jetzt soll das also nochmal von null quasi neu erzählt werden, aber mit einer anderen Story. Also nicht neu aufgewärmt, die alten Filme, sondern neu erzählt. Und Chris ist richtig hyped.
0: Ja, ich hab da bestimmt auch 3 oder 4 Filme. Das ist doch da, wo die irgendwie so ganz komisch sterben, wo da die Holzscheite von
1: das
0: denen.
1: Ist immer noch Final Destination, was
0: ach,
1: du
0: ja,
1: meinst.
0: Stimmt.
1: Nein, Resident Evil. Ich glaube, davon hat man früher oder später mal mitbekommen. Eine der erfolgreichsten Horrorreihen, glaube ich, die wir überhaupt haben. Horror, ich weiß nicht, Zombie, nennen wir es mal so. Auf jeden Fall will jetzt da jemand, und zwar Zach Gregor, einen Neuanfang machen und hat das ganze Ding mal auf links umgekehrt und es soll mehr in diese Survival-Horror-Richtung gehen, die wir ja von den Videospielen her kennen. Und
0: wer kennt's
1: die
0: nicht?
1: Ersten Kritiken aus den USA sind richtig gut. Also so gut, dass sie alle sagen, Kinders, ihr müsst den Film auf der großen Leinwand
0: guck
1: sehen.
0: Mal, ich halte mich da mal sehr doll zurück, weil die letzten Male habe ich ein bisschen weit aus dem Fenster gelehnt und die Movistar-Kritiker haben mich eines Besseren belehrt. Von daher warte ich mal einfach ab, was die Kritiken sagen. Und wenn du eine Kritik abgeben willst, müsstest du dich natürlich auch erstmal dafür bewerben.
1: 0800 0303 666. Ich habe schon vergessen, was für ein Hashtag wir vorhin gewählt haben.
0: Umbrella. Beziehungsweise
1: Umbrella
0: ein
1: Umbrella
0: Regenschirm.
1: Comparison.
0: Ja, deswegen. Gut. Also, her damit.
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0: Einen wunderschönen guten Morgen. Ich korrigiere, es war ein wunderschönen guten Morgen hier mit Star FM Maximum Rock bis ungefähr vor einer Stunde, denn dann nahm dieses musikalische Blatt hier eine ungute Wendung.
1: Es spricht auf das hier an.
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1: Ja, man muss ja sagen, war ein ziemlich enger Fight, aber das Thema Pfeifen bewegt die Menschen. Ich habe eine YouGov-Umfrage gesehen, 59% der Befragten hatten das Gefühl, dass in der heutigen Gesellschaft deutlich weniger gepfiffen wird als früher, was natürlich schlecht ist, denn Pfeifen an sich baut wohl Stress ab und senkt die Herzfrequenz, was ja eigentlich im Alltag ziemlich gut sein kann, oder?
0: Absolut, wir sollten mehr pfeifen. Ich glaube, ich kenne viele, die mehr pfeifen sollten.
1: Und apropos Pfeifen, nochmal ein kleiner Wissensfakt für dich. Der Frequenzbereich eines normalen menschlichen Lippenpfeifers kann bis zu 3 Oktaven erreichen und kann man sogar einteilen in klassische Stimmlagen wie Sopran, Mezzosopran und Alt. Und da sagt man, bei uns lernt man nichts.
0: Gut ab.
1: Oder?
0: Ich sag's dir.
1: Guck mal einer an. Micha hat sich geäußert zu unserem W oder C.
3: Lieben, also ich bin heute auf jeden Fall Team, wer soll ich sonst sagen, Chris. Also Scorpions ist ja überhaupt nicht mein. Ich verstehe das überhaupt nicht, dass ihr die so häufig spielt. Aber egal. Alles klar, euch noch viel Spaß am kleinen Freitag.
1: Tja, die Bengals pfeifen sich nach Ägypten bei mir. Walk like an Egyptian, mein Vorschlag.
0: Ja, ist ja auch nett. Und ich bin mir mittlerweile auch meines Fehlers bewusst, wir hätten einfach diese Sendung im Ausland ausstrahlen sollen. Dann wäre das Ding nämlich ein 100-0 geworden für mich. Scorpions, eine der erfolgreichsten, langlebigsten Bands der modernen Musikgeschichte. Über 110 Millionen Alben verkauft. Aber wir kennen das Problem der Scorpions in Deutschland.
1: Prophet im eigenen Land.
0: Ganz so viele Stimmen. Ja. Ich meine, aber mal Wind of Change. So ein geiler Song eigentlich. Vielleicht ein bisschen totgenudelt damals, aber schon so lange nicht mehr wirklich gehört, oder?
1: Tja, was soll ich jetzt dazu sagen? Wenn du nichts Gutes zu sagen hast, sag lieber gar nichts. W oder C? 0800-0303-666. Ich glaube, es liegt nicht an den Scorpions, es liegt einfach an dem Song, der einfach totgenudelt ist. Und ich glaube, viele wollen einfach ein bisschen mehr Schwung haben. Du kannst die ganze Sache noch ändern, denn ich bin ein bisschen davon gezogen. 0800-0303-666.
0: Ruf an, Klaus.
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14: Im Studio Michael Bottlick. Während die Bundesregierung darüber berät, wie die Autofahrer hierzulande entlastet werden können, steigen die Preise an den Tankstellen jeden Tag weiter. Ob es eine Lösung gibt, die schon ab Oktober greift und welche das sein könnte, Das ist weiter unklar. Diana Kramer.
15: Möglich ist zum Beispiel, dass die Mehrwertsteuer auf Benzin und Diesel von 19% auf 7% gesenkt wird oder, wie schon beim Tankrabatt im Frühjahr, die Energiesteuer gesenkt wird. Die Entscheidung dafür war seinerzeit schnell gefallen, sagt Unionsfraktionschef Thorsten Frey. Deshalb könnte es auch dieses Mal zügig gehen. Auch wenn es ambitioniert sei, es könnte zum 1. Oktober gelingen, sagte Frey in der ARD-Sendung Maischberger. Aber neben einer kurzfristigen Lösung müsste es auch dauerhafte Antworten geben. Denn die Lage im Nahen Osten werde sich kurzfristig nicht entspannen, so Frey.
14: EU-Kommissionspräsidentin Ursula von der Leyen möchte Kanada zum ersten sogenannten assoziierten Mitglied der Europäischen Union machen. Darauf hat US-Präsident Donald Trump jetzt mit einer Drohung reagiert. Er halte das für lächerlich, sagte Trump vor Reportern. Tina Eck.
16: Trump droht mit hohen Zöllen oder sogar einem Handelsstopp in Europa für den Fall, dass er eine assoziierte EU-Mitgliedschaft Kanadas als feindlichen Akt empfinden sollte. Also wenn die EU das aus böser Absicht mache. Aber falls die Absicht gut sei, könnte alles in Ordnung sein, sagte Trump. Offenbar hatte er sich mit der Materie noch nicht näher befasst, als die Reporterfrage kam. Von der Leyen hatte vorgeschlagen, Kanada zum ersten assoziierten Mitglied der EU zu machen, ohne aber konkrete Details zu nennen.
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14: Beim Hochrisikospiel gegen Dynamo Dresden am Samstag bleiben die Hertha-Fanblöcke nur halb gefüllt. Grund sind strenge DFB-Sanktionen nach den Krawallen im April. Eine herbe Strafe für die Berliner Anhänger, die jetzt draußen bleiben müssen. Soweit das Neueste aus dem StarFM News Center.
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0: Guten Morgen.
1: Einen wunderschönen guten Morgen, Berlin und Brandenburg. Flora natürlich immer noch im Urlaub. Und unfassbar. Deswegen schauen wir natürlich auf die Thermometer der Stadt. Und wir sind bei roundabout 13 Grad im Moment in Prenzlauer Berg. 13 Grad haben wir auch in Hellersdorf und 13 Grad haben wir auch in Falkensee. Und das Ganze geht heute hoch bis auf 20 Grad. Hier und da kann am Mittwoch eventuell nochmal ein kleiner Tropfen runterkommen. Auch wenn wir die Sonne heutzutage immer noch ein bisschen sehen. Morgen dann auch wieder ein bisschen Sonne, leichter Regen und vor allen Dingen auch ein bisschen Wind. Am Samstag dann starke Wolkendecke bei um die 20, 21 Grad, aber im Moment stand jetzt kein Regen. 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
0: Beginnen wir bei den Verkehrsmeldungen mal mit einem Star Ranger. Christian, was los?
17: Noch eine Meldung. Tempelhofer Damm Richtung S-Bahnhof. Da sind jetzt Baumarbeiten, also schön vorsichtig fahren. Meine Kollegen schneiden da die Bäume. Liebe Grüße an Arne und Kevin.
0: Gleich mal ausgenutzt. Dankeschön. Ja. Mahmut hat sich auch noch gemeldet. Eine Update-Meldung vom Dreieck-Funkturm in Richtung Norden über Kaiserdamm stockt es. Sonst läuft es hier. Danke, Mahmut. Weitere Meldung vom Stadtring Richtung Wedding. Ab dem Dreieck Neukölln steht seit 15 bis 20 Minuten. Und bei der Überleitung 211 Richtung Dreieck Oranienburg ist die rechte Spur wegen Bauarbeiten gesperrt. 211 selbst Richtung Oranienburg zwischen Stolpe und Henningsdorf ebenfalls eine Sperrung der rechten Spur. Und dann haben wir noch die AWUS Richtung Dreieck-Funkturm ab Potsdam-Babelsberg. Mal 15 zusätzliche Minuten einplanen. Ein frischer Blitzer dazugekommen. Charlottenburg-Kaiserdamm wird geblitzt. Dann an der Karl-Marx-Allee, kurz vorm Strausberger Platz, auswärts. Mit der Fischerinsel, Kreuzberg-Mehringdamm, Friedrichshain-Gürtelstraße Richtung Frankfurter und Humboldtweg in Panketal ist auch ein Blitzer. Gab heute früh einen Brand an einem Sicherungskasten am U-Bahnhof Wittenbergplatz. Dadurch kommt es weiterhin bei den U-Bahn-Linien zu Behinderungen. U1 und 3 betroffen zwischen Verbeliner Platz bzw. U-Landstraße und Gleisdreieck. Und U2 fährt nicht zwischen Zoo und Potsdamer Platz. Hast du noch was entdeckt? Stau oder Blitzer oder Öffi-Meldung? Meld das gerne 0800 0303 666. Dankeschön und gute Fahrt.
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0: Guten Morgen.
1: Einen wunderschönen guten Morgen an diesem kleinen Freitag, an diesem Donnerstag hast du dich wieder für den richtigen Radiosender entschieden. Du hörst nämlich den Breakfast Club hier bei StarFM. Und wenn Donnerstag ist, dann ist morgen Freitag und morgen werden noch mehr Leute den StarFM Breakfast Club hören, denn es ist wieder Freitag, Freitag.
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1: Tja, und wenn du Jennifer Glauben schenken magst, dann solltest du das auf jeden Fall machen.
18: Ja, es wird alles gerechnet. Ey, es tut so weh, wenn man die Preise sieht.
1: Ja, sie hat aber gut lachen gehabt, denn sie hat nämlich am letzten Freitag den Tankuni abgegriffen. Also morgen ab 6 geht's los. Auf jeden Fall mit dabei sein. Und wenn es bei dir im Programm blubbert, dann hier bei uns anrufen.

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0: Kleines Quiz an dieser Stelle. Iggy Pop, The Passenger, ist aus welchem Jahr?
1: Easy. 1977.
0: Natürlich.
1: The Idiot Album.
0: Ich bin mir da bin Lust nicht ganz for sicher. Life, natürlich, mein Lieber. Aber gut. Halbwegs. Du kriegst auf jeden
1: den
0: Fall
1: halben Punkt.
0: Den halben Punkt, kriegst du. Du hast da
1: von Maximum
0: Rock, jeweils Star. Du hast den Breakfast Club natürlich. Flora ja bekanntermaßen Guten immer Morgen. Noch im Urlaub. Deswegen können wir natürlich schön auch über Fußball sprechen, denn in roundabout einer Stunde ist es ja soweit. Jürgen Klopp wird seine allerersten Kadernominierung bekannt geben. Und wir sind alle so ein bisschen gespannt, oder?
1: Ja, weil er steht jetzt ja für diesen Neuanfang, für diesen Umbruch und er muss einfach diesen Umbruch jetzt auf dem Papier auch liefern, denn jeder erwartet es und wenn er jetzt dann doch wieder so einen halbgaren Umbruch bringt, ich glaube, dann hat das extrem schwer, wirklich die Leute hinter sich zu kriegen.
0: Ja, weil er auch wirklich von vielen Leuten ja auch gefordert wurde, mehr oder weniger, als Absolut. Neuer Bundestrainer. Die ganze Machenschaften und die ganze Art und Weise auch da drum, während der WM noch wird diskutiert. Er hat ja bei Magenta dann noch gearbeitet, als bekannt wurde, dass er da den Trainerposten übernimmt. Denn die ganze Sache mit Red Bull und so weiter alles, da war ja wirklich ein großes Hin und Her. Und letztendlich hat er gesagt, macht er es. Und jetzt sind wir mal natürlich gespannt, ob er dann die Überraschung bringt. Was ich aber sehr interessant finde, ist, dass es wahrscheinlich so eine leichte Trendwende gibt, weil früher unter Nagelsmann unter anderem waren ja diese Kadernominierungen, die waren ja immer schon geführt, 3 Wochen vorher alle bekannt. Es wurde geleakt ohne Ende. Und mittlerweile, ich weiß nicht, ob die ganzen Medien sich haben drauf eingelassen, geht's jetzt nämlich los, dass zum Beispiel RTL hat's gepostet, ja, die sagt, wir werden bis 10 Uhr nicht einen Namen veröffentlichen. Wir haben keinen Bock mehr auf Leaks und wenn ihr Namen wollt, dann geht zu den Kollegen von Sky Sport, beziehungsweise zu NTV. Ich finde es ja persönlich sehr, sehr angenehm, wenn nicht immer gleich sofort alles veröffentlicht wird.
1: Ja, ich glaube im Vorfeld, die letzten Jahre gab es das auch immer schon so, also von offizieller, von DFB-Seite aus, dass die irgendwelche Insta-Posts hat man sich selber quasi released und so weiter und so fort. Ich hätte nichts dagegen, wenn das einfach mal ruhig bleibt und dass man dann einfach zusammen guckt, danach drüber diskutiert und dann mal guckt, was draus wird.
0: Wir werden es sehen. Wie gesagt, in gut einer Stunde wissen wir, welche Überraschungen da bei sind, welche jungen Spieler mit dabei sind, welche alten Haudegen keine Chance mehr bekommen. Was passiert auf den Außenverteidigerpositionen? Wer steht auf der Doppel-6 im Mittelfeld? Oder wer macht den Stürmer?
1: Ist Sané doch noch dabei?
0: Ist Sané doch noch mit dabei? Man weiß es nicht. Lassen wir uns einfach überraschen. Um 10 Uhr oder ab 10 Uhr sind wir dann schlauer.

0: Mit gutem Maximum Rock Hits in deinen Donnerstagmorgen hinein. Morgen. Schön, dass du mit am Start bist hier bei Star von Maximum Rock. Lohnt sich auch immer wieder, denn wir haben die besten Veranstaltungen der Stadt, die besten Veranstaltungen hier in Berlin und Brandenburg.
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0: habe ich Geburtstag. Ist richtig.
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0: glaube, ist mir das auch immer zu viel Bombast, aber so mal wieder ein Abend lang mit den Ex-Mitgliedern von Meatloafs offizieller Band Neverland Express diese alten Songs zelebrieren. 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
7: Im Studio Michael Bottlick. Kanzler Merz steht ordentlich unter Druck. Nach dem Absturz seiner Partei bei der Wahl in Sachsen-Anhalt und dem Erdrutschsieg der AfD dort, tritt er heute im Berliner Wahlkampf an. Zusammen mit CDU-Spitzenkandidat Evers will er zeigen, wie man Extremisten von der Macht fernhält. Bei der Wahl am Sonntag liegen CDU und Linke laut Umfragen dicht beieinander. Für Millionen Pakete mit billiger Online-Ware wird ab November eine neue Bearbeitungsgebühr fällig. Dafür hat das Europäische Parlament endgültig grünes Licht gegeben. Die neuen Regeln dürften etwa Online-Händler wie Shein, Temu, AliExpress, aber auch Amazon betreffen.
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7: Wer Tickets für eines der beiden Oasis-Konzerte kommenden Sommer in München ergattern möchte, der hat noch bis heute 17 Uhr Zeit, sich für den Vorverkauf zu registrieren. Ohne Registrierung können Fans nicht am Vorverkauf nächste Woche teilnehmen. Insgesamt gehen für die 38 Oasis-Konzerte etwa 2,5 Millionen Tickets in den Verkauf. Soweit die StarFM-Schlagzeilen. Ausführliche Nachrichten bei StarFM wieder in einer halben Stunde.
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10: Guten Morgen. Einen wunderschönen guten Morgen, Berlin und Brandenburg. Flora, natürlich. Immer noch im Urlaub.
11: Nicht und anderes erwartet.
10: Deswegen gucken wir wieder auf die Thermometer und sehen, dass wir im Moment um die 14 Grad haben in Wilmersdorf, Charlottenburg und auch in Britz sowie in Hennisdorf haben wir auch noch um die 14 Grad. 20 Grad bekommen wir heute maximal hier und da kann es auch noch mal ein bisschen regnen. Das gleiche auch morgen, denn auch morgen ist Sommer, Sonne, Sonnenschein mit Regen gemischt und Wind. Also alles, ja. Wir schauen aber natürlich auch auf den Samstag. Da ist unsere Rooftop-Party, unsere letzte im Now Berlin. Da haben wir eine starke Wolkendecke, aber stand jetzt kein Regen bei um die 20 bis 21 Grad. 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
12: Die 100 Richtung Treptow ist voll. Ab Jakob-Kaiser-Platz Richtung Dreieck-Funkturm brauchst du 15 Minuten länger. Richtung Wedding zwischen dem Dreieck Neukölln und Albuinstraße mal 20 zusätzliche Minuten einplanen. Im weiteren Verlauf Dreieck Charlottenburg Überleitung zur A111 Richtung Dreieck Oranienburg. Hier Bauarbeiten, die rechte Spur ist gesperrt und die Abos noch recht voll Richtung Dreieck-Funkturm. Ab Babelsberg 25 zusätzliche Minuten mitbringen.
10: Andreas schreibt gerade, ich wollte nur mal nachfragen, weil ich mir nicht ganz sicher bin. Ist Flora eigentlich immer noch im Urlaub?
12: Kannst du morgen auch nochmal nachfragen. Charlottenburg-Kaiserdamm wird geblitzt. Karl-Marx-Allee kurz vorm Schausberger Platz auswärts. Mitte Fischerinsel noch. Kreuzberg-Mehringdamm. Gürtelstraße Richtung Frankfurter. Lankwitz, Kaiser-Wilhelm-Straße. Teltow-Lichtenfelder-Allee. Und Umwaldweg in Panketal. Ja, nichts geht mehr bei einigen U-Bahn-Linien nach einem Brand an einem Sicherungskasten am Wittenbergplatz. Die U1 und U3 sind wohl komplett unterbrochen. Auch die Linie U2 fährt aktuell nicht zwischen Zoologischer Garten und Potsdamer Platz. Aktuell keine Information, wie lange das noch dauern wird. Danke an alle, die etwas gemeldet haben, an alle Star Ranger. Wenn du was siehst, meld das gerne 0800 0303 666. Gerne per Sprachnachricht, gerne per WhatsApp.
10: Vielen Dank, Wolfi. Vielen Dank an alle Star Ranger. Wir haben wieder einen schönen Mix für dich am Start. Thin Lizzy, ein guter alter Klassiker. The Boys Are Back in Town. Gleich nach einem modernen Rock-Song. Ja, Good Charlotte, Like It's Her Birthday hier bei Star von Mix in Rock. Schönen guten Morgen.
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1: Zurück schönen guten Morgen.
0: Zum Beton und Beton angerührt hat dir aber auch jemand bei den Stimmen. Da war nicht mehr zum Durchkommen. Da kam man mit dem Presslufthammer an mit allen, aber der Beton blieb stabil.
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1: Ich habe eine YouGov-Umfrage gefunden, dass 59% der Befragten gesagt haben, dass sie es finden, dass heutzutage weniger gepfiffen wird als früher.
0: Ja, kann man nachvollziehen, ja.
1: Obwohl eigentlich Pfeifen so ein bisschen den Stress abbaut und die Herzfrequenz senkt, also eigentlich ganz gut ist. Also pfeift ein bisschen mehr, nur vielleicht nicht gerade irgendwelchen Leuten hinterher, das ist ein bisschen unangenehm. Aber das kann wirklich gut sein für den Körper und deswegen haben wir uns heute auch nochmal ein bisschen drüber Gedanken gemacht und haben heute Rocksongs mit Pfeifen oder Pfeifmelodien rausgesucht und Josie hat sich mal hier für den glasklaren Sieger entschieden.
3: Guten Morgen, hier ist die Josephine. Ja, ich will nur sagen, ich muss ganz klar sagen, Bengals, Walk Like an Egyptian, nur alleine schon bei den Intros, wenn ihr die eingespielt habt. Oh mein Gott, ich wollte aufstehen, ich wollte tanzen, ich habe sofort Bock und Lust zu putzen in meiner Wohnung. Es ist einfach herrlich. Man kriegt gute Laune, man hat Spaß. Ja, Scorpions, absolut ein toller Song, tolles Lied. Allerdings gerade heute, mitten am Tag, nachher, wenn ihr Abschluss macht, das ist das Lied. Bengals.
1: So, Wolfram, kannst du nochmal für alle Leute hier erörtern, was deine Vermutung war, nachdem du diesen Ton gehört hast?
0: Dass sie ein riesen Bengals-Fan ist und jetzt diesen Song auf jeden Fall gerne hören möchte.
1: Du hast gesagt, du glaubst, dass sie gerade nackt ist und diesen Ton geschickt hat und sich jetzt freut, nackt durch die Wohnung stavenzeln zu können.
0: Ey, so. Nackt durch die Wohnung tanzen ist das Beste überhaupt.
1: Ja,
0: ernsthaft.
1: Siehste?
0: Hast du schon mal gemacht?
1: Ja,
0: mach mal.
1: Natürlich.
0: Das ist wirklich gut.
1: Aber ich habe mich dann manchmal mal K.O. gehauen. Das ist immer das Problem an Ernst. The Bengals walk like an Egyptian. Ah. War ein kleiner Dad-Joke. Hey, hallo, komm. Bitteschön. Oh.

0: Geiler Song, Walk Like an Egyptian von The Bangles. Ich glaube, seitdem ich hier bin, noch nie gehört hier bei Star FM Action Rock. Schön, dass ihr euch dafür entschieden habt. Und das war's dann heute auch hier mit dem Breakfast Club. Wir hören uns natürlich morgen wieder und morgen wird's richtig cool.
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0: Auf uns kann man sich verlassen.
2: Unsere Regierung nämlich nicht. Die lassen uns im Stich beim Benzinpreis. Deswegen müssen wir.
1: Es ist, glaube ich, Zeit, dass du in den Feierabend kommst, mein Freund.
0: Ich glaube auch. Take a look around, Limp Bizkit hier bei Star FM Maximum Rock. Bis morgen, Freunde.

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11: Im Studio Michael Bottlick. Bei der jüngsten PISA-Bildungsstudie haben Schüler in Deutschland so schlecht abgeschnitten wie noch nie. Der Hauptgrund für diese PISA-Pleite sei der Personalmangel, sagt jeder Zweite in einer neuen YouGov-Umfrage. Claudia Wächter berichtet.
12: Zu wenig Lehrpersonal ist aber nur ein Problem. Auch das Dauerscrollen auf dem Smartphone spiele eine Riesenrolle, sagen die Befragten. Das jüngste PISA-Desaster sorgt für mächtig Diskussionsstoff, denn danach fehlen etwa jedem vierten Jugendlichen die Basiskompetenzen in den Naturwissenschaften. Und nicht nur das, selbst beim Lesen und in Mathe haben die 15-Jährigen im internationalen Vergleich erhebliche Defizite.
11: Der U-Bahnhof Wittenbergplatz in Berlin ist gesperrt. Ein Sicherungskasten hat dort in der Nacht gebrannt. Die Linien U1, 2 und U3 fahren dort deshalb nicht. Verletzt wurde niemand. Grund war wohl ein technischer Defekt. Wie lange die Sperrung dauert, ist im Moment noch unklar.
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11: Die Ära von Jürgen Klopp geht heute so richtig los. In genau einer Woche feiert Klopp seine Premiere als Bundestrainer beim Spiel gegen die Niederlande. Und heute stellt er den Kader für seine ersten 4 Partien vor. Thomas Bremser.
14: Wem schenkt Jürgen Klopp sein Vertrauen für den Neustart? Über 50 Spieler haben sein Interesse geweckt. Rund 30 von ihnen will er für die ersten Spiele einladen. Deutlich mehr als der Fußballverband zulässt. Deshalb müssen einige wohl vereinzelt von der Tribüne aus zuschauen. Der neue Bundestrainer möchte möglichst viele Spieler kennenlernen. Joshua Kimmich dürfte Kapitän bleiben. Im Tor wird wohl wieder Marc-André Ter Stegen stehen, der lange verletzt war. Spannend ist auch, welche jungen Spieler unter Klopp ihr Debüt feiern werden.
11: Soweit das Neueste aus dem Star-FM News Center.
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16: Hallo Berlin, hallo Brandenburg. Wir gucken auf die aktuellen Temperaturen bei uns. Eberswalde 15 Grad, Haselhorst und Lichtenrade ebenfalls gerade mit 15 Grad unterwegs und die Sonne scheint. Das tut sie heute tatsächlich auch 3 Stunden, aber da der Tag mehr Stunden hat, weißt du schon, was der Rest ist? Wolken nämlich. Genau, die kommen nämlich am Nachmittag, die Wolken. Die Regenwahrscheinlichkeit liegt bei 25%, also nicht auszuschließen, dass vielleicht ein kleiner Schauer mal runterkommt. Aber nicht ganz so schlimm wie gestern. So, gucken wir auf die Star und Prognose für die nächsten Tage. Bleibt tatsächlich ähnlich, so Regenwahrscheinlichkeiten zwischen 10% und 50%. Temperaturen zwischen 19 und 20 Grad, vielleicht auch mal 21. Also Sonne, Wolken und ein bisschen Regen im Wechsel. Machen wir es kurz. Die aktuellsten Verkehrsmeldungen, wir gucken auf die Straßen in Berlin und Brandenburg und fangen an mit einer guten Nachricht. Die Reparaturarbeiten auf der A111 im Dreieck Charlottenburg in der Überfahrt von der A100 sind jetzt schon beendet. Auch gut. So, dann gucken wir nach Siemensstadt auf die Nonnendammallee. Hier ist der Kreuzungsbereich Otternbuchtstraße nach einem Unfall gerade gesperrt. Also Vorsicht hier, dann die B1, B5 Richtung Berlin zwischen Schöneiche und Dahlwitz. Behinderung nach einem Unfall. Dann bis 14 Uhr Wartungsarbeiten auf der 113 Richtung Neukölln. Bedeutet zwischen Dreieck Flughafen BER und Schönefeld Süd ist die linke Spur gesperrt. Kommen wir zu Staus. Auf der A100 stehst du Richtung Treptow. 15 Minuten zwischen Jakob-Kaiser-Platz, Dreieck Funkturm. Auf der 115 Richtung Dreieck Funkturm brauchst du so 10-12 Minuten zwischen Potsdam-Babelsberg und Spanische Allee. Und Moabit-Invalidenstraße auch 10 Minuten Stau in Richtung Prenzlauer Berg. Geblitzt wird aktuell Tempelhof, Tempelhofer Damm, Marzahn in der Pilgramer Straße, Neukölln auf der Karl-Marx-Straße, in Weidmannslust auf dem Oraniendamm, dann auf der A10 südlicher Ring im Schönefelder Kreuz und im Dreieck Spreeau. Blitz in Brandenburg, Potsdam in der Lotte-Pulewka-Straße, Ludwigsfelde, Brandenburgische Straße, in Müllrose Blitz ist in der Mixdorfer Straße und ein Blitzeranhänger steht in Schönefeld auf der Hans-Grade-Allee. Nach einer technischen Störung an einem Zug im Bahnhof Hackescher Markt gibt es auf den S-Bahnlinien S3, S5, S7, S9 aktuell noch Verspätungen. Ansonsten rollt aber alles. Wenn du noch was hast, Stausblitzer, nicht rollende Öffis vielleicht, dann gerne her damit. Per WhatsApp-Sprachnachricht einfach direkt ins Star-FM-Studio schicken und auch noch kostenlos. 0800 0303 666. Gute Fahrt, vielen Dank.
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16: Mit Thomas, dem alten Franke. Ich freue mich, dass du am Start bist. Dankeschön fürs Einschalten. Wir gehen rein in 5 Stunden Star-FM At-Work. Ich wünsche dir einen schönen Donnerstag und ich erinnere mich an viele Interviews, die ich für Star-FM geführt habe. Aber manche sind mir natürlich besonders im Gedächtnis geblieben, wenn ich richtig sympathische Rockstars getroffen habe. Alice Cooper war zum Beispiel einer von denen. So ein bodenständiger, netter Typ. Kam irgendwie gerade aus der Dusche und nein, nicht, dass ich Alice Cooper nackt gesehen habe. Der war schon wieder angezogen mit dem Bademantel. Aber völlig lockerer Typ, hat sich da nochmal richtig angezogen. Wir haben super nett geplaudert. Ich habe ihm noch ein Armband geschenkt, weil er mein Lederarmband toll fand. Ein cooler Typ. Ich habe ihn gleich für dich, ja? Maximum Rock von Alice Cooper. Poison, eins meiner Highlights in dieser Stunde. Jetzt starten wir aber erstmal mit Foxtrot Uniform, Charlie Kilo, na klar, mit der Bloodhound Gang. Also, schönen Donnerstag.

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0: Lenny Kay mit Fly Away hier bei StarFM Maximum Rock, hier bei StarFM at Work. 1998 der Song rausgekommen vom Album 5. Übrigens so ein Schnellschuss nochmal. Der Song hatte Lenny Kravitz ganz, ganz schnell geschrieben. Das Album war schon längst fertig. Dann hat er es aber einem Kumpel vorgespielt und hat gesagt, hier guck mal, ich habe noch eine B-Seite irgendwie gerade produziert. Er hat gesagt, ey nein, stopp, das Ding muss mit aufs Album. Also hat die Plattenfirma, ohne Scheiß jetzt, hat wirklich den Aufnahmeprozess gestoppt, hat gesagt, gut, wir nehmen das Ding mit drauf. Und das ist auch gut, denn es hat 98 auch für die beste männliche Rock-Vocal-Performance sogar einen Grammy gewonnen. Ja, also war eine gute Entscheidung. Das dazu. Lenny Kravitz also mit Fly Away. Lenny Kay und Fly Away.
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0: So klingt unser aktuelles Album der Woche. Das hier ist der Sound vom neuen Brian Fallon Solo-Album Not Bad for New Jersey.

Und jetzt ist Brian Fallon ja einer dieser Typen, bei denen du nach 3 Sekunden weißt, wo du bist, ne? New Jersey, irgendwo so zwischen einer Kneipe, dem Highway und diesem Gefühl, dass früher vielleicht doch nicht alles besser, aber zumindest ein bisschen romantischer war, ne? Not Bad von New Jersey ist, und das haben wir ja in dieser Woche schon geklärt, sein erstes Album mit komplett neuen Solo-Songs seit Local Honey vor 5 Jahren. Und es ist wieder ein Album, wo er Bock hat auf voll verstärkte Rock-Songs und auf Gäste. Ja, und diesmal hat Brian Fallon offensichtlich so richtig Lust auf große Rockmusik. Produziert wurde das Ganze wieder von Butch Walker, und statt ruhigem Singer-Songwriter-Sound gibt's viel Powerpop, Heartland-Rock, teilweise richtig schöne 80er-Vibes, ja. Und auch die Gästeliste ist ziemlich amtlich. Brandon Flowers von Killers dabei, Def Leppard-Gitarrist Phil Collin, Laurie McKenna, Donovan Woods, Gitarrist Mark Ribbitt. Ja, alle sind dabei auf den insgesamt 11 Songs. Und das Geile ist, dass das Album dabei nicht klingt wie so eine große Promi-Parade. Nee, ist gar nicht so aufgeblasen. Im Mittelpunkt steht immer Brian Fallon selber, mittlerweile 46, Familienvater, seit über 20 Jahren unterwegs und offenbar an einem Punkt angekommen, an dem er mit seiner eigenen Geschichte ziemlich entspannt umgehen kann. Ganz gut unter dem Motto, ja, dafür, wo ich herkomme, ist das alles eigentlich ganz gut gelaufen für mich. Not Bad von New Jersey. Heute gibt's von mir den Song Nobody Likes You in New York City. Brian erzählt da von einer Person, die ja offenbar ziemlich viele Brücken hinter sich abgebrochen hat. Da geht's um Drogen, da geht's um Geld, da geht's um verschwundene Helden. Und es geht um dieses typische New York-Bild von Bowery und Bond Street. Und mittendrin steht dieser sehr, sehr widersprüchliche Gedanke. Alle anderen haben längst genug von dir, aber ich lieb dich trotzdem. Ja, also hier ist Brian Fallon. Nobody Likes You in New York City.

Nobody Likes You in New York City. Einer von 11 neuen Songs von Brian Fallon von seinem neuen Soloalbum Not Bad von New Jersey. Wir haben die ganze Woche lang reingehört. Das hört sich jetzt nach dem Schluss an, aber noch ist ja gar nicht Schluss. Wir hören heute Nachmittag nochmal rein in Deiner Star vom Rush Hour. 15:30 Uhr und 19:30 Uhr ist nächste Woche ab Montag dann ein neues Album der Woche. Ja.

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8: Im Studio Michael Bottlick. Der Berliner Hauptbahnhof geht den Berlinern ganz schön ans Herz. Und zwar im wahrsten Sinne des Wortes. Dort gibt es morgen einen kostenlosen Herzcheck. Benjamin Herrmann.
9: Wer wissen will, wie es um sein Herz steht, kann einen kostenlosen Check vor dem Berliner Hauptbahnhof machen. Morgen zwischen 10 und 16 Uhr hören Ärztinnen und Ärzte auf dem Washingtonplatz mit dem Stethoskop nach auffälligen Herzgeräuschen und beraten anschließend. Die Initiative Herzklappe und die Vivantes-Kliniken wollen damit für Herzklappenerkrankungen sensibilisieren. Die sind oft schleichend und bleiben mit Symptomen wie Luftnot, Erschöpfung oder Schwindel lange unentdeckt, sind bei früher Diagnose aber gut behandelbar. Bei einem begründeten Verdacht folgt auch ein Herzultraschall.
8: Diesel ist aktuell so teuer wie noch nie. Laut ADAC kostet der Liter im bundesweiten Durchschnitt 2,45 Euro und übertraf damit den bisherigen Rekordwert aus dem April. Benzin ist schon seit Tagen auf einem Allzeithoch. Die politische Debatte dazu, ob und was dagegen getan werden kann, wird für die Bundesregierung zur Gretchenfrage. Claudia Wächter berichtet.
10: Tankrabatt oder Preisdeckel? Noch streitet die Regierung über mögliche Maßnahmen. Und die Autofahrer wollen nur eines, dass die Preise schnell runtergehen. Zum 1. Oktober sei das möglich, wenn wir einen Zahn zulegen, sagt CDU-Politiker Frei, plädiert für eine Senkung der Energiesteuer. Wirtschaftsweise Schnitzer dagegen hält gezielte Entlastungen für sinnvoller und meinte im ZDF, viele Deutsche erwarten in Krisenzeiten eh zu viel vom Staat.
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8: Jürgen Klopp startet als Bundestrainer direkt mit einem Rekord. 44 Spieler stehen im Kader für die ersten beiden Nations League Spiele. So viele wie noch nie. Darunter sind 16 WM-Fahrer, aber auch 16 komplette Neulinge ohne Länderspielerfahrung. Nach 2 Partien wird der Kader dann getauscht. Soweit das Neueste aus dem StarFM News Center.
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12: Hallo Berlin, hallo Brandenburg. Aktuelle Temperaturen 17 Grad in Luckenwalde, 17 Grad in Lichterfelde und 17 Grad auch in Lichtenberg. War es das für heute? Nicht ganz. 20 Grad bekommen wir noch rein. Es bleibt ansonsten bei diesem Wetter Sonne, Wolken im Wechsel und vielleicht mit so einer 25-prozentigen Wahrscheinlichkeit ein kleiner Regenschauer. So bleibt es tatsächlich aber den Rest der Woche. Ja, das heißt, morgen am Freitag, am Samstag und am Sonntag Temperaturen zwischen 19 und 21 Grad, Sonne, Wolken und vielleicht ein Schauer im Wechsel. Wir gucken auf die Straßen in Berlin und Brandenburg. Die aktuellsten Verkehrsmeldungen legen mal los in Siemensstadt auf der Nonnendammallee. Der Kreuzungsbereich Otternbuchtstraße immer noch nach einem Unfall gesperrt. Und Potsdam, die Friedrich-Engels-Straße, die ist auch nach einem Unfall gesperrt zwischen Schlarzweg und Lutherplatz. Dann gab es einen Unfall auf der A100 Richtung Neukölln. Höhe Detmolder Straße ist die linke Spur aktuell gesperrt und Stau von na so 15, 20 Minuten aktuell. Der nächste Unfall, der auf der 115 stadteinwärts, da hat es gekracht, Höhe Kreuz Zehlendorf und du stehst ab Kleinmachnow aktuell so circa 45 Minuten. Und dann noch ein kleinerer Stau in Moabit auf der Invalidenstraße in Richtung Prenzlauer Berg, 10-12 Minuten. Die aktuellsten Blitzer stehen in Tempelhof, Tempelhofer Damm, im Grunewald Blitzes in der Eichkampfstraße, Lichterfelde, Giesensdorfer Straße, Marzahn, Pilgramer Straße, Potsdam in der Lotte-Pulewka Straße, Ludwigsfelde, Zossener Straße und Brandenburgische Straße und in Färbelin in der Ernst-Thälmann Straße. Nach einer technischen Störung im Zug am Bahnhof Hackescher Markt immer noch Verspätungen bei den S-Bahnlinien S3, S5, S7 und S9. Und wenn du noch was hast in Sachen Staus, Blitzer, Öffis, dann gerne her damit. Schick uns einfach eine WhatsApp-Sprachnachricht an die 0800 0303 666. Danke dir, komm gut durch, gute Fahrt.
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12: Mit Thomas rein geht's in die nächste Stunde Star FM at Work. Schön, dass du mit dabei bist. Viel Spaß auf der Arbeit wünsche ich dir und einen schicken Donnerstag. Ja, heute noch schnell registrieren auf der Oasis-Webseite, wenn du dabei sein willst bei den beiden Konzerten in München vielleicht oder auch bei den anderen Konzerten, denn sonst hast du gar keine Chance auf Tickets. Wir stimmen uns schon mal ein. Gleich mit Oasis, Klassiker aus den 90ern, aus dem Jahr 94, Live Forever. Außerdem dabei die Offspring, eine Runde Queen mit Hammer to Fall und wir starten mit Lifehouse rein in diese Stunde Star FM at Work. Hanging by a Moment. Also, schicken Donnerstag, lass dich nicht ärgern. We'll be right back.

0: Lava Roach zusammen mit dem indischen Rapper Hanumankind, See You in Hell, hier bei StarFM at Work.
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0: Einen wunderschönen Donnerstagvormittag. Gut informiert geht's weiter in den Arbeitsalltag. Und da haben wir was von Ozzy Osbourne, Black Sabbath. Das Abschiedskonzert von Ozzy, das kommt am 28. Oktober weltweit ins Kino. Fand ja im Juli letzten Jahres statt in Ozzys Heimatstadt Birmingham. Viele Größen der Rockgeschichte waren damals dabei, haben Ozzy so die letzte Ehre erwiesen. Metallica, Slayer, Guns N' Roses, Pantera, Tool und so weiter, Youngblood. Und natürlich ist zum Schluss auch Ozzy nochmal solo und anschließend ein letztes Mal mit der Originalbesetzung von Black Sabbath aufgetreten hier.

Aus den 9 Stunden Material wurde jetzt ein Highlight-Kino-Konzertfilm zusammengeschnitten. Die Kinotickets gehen nächste Woche Donnerstag in den Verkauf. Welche Kinos den Film bei uns zeigen, das ist im Moment noch nicht klar. Dann kurzer Reminder zum Thema Oasis. Wer bei den beiden München-Konzerten nächsten Sommer dabei sein will, der kann sich nur noch bis heute 17 Uhr für den Ticket-Vorverkauf nächste Woche registrieren. Und nur wer sich registriert hat, der hat in den nächsten Wochen dann die Chance auf Tickets. Also wenn du dabei sein willst, noch bis 17 Uhr schnell mal registrieren, ja, auf der Webseite von Oasis. Tom Petty, mein letztes Thema. Die Familie von Tom Petty hat wieder im Archiv gekramt und noch so ein paar, ja, unveröffentlichte Aufnahmen gefunden. Anfang November soll jetzt ein neues Boxset mit dem Namen Origins erscheinen. Darauf gibt's 5 LPs bzw. 4 CDs mit Aufnahmen aus den Anfangszeiten der Heartbreakers in den 70ern. Drauf sind zum Beispiel auch bisher unveröffentlichte Songs, zum Beispiel der hier, der heißt Parade of Loons.

0: Das neue Tom Petty Boxset kannst du ab sofort vorbestellen. 5 CDs, wie gesagt, kosten im US-Shop $100. Das Set mit 5 LPs liegt bei ca. 230 Euro. Soweit erstmal deine Rock-News. 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

0: 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So, und jetzt
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0: Jetzt kümmere ich mich mal um dein Wochenende, verlängertes Wochenende, morgen und am Samstag. Ja, da wird es nämlich echt laut und powerful. Das Rock City Berlin Festival geht in die dritte Runde, frei nach der Devise Support Your Local Underground. Da spielen 14 wirklich handverlesene Rock-, Punk- und Metal-Bands nonstop live ihre Shows im Laut und Staub in Lichtenberg.
2: Wir haben uns entschieden auf jeden Fall für Damus Dawn. Das ist eine Trash-Metal-Band, dem Sänger Mark Rewe von Ex Morgoth und eine sehr coole Underground-Band namens Nox. Dann Palmyra Fuhrmann, die hat gerade das Emergenza-Festival gewonnen. Wir haben eine Hardcore-Band dabei, United and Strong. Wir haben sehr viele Frauenbands dabei, weil wir einfach die Frauen auch am Mic supporten wollen und die Gleichberechtigung von Frauen in der männerdominierten Musikszene ein bisschen pushen.
0: Sagt Heike vom Rock City Berlin Festival. Also nochmal, neben Palmyra Fuhrmann rocken am Freitag noch Alex Born to Wild, Soulset, Inge und Heinz, Mental Ability, übrigens auch einer der Bewerber für unseren Nero Rock Award, Decadenza und United and Strong die Bühne. Am Samstag dann die Local Heroes von Lion Skull, Gorillam, Temper, Rising Alma, Metal, Damus Dawn und Nox. Also klares High Five von uns zum Rock City Berlin Festival.
2: Erstmal ist es eine ganz besondere Location und haben da einfach auch einen Außen- und Innenbereich mit Barbecue. Dann ist es so, dass wir selber alle in Bands sind und einfach das für Bands organisieren und eigentlich ehrenamtlich auf die Beine stellen. Wir stecken da seit Jahren ganz viel Leidenschaft, Herzblut rein und haben ein eigenes Maskottchen gebaut. Es wird ein Festival-T-Shirt geben, es gibt Festival-Marmelade, alles, dass die Bands einfach auf einer großen Bühne stehen können. Und bei uns gibt es kein Pay-to-Play, die kriegen die große Bühne, die kriegen die Community und dürfen einfach spielen für einen kleinen Taler.
0: Festival-Marmelade, das habe ich aber auch zum ersten Mal. Also, wenn du aktuell mit offenen Augen übrigens durch die Rock City Berlin gehst, dann findest du vielleicht sogar dein Festival-Ticket zufällig in irgendeiner Bar, ja?
2: Wir haben uns ausgedacht, dass wir 500 Tickets ganz doll aus Versehen verlieren und in der ganzen Stadt verteilt. Und man kann mit diesen Tickets auch noch was gewinnen. Da sind QR-Codes drauf, die müsst ihr nur scannen und bekommt freien Eintritt und vielleicht sogar eine Marmelade oder ein Festival-Shirt oder eine freie Bratwurst oder ein Bierchen. Genau, ihr könnt die finden. Die werden in der ganzen Stadt sein, an öffentlichen Plätzen. Damit kriegt ihr freien Eintritt fürs Rock City Berlin Festival.
0: Und vielleicht eine Festival-Marmelade, nicht schlecht. Übrigens, ansonsten kosten die Tageskarten so ab 25 Euro, das Ticket fürs Wochenende zwischen 40 und 43 Euro. Oder du musst dir das alles gar nicht merken und durch die Bars ziehen oder deine Geldbörse aufmachen, dein Portemonnaie. Du meldest dich einfach bei mir und ich schreibe dich auf die Gästeliste und auch noch plus eins. Ist auch eine Idee, oder? Für Freitag und Samstag im Laub und Staub in Lichtenberg fürs Rock City Berlin Festival. Jetzt 0800 0303 666.

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7: Im Studio Michael Bottlick. Der Berliner Hauptbahnhof geht den Berlinern ganz schön ans Herz. Und zwar im wahrsten Sinne des Wortes. Dort gibt es morgen einen kostenlosen Herzcheck. Benjamin Herrmann.
8: Wer wissen will, wie es um sein Herz steht, kann einen kostenlosen Check vor dem Berliner Hauptbahnhof machen. Morgen zwischen 10 und 16 Uhr hören Ärztinnen und Ärzte auf dem Washingtonplatz mit dem Stethoskop nach auffälligen Herzgeräuschen und beraten anschließend. Die Initiative Herzklappe und die Vivantes-Kliniken wollen damit für Herzklappenerkrankungen sensibilisieren. Die sind oft schleichend und bleiben mit Symptomen wie Luftnot, Erschöpfung oder Schwindel lange unentdeckt, sind bei früher Diagnose aber gut behandelbar. Bei einem begründeten Verdacht folgt auch ein Herzultraschall.
7: Diesel ist aktuell so teuer wie noch nie. Laut ADAC kostet der Liter im bundesweiten Durchschnitt 2,45 Euro und übertraf damit den bisherigen Rekordwert aus dem April. Benzin ist schon seit Tagen auf einem Allzeithoch. Die politische Debatte dazu, ob und was dagegen getan werden kann, wird für die Bundesregierung zur Gretchenfrage. Claudia Wächter berichtet.
9: Tankrabatt oder Preisdeckel? Noch streitet die Regierung über mögliche Maßnahmen. Und die Autofahrer wollen nur eines, dass die Preise schnell runtergehen. Zum 1. Oktober sei das möglich, wenn wir einen Zahn zulegen, sagt CDU-Politiker Frei, plädiert für eine Senkung der Energiesteuer. Wirtschaftsweise Schnitzer dagegen hält gezielte Entlastungen für sinnvoller und meint im ZDF, viele Deutsche erwarten in Krisenzeiten zu viel vom Staat.
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7: Jürgen Klopp startet als Bundestrainer direkt mit einem Rekord. 44 Spieler stehen im Kader für die ersten beiden Nations League-Spiele. So viele wie noch nie. Darunter sind 16 WM-Fahrer, aber auch 16 komplette Neulinge ohne Länderspielerfahrung. Nach 2 Partien wird der Kader dann getauscht. Soweit das Neueste aus dem Star-FM News Center.
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10: Hallo Berlin, hallo Brandenburg. Wir haben 18 Grad derzeit. Bei dir in Lübars, in Pankow und auch in Oranienburg sind es 18 Grad. Gucken wir diesmal mal ein bisschen mehr in den Norden. Höchsttemperaturen heute und damit sind wir schon bei der Star-FM-Prognose. Die liegen so bei 20 Grad. Also wir haben sie fast erreicht. Ansonsten das gleiche Wetter wie jetzt gerade. Möglicherweise mit 20%iger Wahrscheinlichkeit ein bisschen Regen. Ansonsten Sonne, Wolken im Wechsel. Morgen am Freitag, ja, ähnliches Wetter wie heute, nur mit 40% Regenwahrscheinlichkeit, 20 Grad, Sonne, Wolken im Wechsel und dann kommt ja unser am Samstag unser Star im Rooftop-Party im Now Hotel, 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Wir gucken auf die aktuelle Straßensituation in Berlin und Brandenburg. Fangen wir an in Siemensstadt. Immer noch auf der Nonnendamm Allee, der Kreuzungsbereich Otternbuchtstraße, nach einem Unfall gesperrt, nach meinen Infos jedenfalls. Dann die 100, der Stadtring Richtung Wedding, nach dem Unfall noch die rechte Spur gesperrt, zwischen Wechsstraße und Detmolder Straße, 15 Minuten Stau ja aktuell. Und auch in der Gegenrichtung hat's gekracht auf der 100, nämlich Richtung Treptow-Höhe Detmolder Straße. Hier ist die linke Spur nach dem Unfall gesperrt. Ab Kudamm stehst du so 15 bis 20 Minuten länger. Dann die Neukölln-Hermannstraße haben wir noch einen kleinen Stau Richtung Hermannplatz mit 10 Minuten und muss ja auch mal sein, es werden Bäume gefällt auf der A10 westlicher Ring Richtung Dreieckwerder. Deshalb Verkehrsbehinderungen hier zwischen Brieselang und Dreieckwerder, weil die rechte Spur gesperrt ist. Aktuellste Blitzer stehen in Reinickendorf auf dem Oraniendamm, in Tempelhof blitzt es auf dem Tempelhofer Damm, in Grunewald in der Eichkampfstraße, Lichterfelde in der Giesensdorfer Straße, in Potsdam in der Lotte-Pulewka Straße heißt sie, genau. Ludwigsfelde, Doppelblitzer, Brandenburgische Straße und Zossener Straße und in Müllrose blitzt es in der Mixdorfer Straße. Bei Öffis haben wir keine aktuellen Meldungen, da rollt soweit alles, kommst gut durch, gute freie Fahrt. Ach, du bist anderer Meinung. Ja gut, dann her damit. Ne? Gerne mit deinen Öffis-Meldungen, mit deinen Staus, mit deinen Blitzern. Alles kostenlos und per WhatsApp-Sprachnachricht direkt an die 0800 0303 666. Vielen Dank fürs Melden. Danke an alle Star Ranger. Komm gut durch. Gute Fahrt.
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10: Rock of Ages, Rock of Ages. Oh, ich liebe diese Band, ich liebe Def Leppard und deswegen spiele ich uns auch gleich mal Def Leppard mit Rock of Ages. Hab aber natürlich auch noch für deinen Musikgeschmack bist du mit dabei. Ne? Guano Apes zum Beispiel, in die 90er geht's da zurück mit Lords of the Boards. Ja, und auch Placebo sind mit dabei, Every You, Every Me. Und falls ich auch dein Geschmack bin, freu dich, ich bin auch mit dabei in dieser Stunde Star of Mod Work. Ich bin Thomas, der alte Franke. Leg jetzt erstmal los mit Maximum Rock aus Kentucky. Hier sind Blackstone Cherry und Ringin' in My Head.

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0: No One Knows hier bei Staffen at Work. Ja, No One Knows, was jetzt am Ende drauf sein wird auf Wolfis Party Rock Tape. Wolfi braucht ja mal wieder die Schwarmintelligenz. Er muss irgendwie plötzlich mal wieder als DJ auflegen nach gefühlten 50 Jahren und sagt, er möchte nicht immer dieselben Sachen auflegen. Er braucht mal so ein bisschen die Schwarmintelligenz. Und so sollen wir jetzt alle Songvorschläge machen, was die coolsten Party Rock Songs sind. Ich habe schon gesagt, nimm Billy Idol, Money Money, nimm Billy Idol, Dancing with Myself. Fand er irgendwie langweilig, dass von mir immer nur Billy Idol kommt. Da habe ich gesagt, nimm die Venga Boys. Das fand er jetzt ein bisschen zu extrovertiert. Deswegen zählen wir vielleicht doch lieber auf deine Vorschläge. Und Harald hat auch schon guten für Wolfi.
1: Hey Junge, für dein Rockmixtape. Wie wär's denn damit Scorpions? Big City.

0: Das leiten wir doch gleich mal weiter an, Wolfi. Scorpions und Big City Nights. Oder auch ein weiterer Klassiker kommt von Jan hier.
1: Moin, ihr beiden. Ich glaube, das Tape wird ganz schön groß, weil es gibt so viele geile Songs da draußen. Was bei mir nie fehlen darf, ist We Will Rock You, natürlich. Da hängen alle auf dem Boden und klatschen mit. Und was auch immer sehr gut kommt, Rumble in the Jungle. Bis dann.
0: Okay. We Will Rock You, also. Aber es kommen natürlich auch, weil ich ja auch die Venga Boys vorgeschlagen habe, immer wieder so kleine Ausreißer, ne?
2: So, Wolfi, dann nochmal für deine Playlist habe ich auch nochmal so zwei Vorschläge. Einmal so zum Berieseln lassen, wenn man einfach was ein bisschen entspannen möchte. Zum Beispiel Robert Miles mit dem Song Children in der Dream-Version. Der ist nicht ganz so lang wie der Originale. Oder wenn man mal jemanden kennenlernen möchte, zum Beispiel von Aqua Barbie Girl.
0: Ich meine, Leute, also dann doch wenigstens die Version von Johnny Cash, oder?
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0: Also weiß nicht, aber naja, also du merkst, ihr seid sehr kreativ. Ich finde das großartig. Wir leiten das natürlich alles weiter an Wolfi, damit er sein Party-Rock-Tape zusammenbekommt. Mach gerne weiter mit natürlich in der Starfm@starfm.de oder schick einfach eine WhatsApp-Nachricht, gerne auch eine Sprachnachricht an die 0800 0303 666. Und jetzt werden ja schon wieder Stimmen laut, die sagen, also das wird so ein geiles Party-Tape, das ist eigentlich schade, wenn nur Wolfi das irgendwie besitzt. Das sollten wir eigentlich für alle spielen. Und jetzt ist Wolfi gerade in Verhandlungen, ob wir vielleicht sein Party-Rock-Tape hier bei StarFM auch on air bringen. Aber da sind die Verhandlungen noch nicht abgeschlossen. Wir halten dich da natürlich weiter auf dem Laufenden. Also weiter her mit deinen Vorschlägen. Wolfi braucht die Schwarmintelligenz.
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0: myself. Maximum Grunge Rock von Nirvana. Polly, gerade gehört hier bei StarFM at Work. Ich wünsche dir einen schicken Donnerstag. Lass uns mal auf morgen gucken. 16:45 ist es wieder soweit. Da gibt's wieder die neue Ausgabe deiner Rockcharts, der StarFM Rock Top 30. Mit den Songs, die du wählst, die du geil findest, die du rein willst in deine Rockcharts oder drin lässt, wie zum Beispiel Evolution von Nothing But Thieves. Neu auf Platz 2 gewesen in der letzten Woche. Bin ja mal gespannt, wie lange sie sich da halten. Ist schon Ohrwurm, ne? Vielleicht schaffen sie ja den neuen Green Day-Rekord zu brechen. I'm Never Gonna R.I.P. war 5 Wochen auf der 1, ist dann mal kurz eine Woche abgerutscht und ist jetzt aktuell wieder auf der 1. Ja, fleißig voten gehen in der App und auf starfilm.de. Nicht nur für die Songs an der Spitze, sondern natürlich auch für alle anderen Songs und für 3 Neuvorstellungen.
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0: Ja, denn du weißt, jede Woche gibt es 3 Neuvorstellungen, damit diese Rockcharts immer frisch bleiben und niemals langweilig werden. Da sind zum Beispiel Takeda mit dabei mit In Your Bed. Erster Vorbote aufs kommende Album Numbers kommt im Januar raus, am 8. Januar. Sex, Drugs, Rock'n'Roll in dem Song. Also eigentlich nur Sex. Takeda, In Your Bed, also mit dabei. Dann haben wir was Neues von den Altrockern Leap dabei, die neue Single Bloodlines. Erste Single nach der Veröffentlichung von ihrem Debütalbum Entropy ist direkt danach rausgekommen. Dann kommen sie im November auch auf Tour, Leap. Aber jetzt wollen sie erstmal reingewählt werden von dir in die Staff im Rockcharts, die Rock Top 30, Leap mit Bloodlines. Du hast es in der Hand, einfach in die StarFM-App gehen oder auf starfm.de. Und das gilt natürlich auch für, und du hast richtig mitgezählt, Neuvorstellung Nummer 3. 2 Jungs, 2 Instrumente, klingt wie eine ganze Band. Nur Bass und Schlagzeug und die Stimmen von Royal Blood. Hier sind sie mit ihrer neuen Scheibe 10 over 10. Neuvorstellung Nummer 3.

Royal Blood waren das gerade, 10 over 10, erste Single vom kommenden neuen Album Dead Company, kommt am 13. November raus. Eine unserer Neuvorstellungen, die du reinwählen kannst in deine Rockcharts, die Rock Top 30. Wie gesagt, rein mit dir in die Starf, mfstarfen.de, vote, was das Zeug hält. Die neue Ausgabe, die gibt's morgen wie immer ab 16:45 Uhr hier. Okay.

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20: Im Studio Jan Seifert. Ausgefallene U-Bahnen, volle Bahnhöfe und volle Busse auf den Umfahrungen. Ein Brand an einem Sicherungskasten hat den U-Bahn-Verkehr in der Berliner City West lahmgelegt. Was ist passiert? Michael Bottlick.
1: In der Nacht waren die Feuerwehr und die Polizei wegen einer Rauchentwicklung im U-Bahnhof Wittenbergplatz gerufen worden. Ein technischer Defekt hatte den Brand ausgelöst. Verletzte gibt es laut Behörden keine, der Bahnhof muss vorerst geschlossen bleiben. Die Folge, die U1 fällt komplett aus, die U2 ist zwischen Potsdamer Platz und Bahnhof Zoo unterbrochen, die U3 zwischen Fährberliner Platz und Möckernbrücke, dort fahren Ersatzbusse. Wie lang die Reparatur dauert, ist laut BVG noch offen.
20: OPs fallen aus und in den Wartezimmern dauert's länger. An der Charité legen hunderte Pflegekräfte heute und morgen die Arbeit nieder. Streitpunkt ist der Entlastungstarifvertrag von 2021. Der regelt, dass Pflegekräfte etwas zurückbekommen, wenn ihre Station unterbesetzt ist. Verdi will den Vertrag erhalten und ausbauen, die Klinikleitung dagegen kündigen und verweist auf den Spardruck der Bundesregierung. Notfälle sollen aber während des Streiks trotzdem weiterhin behandelt werden. Steuersenkung oder Zahlung an Geringverdiener. Es gibt etliche Vorschläge zur Entlastung der Autofahrer wegen hoher Spritpreise. Aber Wirtschaftsweise Monika Schnitzer bleibt ihrem Kurs treu. Im zweiten riet sie erneut von staatlichen Entlastungen ab.
21: Es ist wieder eine Lösung mit dem Gießkannenprinzip. Das heißt, jeder wird unterstützt, der das wirklich braucht, aber auch der SUV-Fahrer, der mit 200 Stundenkilometer über die Autobahn fährt. Das ist nicht sinnvoll. Man müsste wirklich dahin kommen, gezielt zu unterstützen, die es wirklich brauchen. Wir können nicht erwarten, dass wir einfach immer alle Menschen in allen Lebenslagen, eben auch in einer Kriegssituation, für alles kompensieren. Auch der Staat kann einen Euro nur einmal ausgeben.
20: Unterdessen haben die Spritpreise an den Tankstellen neue Rekordstände erreicht.
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20: Rekord für den Kader der deutschen Fußballnationalmannschaft. Bundestrainer Klopp hat 44 Mann für den Auftakt in der Nations League nominiert. Nach zwei Spielen ist Spielerwechsel.
22: Ich möchte in der Zeit so viele Spieler wie möglich kennenlernen. Ich habe in den letzten 4 Wochen war ich ein bisschen unterwegs und habe viele, viele Spieler persönlich getroffen. Und es macht da schon einen großen Unterschied, um so ein Gefühl für einen Fußballer zu entwickeln, dass man auch mal live sieht. Und ich möchte einfach noch viel mehr live sehen.
20: Nächstes Länderspiel ist heute in einer Woche gegen die Niederlande. Soweit das Neueste aus dem StarFM News Center.
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23: Dankeschön, Jan. Hallo Berlin, hallo Brandenburg. Die aktuellsten Verkehrsmeldungen kommen gleich. Erstmal das aktuelle Wetter. 19 Grad haben wir derzeit erreicht. Sonnige 19 Grad in Wittenau, in Bernau und in Buku auch 19 Grad. Höchsttemperaturen damit fast erreicht für heute. 20 Grad können wir noch reinbekommen. Insgesamt 3 Stunden Sonne. Hast du mitgezählt? Weiß ich nicht. Hier scheint sie jedenfalls gerade bei mir. Wir gucken auf die StarFM-Prognose für die nächsten Tage. Freitag und Wochenende. 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Morgen Sonne-Wolken-Wechsel. Vielleicht ein bisschen Regen. 20% Wahrscheinlichkeit bei 20 Grad. Der Sonntag verregnet bei 19 Grad. Also lass uns Samstagabend nochmal abfeiern bei der Rooftop-Party. Die aktuellsten Verkehrsmeldungen aus Berlin und Brandenburg. Wie immer zuerst mal eine gute Nachricht. Die Unfallstelle auf der A100 Richtung Neukölln in Höhe Detmolder Straße ist geräumt. Da kommst du wieder gut durch. Daraus ergeben sich eigentlich nur kleinere Staus. Neukölln auf der Hermannstraße brauchst du 10 Minuten mehr Richtung Hermannplatz. Westend zwischen Stülpnagelstraße, Spandauer Damm Richtung Siemensstadt auch so 10, 12 Minuten länger. Und auf der A11 Richtung Stettin zwischen Joachimsthal und Pfingstberg gibt es gerade 15 Minuten Stau nach einem Unfall. Vielleicht schon mal vormerken, morgen wird gefeiert, Straßenfest. Die Böllsche Straße in Friedrichshagen ist ab morgen früh 6 Uhr bis Sonntag 24 Uhr komplett gesperrt zwischen Mögelseedamm und Fürstenwalder Damm, zumindest für den Kfz-Verkehr. Geblitzt wird aktuell in Reinickendorf auf dem Oraniendamm, in Tempelhof Kolumbiadamm, Mitte in der Karl-Marx-Allee, dann in Schöneberg in der Hohen Staufenstraße, in Grunewald auf der Eichkammstraße, Schöneberg-Rubenstraße, auf der A10 ist das, ja, auf der A10 südlicher Ring im Schönefelder Kreuz und im Dreieck Spreeau. Dann 2 Blitzer in Ludwigsfelde, Brandenburgische Straße, Zossener Straße und der Blitzeranhänger in Schönefeld auf der Hans-Grader-Allee. Nach einem Brand am Arno-Wittenberg-Platz fahren die Linien U1 und U3 nicht zwischen Fährberliner Platz, Ulanstraße und Gleisdreieck. Die U2 ist zwischen Zoo und Gleisdreieck unterbrochen. Zwischen Fährberliner Platz und Möckernbrücke fahren ersatzweise die Busse. Wenn du noch was hast, Stausblitzer, dann gerne her damit. Einfach per WhatsApp-Sprachnachricht schicken an die 0800 0303 666. Gute Fahrt, vielen Dank.
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23: Auch in dieser Stunde mit mir. Ich bin's, Thomas, der alte Franke. Schön, dass du mit dabei bist. Dankeschön fürs Einschalten. Wir haben natürlich wieder die größten Maximum Rock Klassiker für dich. Größten Maximum Rock Hits. Green Day zum Beispiel mit dabei. Aerosmith, Franz Ferdinand. Gleich einer der Kulthits, finde ich jedenfalls, aus den 90ern vom Out of Time Album aus dem Jahr 91. R.E.M. Losing My Religion und mehr 90s Sound natürlich jederzeit in der App und auf Starfilm.de im 90er Jahre Rock Channel. Einer von vielen coolen Maximum Rock Channels. Ich starte jetzt aber erstmal rein mit Bad Wolves zusammen mit Daughtry. Hungry for Life. Schönen Donnerstag.

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0: Aktuell Platz 1 in deinen Rockcharts, den Stuff im Rock Top 30, Green Day, I'm Never Gonna R.I.P. Ja, und wenn du die da behalten möchtest auf der 1 oder sagst, jetzt ist langsam mal langweilig nach 6 Wochen, dann geh fleißig voten in der Stuff.m, Stuff.m.de, die neue Ausgabe. Vielleicht ja wieder mit Green Day an der 1 oder an der 2 oder an der 3 oder rausgeflogen, glaube ich nicht. Dann morgen ab 16.45 Uhr. Hier ist Stuff mit Work, schön, dass du mit dabei bist. Am Sonntag ist Weltkindertag und wir gucken ja die ganze Woche schon mal auf den Rockernachwuchs, ja, auf die erfolgreichen Kinder der großen Rockstars. Wen hast du heute, Burner?
1: Der 20. September, deutschlandweit Weltkindertag. Das Motto in diesem Jahr, starke Kinder, starke Zukunft. Richtig, ich würde sogar so weit gehen und sagen, starke Kinder, starke Maximum Rocker der Zukunft. Also ran an die Instrumente, ran ans Mikro. Wobei natürlich zum einen Interesse da sein sollte und ein bisschen Talent. Gut natürlich, wenn Mama oder Papa auch ein Instrument spielen und man damit aufwächst. Wir schauen am Weltkindertag ja mal, was der Nachwuchs der Maximum Rockstars so treibt und wer da in die Fußstapfen der Eltern getreten ist. London Hudson zum Beispiel, sein Papa ist er hier.
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1: Ja, Slash, klar, einer der begnadetsten Gitarristen. Guns N' Roses, sein Lebenswerk. Ja, sein Sohn. London Emilio Hudson, 24 Jahre alt, der hat sich allerdings ein anderes Instrument ausgesucht. Ja, der spielt Schlagzeug, hat in einem Interview mal erzählt, er war so in der 5. oder 6. Klasse, hatte da bereits ein Jahr Bass gespielt und es hat ihn gelangweilt. Dann war er mit seinem Papa, Slash, in so einem Gitarrencenter, hat da angefangen auf einem Schlagzeug rumzutrommeln und es hat ihm getaugt und dabei ist er geblieben. Mit 15 hatte London Hudson dann seine erste Band, mit 18 spielte er bei Suspect 208 zusammen mit Ty Trujillo, dem Sohn von Robert Trujillo von Metallica und Noah Wieland, dem Sohn von Scott Wieland von den Stone Temple Pilots, also auch die alle im Musikbusiness. Ja, und seit 4 Jahren trommelt London Hudson bei Return to Dust.

0: Das selbstbetitelte Debütalbum kam 2024 raus. Den Sound der Band vergleichen sie selbst mit Alice in Chains, die sie so als ihren größten Einfluss nennen. Ja, und mit Return to Dust war London Hudson diesen Sommer auch erstmals auf Europa-Tour und dann gleich auf den ganz großen Festivals mit dabei. Rock im Park, Rock am Ring, Nova Rock, das Grasspop Metal Meeting in Belgien oder auch das Hellfest in Frankreich. Was sagt der Papa jetzt dazu? Also Slash ist natürlich stolz auf seinen Sohn London, steht auch ab und zu mal im Publikum bei den Konzerten, hält sich sonst aber mit guten Ratschlägen zurück. Die gibt's laut ihm nur dann, wenn er explizit darum gebeten wird. Er möchte nämlich, dass sein Sohn sein eigenes Ding macht und nicht nur als ja, der Sohn von Slash betitelt wird. Ja, das ist eine sehr gesunde Einstellung. Aber wir halten fest, also auch London Hudson, der Sohn von Slash, ist erfolgreich im Maximum Rock, im Musikbusiness und spielt die Drums bei Return to Dust.
1: Dankeschön, Börner. Also Sonntag, Weltkindertag und du hörst natürlich alle Rockstar-Bits nochmal, alle Rockstar-Kinder-Bits in Folge, also hintereinander mit Songs natürlich ab 15 Uhr am Sonntag am Weltkindertag.
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0: Out in the Fields, Maximum Rock von Gary Moore zusammen mit Thin Lizzy's Phil Lynott hier bei Star FM.
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0: Ja, alle freuen sich, dass wir da dabei sein können in NRW im Moviepark. Einer freut sich, glaube ich, nicht so richtig. Vielleicht ja inzwischen doch,
3: Chris. Ach, ich weiß es auch nicht. Einen wunderschönen guten Tag, mein Thomas. Erstens, wir sollten uns aufhören, so zu treffen. Wir treffen uns immer hier irgendwo zwischendurch, zwischen Tür und Angel.
0: Wir beide,
3: ja, wir sollten, vielleicht sollten wir auch einfach mal, willst du nicht mitkommen in den Moviepark?
0: Ich brauche mich nicht mal verkleiden als
3: Deswegen,
0: Stecker, ne?
3: Ja. Deswegen.
0: Ich könnte eigentlich mitkommen.
3: Vielleicht könntest du auch meinen Posten übernehmen, weil eigentlich bin ich ja in Sachen Horror und Halloween bin ich ja eine absolute
0: Memme. Ich liebe es ja.
3: Ich bin so schreckhaft, weißt du? Ich bin so mega schreckhaft.
0: Ja, und jedes Jahr aber diesmal erschreckst du ja selbst.
3: Ja, jedes Jahr aufs Neue holt mich Wolfi dazu. Diesmal hat er mich damit gekriegt, dass ich halt wirklich selber erschrecken darf. Wir werden nämlich Teil der 300 Monster sein, die 300 Live-Erschrecker, die da im Moviepark dann immer rumrennen. Und da werden wir auf der Street unterwegs sein. Und wir haben uns immer ein bisschen über unsere Kostüme Gedanken gemacht. Und wir sind jetzt so ein bisschen auf untote Rockstars gekommen.
0: Stichwort?
3: Ja. Ich habe ja ein Elvis-Kostüm zu Hause. Ja. Da könnte man ja gleich mal loslegen. Allerdings ist Wolfi da noch nicht so mit der Idee konform, was er anziehen soll. Er schwankt so ein bisschen zwischen Angus Young, AC/DC, Slash war noch oder von den Hörern noch vorgeschlagen, Freddie Mercury.
0: Okay. Habe ich jetzt auch keinen passenden Vorschlag, aber irgendwas Kleines, ne?
3: Habe ich auch gesagt, deswegen Angus Young passt ja eigentlich.
0: Ja.
3: So. Weil Angus Young ist ja auch bloß ein laufender Meter.
0: Brian Jones ist ja auch nicht so groß.
3: Ja, von daher könnte man da mal drüber nachdenken. Ansonsten war, glaube ich, auch noch Ozzy Osbourne im Gespräch, aber wir wissen es nicht. Wir lassen uns vielleicht auch einfach ein bisschen überraschen. Mal gucken, was die Profis uns da auch noch sagen.
0: Was geht denn ansonsten? 26. September seid ihr ja da den ganzen Tag über und ihr habt Teufeltechnik mit, ihr macht wieder irgendwas Schickes.
3: Wir werden eine Challenge machen, wo wir wieder ein bisschen Teufeltechnik raushauen werden. Also du solltest ja auf jeden Fall mal den 26. September in den Kalender einstreichen. Wenn du sowieso zum Moviepark wolltest, dann komm am besten da vorbei, sprich uns an, vielleicht haben wir noch die ein oder andere Box am Start, deswegen 26. September Moviepark, Bottrop-Kirchhellen.
0: Sprich uns an, wenn ihr uns erkennt, meint er natürlich.
3: Ja, außerdem.
0: Also sei dabei. Richtig.
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12: Im Studio Jan Seifert. OPs fallen aus und in den Wartezimmern dauert's länger. An der Charité legen hunderte Pflegekräfte heute und morgen die Arbeit nieder. Streitpunkt ist der Entlastungstarifvertrag von 2021. Der regelt, dass Pflegekräfte etwas zurückbekommen, wenn ihre Station unterbesetzt ist. Verdi will den Vertrag erhalten und ausbauen, die Klinikleitung dagegen kündigen und verweist auf den Spardruck der Bundesregierung. Notfälle sollen aber während des Streiks trotzdem weiterhin behandelt werden. Der Restaurantbesuch ist weiter teuer, obwohl seit Jahresbeginn die Mehrwertsteuer auf 7% gesenkt wurde. Das zeigt eine neue Studie der Gewerkschaft Nahrung, Genuss, Gaststätten. Ursula Winkler.
13: Ein Preischeck in mehr als 12.000 Restaurants vor und nach der Steuersenkung hat eher einen Stillstand auf den Speisekarten dokumentiert. Rund 90% der untersuchten Gerichte blieben demnach gleich teuer. Bei 8% sind die Preise angestiegen, günstiger wurde nur 1% der Speisen. Die Gäste wurden also nicht entlastet. Viele Gastronomen hatten schon vor der Steuersenkung angekündigt, dass sie vor allem die hohen Betriebskosten ausgleichen wollen. Durch die Einsparungen haben sich aber auch die Bedingungen für die Gastromitarbeiter nicht verbessert. Der Großteil fühlt sich stark überlastet.
12: Alterskontrollen, Mini-Konten, Zeitlimit. Die EU plant strengere Social-Media-Regeln für Kinder und Jugendliche. Bundesbildungsministerin Prien will eine gesamte Strategie. Tanja Wagner.
14: Prien spricht sich für Alterskontrollen via App, mehr Medienkompetenz für Kids und mehr Aufklärung für die Eltern aus. Auch müssten die Plattformen selbst mehr Verantwortung für den Schutz Minderjähriger übernehmen. Schon im nächsten Monat will sie eine Übergangslösung präsentieren, bis die EU-Vorschläge umgesetzt sind. Damit ist Prien auf einer Linie mit vielen Experten. Diese warnen vor einem reinen Social-Media-Verbot, weil das Problem damit fälschlicherweise Kindern und Jugendlichen zugeschoben wird. Stattdessen brauche es Vorgaben an die Tech-Konzerne, damit diese ihr Angebot anpassen.
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12: Deutschland hat quasi zwei Nationalmannschaften. Mit einem Rekordkader von 44 Mann hat Bundestrainer Jürgen Klopp den Auftakt in die Nations League markiert. Nach zwei Spielen ist Spielerwechsel.
16: Wir haben keine A- oder B-Mannschaft gemacht. Die Mannschaften sind darauf ausgerichtet, dass es gut zusammenpasst, oder die Kader sind darauf ausgerichtet, dass es gut zusammenpasst von den Positionen her, von den Charakteren her, von der Anzahl der erfahrenen Spieler, von der Anzahl der jüngeren Spieler, der etwas unerfahrenen Spieler, die dabei sind. Und dementsprechend ist das die Idee, so viele Eindrücke wie möglich von den Spielern zu bekommen.
12: Nächstes Länderspiel, heute in einer Woche gegen die Niederlande. Soweit das Neueste aus dem StarFM News Center.
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17: Hallo Berlin, hallo Brandenburg. Wir starten rein mit den aktuellen Wettertemperaturen um die 19 Grad in Legebruch, in Lankwitz und in Lichtenberg. Das sind die Höchstwerte für heute. Gut, vielleicht örtlich nochmal irgendwo 20, aber ansonsten bleibt es bei diesem trockenen Sonne-Wolken-Mix heute bis 19.20 Uhr. Dann schon wieder Sonnenuntergang. Morgen 6.43 Uhr ist die Sonne aber wieder da. Kurz. So kurz wie heute. 3 Stunden maximal Sonne morgen bei 20 Grad. Ähnliches Wetter wie heute, nur 20% Regenwahrscheinlichkeit. Also Schauerwahrscheinlichkeit ist ein bisschen höher. Dann kommt das Wochenende. Der Samstag schön, trocken, sonnig mit 21 Grad. Zwischendurch aber auch viele Wolken. Der Sonntag, naja, da kann es dann schon mal regnen mit 80%iger Wahrscheinlichkeit und nur noch 19 Grad. Nächste Woche wird es kühler, maximale 17. Wir gucken auf die Straßen in Berlin und Brandenburg. Die A100 Richtung Treptow zwischen Hohenzollern und Wechsstraße. Gute 10 Minuten Stau. Neukölln-Hermannstraße mit 10 Minuten bist du dabei Richtung Hermannplatz. Der längste Stau aktuell 20 Minuten auf der A2 Richtung Berlin zwischen Ziesa und Wollin wegen der Bauarbeiten. Und auf der A10 westlicher Ring Richtung Dreieckwerder auch 10 Minuten zwischen Potsdam-Nord und Vöben. Da kannst du ja schon mal vormerken, es wird gefeiert, ein Straßenfest, die Böllsche Straße in Friedrichshagen. Die ist ab morgen früh 6 Uhr bis Sonntag 24 Uhr komplett gesperrt in beiden Richtungen, zumindest für den Kfz-Verkehr zwischen Müggelseedamm und Fürstenwalderdamm. Geblitzt wird im Wedding in der Müllerstraße, in Lichtenberg, in der Trautenauer Straße, dann Reinickendorf-Oraniendamm, Tempelhof-Kolumbiadamm, Mitte in der Karl-Marx-Allee, in Schöneberg auf der Hohen Staufenstraße, Brandenburg an der Havel in der Görden-Allee, Potsdam-Lotte-Pulewka-Straße, Ludwigsfelde-Doppelblitzer, Brandenburgische Straße, Zossner-Straße und der Blitzer-Anhänger steht in Schönefeld auf der Hans-Grader-Allee. Es hat gebrannt. Sicherungskasten am Bahnhof Wittenbergplatz. Daher fahren die U-Bahnlinien U1 und U3 nicht zwischen Ferbeliner Platz, Ulanstraße und Gleisdreieck. Die U2 ist zwischen Zoo und Gleisdreieck unterbrochen. Und zwischen Ferbeliner Platz und Möckernbrücke rollen ersatzweise Busse. Hast du noch was? Stausblitzer? Dann gerne anrufen bitte an die Star Ranger Hotline. Oder, nee, nochmal. Du rufst an oder schickst gerne an die Star Ranger Hotline eine WhatsApp-Sprachnachricht. Das wollte ich sagen. Das ist die 0800 0303 666. Dankeschön an alle Star Ranger. Komm gut durch und habt eine gute Fahrt.
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17: Mit Thomas. Ich bin auch in der letzten Stunde für dich da hier bei StarFM at Work. Freue mich, dass du auch mit dabei bist und dass du eingeschaltet hast. Ich habe Rock News für dich dabei. Wir gucken nochmal auf Wolfis Rock Tape, denn Wolfi will das ultimative Party Rock Tape erstellen und deine Vorschläge prasseln hier nur so rein. Und das sind richtig, richtig gute Vorschläge. Ja, aber ich habe auch schon richtig gute Sachen für so ein Rock Tape. Zum Beispiel eins der bekanntesten Riffs der Weltgeschichte, glaube ich, das hier. Ne, mehr braucht man gar nicht. AC/DC's Highway to Hell zum Beispiel spiele ich dir hier direkt nach Metallica, den Wombats und Yellowcard mit Ocean Avenue.

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0: Disturbed waren das gerade mit ihrer Version von Simon & Garfunkel, Sound of Silence. David Draiman hat mal erzählt im Interview, er war 3 Stunden lang in der Aufnahmekabine und als er rauskam, guckten ihn die Toningenieure mit großen Augen an, mit offenem Mund und er sagt, das hat gut geklappt. Sie haben was ganz Besonderes erlebt in diesen 3 Stunden. Ja, davon konnten wir uns auch gerade überzeugen. Und den Ritterschlag gab es auch von Paul Simon persönlich, der hat gesagt, das ist jetzt dein Song.
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0: Wow, was ganz Großartiges ist auch passiert, tatsächlich mit dem Abschiedskonzert von Ozzy Osbourne. Am 28. Oktober kommt es weltweit in die Kinos. Erinnern wir uns mal, letztes Jahr in Ozzys Heimatstadt Birmingham fand es statt. Unser Chris war dabei, okay, der Rest vom Team war nicht dabei, du wahrscheinlich auch nicht. Und das

Sind Roses, Pantera, Tool, Youngblood natürlich. Und zum Schluss ist Ozzy dann auch nochmal solo zusammen mit Black Sabbath mit der Originalbesetzung aufgetreten. Hier Warpix. Und aus diesem 9 Stunden Material wurde jetzt also ein Highlight-Konzertfilm zusammengeschnitten. Die Kinotickets dafür, die gehen nächste Woche Donnerstag in den Verkauf. Welche Kinos den Film wo bei uns zeigen, das ist bisher noch nicht klar. Kurzer Reminder übrigens noch, weil es ja bald 17 Uhr ist, Oasis. Ja, also wenn du bei den beiden München-Konzerten nächsten Sommer von Oasis dabei sein willst, dann kannst du dich nur noch heute und nur noch bis 17 Uhr für den Ticket-Vorverkauf nächste Woche registrieren auf der Webseite von Oasis. Nur wer sich registriert hat, hat überhaupt Chancen auf die Tickets. Ja, und Tom Petty. Ach, guck mal, ja, die Familie von Tom Petty hat gewühlt, im Archiv gekramt und ein paar unveröffentlichte Aufnahmen gefunden. Die teilen sie jetzt mit uns. Anfang November wird es ein neues Boxset geben mit dem Namen Origins. Drauf gibt es, es gibt entweder 5 LPs beziehungsweise 4 CDs mit Aufnahmen so aus den Anfangszeiten der Heartbreakers in den 70ern. Zum Beispiel unveröffentlicht auch dieser Song hier bisher, Parade of Loons.

0: Parade of Loons, also das neue Tom Petty Box Set, kannst du ab sofort vorbestellen. 5 CDs kosten im US-Shop aktuell $100. Das Set mit den 5 LPs liegt aktuell bei 230 Euro. Soweit erstmal deine Rock News. 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

0: Ist so geil, es kommen immer mehr Vorschläge für Wolfis Party Rock Tape rein, denn du weißt, unser Wolfi aus dem Breakfast Club muss mal wieder als DJ auflegen. Inzwischen hat sich's bundesweit rumgesprochen und er braucht die Schwarmintelligenz und er hat aufgerufen, wir sollen ihm alle unsere Songvorschläge schicken fürs ultimative Party Rock Tape, alle Rocksongs, alle Songs überhaupt, die du auf einer guten Party hören möchtest, wenn Wolfi der DJ wäre. Komm immer mehr rein.
1: Hi, hier ist Victoria.
0: Hallo.
1: Auf meine Playlist müsste unbedingt von Kenny Loggins Footloose. Also da zappel ich auf jeden Fall immer rum und der Film ist auch genial. Schönen Abend euch. Ciao, ciao.
0: Das ist nice, ne? Stimmt. Cooler 80s Rock geht eigentlich immer, ne? Kenny Loggins Footloose also. Ja, Victoria ist auf jeden Fall notiert für Wolfis Tape. Und gerade kam noch ein Vorschlag von Kerstin rein.
2: Hallo, ihr tolles Team. Hier ist die Kerstin. In Klammern. Twin Sister 2. So, und zwar ein kleiner Vorschlag von mir ist aber, wenn denn, geiler in der Live-Version von Blur. Und zwar die Live im Hyde Park 2009 Nummer Song 2. Tatsächlich. Keine Ahnung, welcher Titel das in Wirklichkeit ist. Bin ich noch nicht dahinter gestiegen. Nennt sich Song 2. Ja, der ist doch zwischendurch auch mal ein Knaller. Bis dann. Tschüss.
0: Geiler Vorschlag. Bleib mit Song 2 in der Live-Version. Ja, dankeschön Kerstin für deinen Vorschlag. Übrigens, das Ding heißt wirklich Song 2, ne? War eigentlich mal ein Arbeitstitel von Blur, aber während der Live-Performances haben die Fans den immer Song 2 genannt. Warum? Weil es der zweite Track auf der CD ist, die zweite Single vom Album, Platz 2 damals in UK und er ist 2 Minuten lang. Also deswegen heißt das Ding einfach wirklich nur Song 2, wahlweise auch mal Woohoo. Einen anderen Songtitel gibt's tatsächlich nicht. Ist auf jeden Fall notiert für Wolfis Party Rock Tape. Und jetzt mal her mit deinen Vorschlägen, ne? Einfach per StarFM-App oder auf starfm.de oder schickst eine WhatsApp-Sprachnachricht einfach. Wolfi sichtet das alles und dann hat er sein Party-Rock-Tape zusammen. Jetzt kam natürlich schon wieder, ne, die wurden wieder Stimmen laut von dir, dass du gesagt hast, ja, das ist doch schade, so geile Songs drauf, geile Playlist irgendwie. Warum soll Wolfi die jetzt nur auf irgendeiner Party spielen? Wir kriegen davon gar nichts mit. Wir wollen die auch hören am Ende. Wir arbeiten dran. Ja, wir sprechen gerade mit unserem Chef und unserem Musikchef und vielleicht, wenn alles gut geht, spielen wir der Wolfis Party Rock Tape dann hier auch on air. Aber jetzt erstmal her mit deinen Vorschlägen.
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12: Im Studio Jan Seifert. Gute Nachrichten von der U3. Nach dem Brand an einem Sicherungskasten arbeitet die BVG mit Hochdruck an der Schadensbehebung. Jetzt ist die U3 nur noch zwischen Gleisdreieck und Spichernstraße unterbrochen. Dort können Fahrgäste dann in die U9 wechseln. In der Nacht war das Feuer im Bahnhof Wittenbergplatz entdeckt und schnell gelöscht worden. Verletzte gibt es nicht. Nur viel Frust bei Öffi-Nutzern, die länger brauchen. Statt U1, U2 und U3 lieber die S-Bahn nutzen, rät die BVG. Wer es am Sonntag nicht zur Berlinwahl schafft, der kann auch jetzt noch per Brief wählen, muss die Unterlagen aber persönlich abholen und abgeben. Philipp Ringe kennt die Fristen.
13: Wer vorab wählen will, kann sich direkt beim Bezirkswahlamt seinen Wahlschein abholen. Das funktioniert bis morgen 15 Uhr. Dann kann auch direkt angekreuzt und alles verschlossen wieder abgegeben werden. Die Unterlagen werden dann zur Briefwahl gepackt. Am Samstag geht das nicht mehr, außer wer glaubhaft versichern kann, dass der Wahlschein nicht angekommen oder verloren gegangen ist. Dann gibt's bis 12 Uhr einen Ersatz. Und wer am Sonntag plötzlich krank wird, kann bis 15 Uhr noch einen Wahlschein bekommen.
12: Alle Wahlergebnisse live und kompakt dann am Sonntag ab 18 Uhr in einem StarFM-Wahlspezial. Steuersenkung oder Zahlung an Geringverdiener. Es gibt etliche Vorschläge zur Entlastung der Autofahrer wegen hoher Spritpreise. Aber Wirtschaftsweise Monika Schnitzer bleibt ihrem Kurs treu. Im zweiten riet sie erneut von staatlichen Entlastungen ab.
14: Es ist wieder eine Lösung mit dem Gießkannenprinzip. Das heißt, jeder wird unterstützt, der das wirklich braucht, aber auch der SUV-Fahrer, der mit 200 Stundenkilometer über die Autobahn fährt. Das ist nicht sinnvoll. Man müsste wirklich dahin kommen, gezielt zu unterstützen, die es wirklich brauchen. Wir können nicht erwarten, dass wir einfach immer alle Menschen in allen Lebenslagen, eben auch in einer Kriegssituation, für alles kompensieren. Auch der Staat kann einen Euro nur einmal ausgeben.
12: Unterdessen haben die Spritpreise an den Tankstellen neue Rekordstände erreicht.
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12: Rekord für den Kader der deutschen Fußballnationalmannschaft. Bundestrainer Klopp hat 44 Mann für den Auftakt in der Nations League nominiert. Nach zwei Spielen ist Spielerwechsel.
15: Ich möchte in der Zeit so viele Spieler wie möglich kennenlernen. Ich habe in den letzten 4 Wochen war ich ein bisschen unterwegs und habe viele, viele Spieler persönlich getroffen. Und es macht da schon einen großen Unterschied, um so ein Gefühl für einen Fußballer zu entwickeln, dass man auch mal live sieht. Und ich möchte einfach noch viel mehr live sehen.
12: Nächstes Länderspiel ist heute in einer Woche gegen die Niederlande. Soweit das Neueste aus dem StarFM News Center.
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16: Aktuelle Temperatur bei uns in Berlin und Brandenburg. 20 Grad in Französisch Buchholz, 20 Grad in Charlottenburg, 18 Grad in Strausberg. Viele, viele Wolken heute, aber auch viel Sonne zwischendurch. Meist trocken, nur vereinzelt kurze Schauer bei 20 Grad. In der Nacht kann örtlich leichter Regen runterkommen. Die Tiefstwerte dann zwischen 13 und 9 Grad. Die StarFM-Prognose. Morgen mehr Wolken als Sonne bei uns. Immer wieder Schauer drin bei 20 Grad. Übermorgen hier und da etwas Regen bei 21 Grad. Und da waren Star Ranger am Start mit einer Meldung von der A111 Stadt auswärts.
17: Na, da haben wir gleich noch was vom freundlichen Mammut, und zwar die A111, der Zubringer zur A10. Also A111 Stadt auswärts.
16: Genau.
17: Zubringer A10, Berliner Ring. Der Rückstau beginnt gerade aktuell an der Raststätte Stolpe. Mhm. Die Ausfahrtstolpe auf der Höhe, es ist gerade auf eine Spur eingeengt, darum habt ihr diesen leichten Rückstau.
16: Ganz genau, ich habe gerade mal geguckt, so 5 bis 10 Minuten bist du auf jeden Fall da durch. Dankeschön, liebes Mammut. Und du hattest gefragt, wie sieht's denn aus gerade auf der A100 Richtung Süden? Da hast du ab Jakob-Kaiser-Platz so 5 Minuten bis zum Funkturm. Dann kommst du erstmal gut durch und dann wieder die Baustelle Höhe Kreuz-Schöneberg. Die kostet dich aktuell so um die 10 Minuten, aber dann bist du da auch durch. Dankeschön, liebes Mammut, für diese Meldung. Dann Vorsicht bitte auf der A12 Richtung Berlin. Zwischen Briesen und Fürstenwalde-Ost Gefahr nach einem Unfall auf der Standspur im Baustellenbereich. Hier bitte eine Viertelstunde mehr einplanen. Die Blitz erwarten dich im Wedding auf der Müllerstraße, A10 südlicher Ring, Schönefelder Kreuz und in Brandenburg an der Havel auf der Gördenallee. Und die U3 fährt wieder bis zum Bahnhof Spichernstraße, hast du gehört von Starrain bzw. von unserem Janis dran in StarFM News. Die Züge der U3 fahren seit heute Mittag wieder bis zum Bahnhof Spichernstraße. Ein Umstieg in die U9 ist hier möglich. Der Ersatzverkehr mit Bussen wird zeitnah angepasst und optimiert. Wenn du noch was hast, Staus, Blitzer, gerne her damit. Wir geben es weiter an die Starranger. Du gibst es weiter an die Starranger Hotline. Wir geben es weiter an alle Maximum Rocker. Das ist die 0800 0303666. Dankeschön.
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16: Mit Bianca Mikro, komme gerade vom Zahnarzt, nicht gebohrt, das muss gefeiert werden. Mit Maximum Rock gleich von Linkin Park. Alanis Morissette haben wir und hier Stone Sour. See you home.

0: Maximum Rock, Linkin Park, What I've Done von ihrem Album Minutes to Midnight an deinem Donnerstagnachmittag. Und wo feiern wir bald bis Mitternacht?
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0: 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Viel Spaß mit der Band und jetzt auch mit den Foo Fighters, hier ist Window.

0: Zeit da für Maximum Rock. Blink 182, First Date an deinem Donnerstagnachmittag. Und ich habe da noch was zu stehen in meiner Redaktion, denn A hat mir heute lieberweise einen Donut mitgebracht.
1: Mm, lecker, lecker, lecker.
0: Dankeschön dafür, dass er das auch zu mir ins Studio kommt.
1: Ach, das ist aber nett. Dankeschön.
0: Ich habe mir den aufgehoben, weil ich war vorhin beim Zahnarzt. Zum Glück alles gut. Da kann ich also nochmal schön reinbeißen.
1: Sehr schön.
0: Aber das Ganze hat natürlich auch einen Sinn, ne?
1: Ja, Mann, ich bin im Donutsgate, wie nennt man das? Ich bin so ein bisschen im Struggle. Und da haben sich vorhin wieder Gespräche in unserer Redaktion aufgetan, meine Güte. Ich bin ja am Samstag bei unserem schönen Hindernislauf. Das hat, denke ich mal, jetzt jeder mitbekommen, dass ich da am Samstag ordentlich Action habe. Und am Sonntag, da bin ich eingeladen, ganz entspannt zum Kaffee trinken und Kuchen essen bei meiner lieben Freundin Anka. Und Anka, die hat am Montag Geburtstag, möchte also ihren Geburtstag so ein bisschen vorfeiern. Macht man ja eigentlich auch nicht, aber lädt auf jeden Fall ein zu einer Runde Kaffee und Kuchen. Und Anka, die hatte sich Donuts gewünscht. Aber ganz bestimmte Donuts aus einem ganz bestimmten Laden. Und ja, jetzt ist das Ding, ich habe am Samstag diesen Lauf, am Sonntag ist schon die Kaffeerunde und ich weiß ehrlich gesagt nicht, wann ich diese Donuts besorgen soll, weil heute besorgen, dann sind die ja all bis Sonntag, morgen besorgen, dann sind die dann auch pappig. Also deswegen, die müssen ja eigentlich ein bisschen frisch sein. Und
0: eben,
1: deswegen,
0: die dürfen nicht nach altem Fett schmecken.
1: Nee, dann ist es super. Nee, und dann auch so furztrocken sein, das wollen wir nicht. Nee. Und deswegen hatte ich vorhin einfach mal in der Redaktion gefragt, Chrissy saß auch noch da, du saß da, unsere liebe Jackie, und war der Meinung, man kann Donuts einfach einfrieren.
0: Hätte ich jetzt auch gesagt.
1: Ich kaufe mir einfach so

0: ein und dann ist gut.
1: 0800 0303 666, wir brauchen dich, wir brauchen deine Sprachnachricht.
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0: Stuff im Maximum Rock, The Rolling Stones, Painted Black an deinem Donnerstagnachmittag. Und da haben Brian Fallon und ich was gemeinsam. Unsere Eltern, bei ihm die Mama, bei mir der Papa, haben in der Kindheit gerne die Stones gehört. Beste musikalische Früherziehung. Bei Brian Fallon hat's dazu geführt.
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0: Brian Fallon and the Painkillers in dieser Woche mit Not Bad von New Jersey. Bei Maximum Rocker Christian kommt die Platte sehr gut an.
2: Lass mal direkt wieder in den 80er, würde ich sagen. Am Dienstag hat bei euch gehört Love at the End of the World und spätestens da hat er mein Interesse geweckt. Schön Album, schön ruhig, erinnert mich ein bisschen an Mumford & Sons manchmal. Nee, wirklich zu empfehlen.
0: Dankeschön, lieber Christian. Und Brian Fallon hat auch erklärt, das Schreiben und Aufnehmen all dieser Songs war von so viel kindlicher Freude geprägt. Das sei ganz natürlich alles entstanden mit einem Maß an kreativer Erfüllung, das er schon so lange nicht mehr erlebt hat. Und das überträgt sich. Maximum Rockerin Tatjana hat besonders der Song Pearls berührt.
3: Der Song hat mich augenblicklich zu Tränen gerührt. Also, ich weiß auch nicht, die Stimme fasziniert mich sowieso schon, seit ich ihn kenne. Für mich ist es irgendwie so eine krasse Mischung aus Dave Matthews und Ed Sheeran, auch wenn das blöd klingt. Aber diese Stimme kratzt einen und man nimmt ihm alles ab. Also man nimmt ihn total ernst, egal was er singt. Und dieser Text jetzt noch dazu, der hat mich voll umgehauen.
0: Und hier ist er nochmal für dich. Hier ist Pearls von Brian Fallon and the Painkillers.

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12: Im Studio Jan Seifert. Gute Nachrichten von der U3. Nach dem Brand an einem Sicherungskasten arbeitet die BVG mit Hochdruck an der Schadensbehebung. Jetzt ist die U3 nur noch zwischen Gleisdreieck und Spechernstraße unterbrochen. Dort können Fahrgäste dann in die U9 wechseln. In der Nacht war das Feuer im Bahnhof Wittenbergplatz entdeckt und schnell gelöscht worden. Verletzte gibt es nicht. Nur viel Frust bei Öffi-Nutzern, die länger brauchen. Statt U1, U2 und U3 lieber die S-Bahn nutzen, rät die BVG. Die Bahngewerkschaft EVG hat ihre Streikdrohung im Nahverkehr zurückgezogen, weil, wie gefordert, Attacken auf Bahnbeschäftigte jetzt härter bestraft werden. Wer Zugbegleiter, Rettungskräfte oder Polizisten angreift, soll künftig mindestens ein halbes Jahr ins Gefängnis, in schweren Fällen mindestens ein Jahr. EVG-Chef Burkhardt sagt, er sei froh, dass man den Betrieb jetzt nicht lahmlegen müsste. Der Restaurantbesuch ist weiter teuer, obwohl seit Jahresbeginn die Mehrwertsteuer auf 7% gesenkt wurde. Das zeigt eine neue Studie der Gewerkschaft Nahrung, Genuss, Gaststätten. Ursula Winkler.
13: Ein Preischeck in mehr als 12.000 Restaurants vor und nach der Steuersenkung hat eher einen Stillstand auf den Speisekarten dokumentiert. Rund 90% der untersuchten Gerichte blieben demnach gleich teuer. Bei 8% sind die Preise angestiegen, günstiger wurde nur 1% der Speisen. Die Gäste wurden also nicht entlastet. Viele Gastronomen hatten schon vor der Steuersenkung angekündigt, dass sie vor allem die hohen Betriebskosten ausgleichen wollen. Durch die Einsparungen haben sich aber auch die Bedingungen für die Gastromitarbeiter nicht verbessert. Der Großteil fühlt sich stark überlastet.
12: And the Oscar goes to Vatikan. Zum ersten Mal in der fast 100-jährigen Filmpreisgeschichte will der Vatikan einen eigenen Film ins Rennen schicken. Green Lava, ein Kurzdokumentarfilm eines Italieners mit einer schweren Krankheit. Filmpremiere ist diese Woche in Los Angeles.
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12: Deutschland hat quasi zwei Nationalmannschaften. Mit einem Rekordkader von 44 Mann hat Bundestrainer Jürgen Klopp den Auftakt in die Nations League markiert. Nach zwei Spielen ist Spielerwechsel.
14: Wir haben keine A- oder B-Mannschaft gemacht. Die Mannschaften sind darauf ausgerichtet, dass es gut zusammenpasst, oder die Kader sind darauf ausgerichtet, dass es gut zusammenpasst, von den Positionen her, von den Charakteren her, von der Anzahl der erfahrenen Spieler, von der Anzahl der jüngeren Spieler, der etwas unerfahrenen Spieler, die dabei sind. sind. Und dementsprechend ist das die Idee, so viele Eindrücke wie möglich von den Spielern zu bekommen.
12: Nächstes Länderspiel, heute in einer Woche gegen die Niederlande. Soweit das Neueste aus dem StarFM News Center.
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15: Bei uns in Berlin und Brandenburg aktuell 20 Grad in Britz gemessen, 20 Grad in Weißensee, 20 Grad in Königs Wusterhausen. Ein paar Wolken sind unterwegs, aber es bleibt heute meist trocken. Vereinzelt kurze Schauer möglich bei 20 Grad maximal. In der Nacht örtlich leichter Regen drin, dann gehen die Temperaturen runter auf 13 bis 9 Grad. Und die StarFM-Prognose, morgen mehr Wolken als Sonne, immer wieder Schauer drin bei 20 Grad. Übermorgen hier und da etwas Regen bei 21 Grad. Star Ranger Dom meldet Tiergartentunnel Richtung Wedding, A100, Prenzlauer Berg, Polizeieinsatz. Es staut sich im Tunnel, kein Ende in Sicht. Dankeschön, lieber Dom, komm gut an dein Ziel. Die 111 statt auswärts, eine Spurdicht, Höhe Stelle Stolpe, die ist auch noch gesperrt und hier brauchst du aktuell plus 20 Minuten. A9 Richtung Halle Leipzig, zwischen Beditz-Heilstätten und Beditz, Liegenbleiber und Gegenstände auf der Fahrbahn. Auf der A12 Richtung Berlin, zwischen Briesen und Fürstenwalde Ost, gab es einen Unfall im Baustellenbereich, hier eine Viertelstunde mehr einplanen. Und wir haben Staus aktuell. So im Schnitt kommst du so um die 10 Minuten durch. Aber auf der 100 Richtung Wedding wegen der Baustelle Höhe Kreuz-Schöneberg aktuell plus 15 Minuten mehr. Richtung Treptow plus 10 Minuten. A10 Westlicher Ring Richtung Dreieck Haveland. Die Baustelle zwischen Potsdam-Nord und Vöcken kostet dich eine Viertelstunde. Blitze aktuell in Reinickendorf auf dem Oraniendamm, A2 Richtung Berlin, Höhe Zieser Blitz ist immer noch. Und in Fair-Berlin auf der Ernst-Hellmann-Straße. Wir werfen noch mal einen frischen Blick auf die Öffis für dich. Da gibt es einen Notarzteinsatz auf der Strecke in Ransdorf bei der Fernbahn. Deshalb der Zugverkehr zwischen Köpenick und Ransdorf unterbrochen. Zur Umfahrung kannst du die Tram 61 oder die Buslinie 161 nehmen. Wenn du noch was hast, Staus, Blitzer, her damit. Wir geben es gerne weiter unter der 0800 0303 666. Dankeschön.
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15: Mit Bianca am Mikro und für alle Fans von André Ter Stegen ist das der Tag, denn er wird die Nummer 1 im deutschen Fußballtor sein. Dankeschön, Kloppi. Wir feiern das mit Maximum Rock von POD. Youth of the Nation, Pearl Jam haben wir am Start und The Interrupters, She's Carrie.

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0: darf im Maximum Rock von POD Youth of the Nation. Absolut auch ein Song für Wolfis Rock Mixtape.
1: Stimmt, ja, geile Nummer. Ja. Und ich freue mich, Bianca, ich kann nachher Donuts kaufen und die einfrieren.
0: Tatsächlich?
1: Ja, unsere Maximum Rocker haben sich gemeldet und die sind alle einer Meinung, würde ich sagen.
2: So, ihr Bienen. Natürlich kann man Donuts einfrieren. Habe ich auch schon gemacht. Genauso wie Butter und alles sowas. Also, ey, schmeiß die in TV und hol die Sonntag wieder raus.
0: Hört sich gut an. Sehr, sehr schön. Und auch die Maximum Rockerinnen sind dafür.
3: Ach, ihr Lieben, herrlich. Ja, klar, frier ein. Das Einzige, was man überhaupt nicht einfrieren sollte, ist halt Sahne, weil das gibt eine Riesenschweinerei. Aber jetzt mal Butter bei den Fische, diese Donuts, wo auch immer sie herkommen, mit diesem furchtbaren Zuckerguss, da ist doch nichts Echtes mehr drin. Das ist doch alles so dermaßen, mit künstlichen Stoffen voll, friert es ein. Sieh nur zu, dass hier noch Platz ist zwischen den Dingern, dass das nicht verklebt, weil dann beim Auftauen matscht es tatsächlich ein bisschen eklig zusammen. Aber ansonsten, friere ein.
0: Mache ich. Ja, das ist doch eine Ansage.
1: Ja, und ein Maximum Rocker hat auch noch einen guten Hinweis gehabt. Die ganzen Donuts im Supermarkt, das ist ja auch alles TK-Ware.
0: Ja, stimmt ja.
1: Also, da habe ich auch überhaupt nicht dran gedacht, aber das sind ja alles TK-Donuts. Also, von daher, die werden ja auch nur aufgetaut.
0: Ah, super. Vielen Dank, liebe Maximum Rocker, für diese herrlichen Tipps. Ja, also, Eddie ist gerettet.
1: Ja, Gott sei Dank. Ich muss nicht am Sonntag losrennen und Donuts frisch kaufen und dann den Weg wieder zurück. Also, ganz entspannt. Ich werde heute die Donuts kaufen und dann schön einfrieren.
0: Ja, hier sind The Pretty Reckless zur Feier des Tages. Here's About You.

0: Davon Maximum Rock, Van Halen, Panama an deinem Donnerstag. Ich denke auch absoluten Song für Wolfies Rock Mixtape, oder? Naja, wir müssen uns da keine Sorgen machen. T-Bone von den Star-FM-Legenden, von den Heroes am Samstag ab 12.45 Uhr wird garantiert dafür sorgen, dass seine Lieblingsband da nicht fehlt. Ja, und der Meister aus dem Star-FM-Breakfast Club, der Wolfi, bastelt wirklich gerade an seinem Rock-Mixtape, weil er auf einer Party den DJ machen darf. Und er macht's genau richtig, wie ich finde. Er fragt dich, welche Songs darauf sollen. Und Maximum Rocker Harald hat da eine gute Idee.
1: Hey Junge, für dein Rock-Mixtape, wie wär's denn da mit Scorpions? Big City, Big City Nights.
0: Sehr gut, Harald.

0: Bleibt auf jeden Fall kein Tanzbein umgeschwungen. Victoria, du greifst in die Filmkiste.
1: Auf meine Playlist müsste unbedingt von Kenny Loggins Footloose. Also da zappel ich auf jeden Fall immer rum und der Film ist auch genial.
0: Absolut, absolut. Wurde 1985 übrigens für den Oscar in der Kategorie Bester Song nominiert. Footloose. Verloren hat er dann gegen Stevie Wonders I Just Call to Say I Love You. Ich finde, das ist was für spätere Partystunden, oder? I just call to say I love you. Was dann ganz romantisch wird. I just call. Damit habe ich übrigens heute Chris aus dem Star von Breakfast Club einen herrlichen Ohrwurm verpasst. Ja, am Fest steht der erste Song, den uns hier Maximum Rockerin Ellie Pirelli vorschlägt, der ist auf meinem Party-Mixtape auch ganz weit oben.
2: Temple of Love von Sisters of Mercy, yes. Front 242, Headhunter, Billy Idol, Rebel Yell und Bilderbuch Bungalow.
0: Ach, so schön. Welcher Song soll noch rauf auf Wolfies Rock Mix Party Mixtape? Schick uns gern deine Sprachnachricht. Geht an die 0800 0303 666. Okay, ich höre auf.
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0: Start von Maximum Rock von Faith No More, Ashes to Ashes aus dem Jahr 1997. 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Und die frischen Rock News, die gibt's von mir.
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0: Ozzy und Black Sabbath Fans pilgern in die Lichtspielhäuser, denn das Abschiedskonzert von Ozzy kommt weltweit ins Kino. Und zwar am 28. Oktober. Im Juli 2025 fand es ja statt in Ozzys Heimatstadt Birmingham. Da waren viele Größen der Rockgeschichte dabei damals. Metallica, Slayer, Guns N' Roses, Pantera, Tool und viele mehr. Und natürlich, Ozzy ist zum Schluss auch nochmal solo aufgetreten und anschließend ein letztes Mal mit der Originalbesetzung von Black Sabbath.

0: Aus den 9 Stunden Material wurde jetzt ein Highlight-Konzertfilm zusammengeschnitten und die Kinotickets gehen dann nächste Woche Donnerstag in den Verkauf. Wo genau, darüber halten wir dich auf dem Laufenden. Und es gibt Nachrichten von Tom Petty. Die Familie hat wieder im Archiv gekramt und noch ein paar unveröffentlichte Aufnahmen gefunden. Anfang November soll ein neues Boxset erscheinen mit dem Namen Origins. Darauf gibt's 5 LPs bzw. 4 CDs mit Aufnahmen aus den Anfangszeiten der Heartbreakers in den 70er Jahren. Enthalten sind auch einige bisher unveröffentlichte Songs, zum Beispiel der hier. Das neue Tom Petty Boxset kann ab sofort vorbestellt werden. Das Set mit 5 CDs kostet im Westshop $100. Das Set mit 5 LPs liegt bei 230. Und kurz ein Reminder nochmal für alle Oasis-Fans. Wer bei den beiden München-Konzerten nächsten Sommer dabei sein will, kann sich nur noch bis heute 17 Uhr, also nur noch eine halbe Stunde, 30 Minuten für den Ticket-Vorverkauf für nächste Woche registrieren. Nur wenn du dich registriert hast, hast du nächste Woche Chance auf die Tickets, also ran da.
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1: Darf am Maximum Rock an deinem Donnerstagnachmittag. Gerade hat uns Maximum Rocker André eine WhatsApp ins Studio geschickt mit einer, sehr berechtigten Frage, muss ich zugeben. Er fragt, hey Team, ich wäre gern am Samstag bei eurer Rooftop-Party dabei, bin aber eine kleine Frostbeule. Ach, das kenne ich, mein lieber André. Wird es auch die Möglichkeit geben, sich drinnen etwas aufzuhalten, wenn es doch abends etwas frischer wird? Und André, es gibt gute Nachrichten, du musst nicht frieren.
2: Es ist kalt, sehr kalt. Aber dein Arsch wird verdammt heiß werden, wenn ich ihn dir erst einmal gründlich durchgepeitscht habe.
1: Nein, das ist natürlich Quatsch. Natürlich gibt's auch bei der Rooftop-Party im Now Hotel einen Innenbereich mit einer schönen Bar, paar Sitzgelegenheiten und sogar ein paar Spielen, wie ein XXL4 gewinnt. Ich liebe es, falls es am Samstag doch hier und da ein bisschen kälter werden sollte. Bei der Musik, die unser Star FM DJ Chris Sepp auflegt, wird's aber vermutlich keinen Maximum Rocker so schnell am Stuhl halten, dass er friert. Samstag um 17 Uhr geht's also wieder los. Die letzte Rooftop-Party im Now Hotel bei uns in der Rock City in diesem Jahr. Und du klärst dir noch fix dein Ticket, oder? In der Star FM Rock App und auf starfm.de.
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20: Im Studio Jan Seifert. Festnahme in Brandenburg. Laut Bundesanwaltschaft ist ein mutmaßlicher Islamist geschnappt worden, der Anschläge auf eine Kirche in Bremen geplant haben soll. Soita Sowali.
21: Der 24-jährige Iraker soll sich die Kirche schon ganz genau angeschaut und sich sogar eine Schusswaffe besorgt haben. Laut der Bundesanwaltschaft teilt er die Ideologie der Terrormiliz IS. Für seine Pläne hat er offenbar noch eine weitere Person gewinnen können. Wer das ist, wissen die Ermittler bislang nicht. Er wollte sogar noch weitere Menschen mit ins Boot holen, das klappte aber nicht. Die Beamten haben den Mann nordöstlich von Berlin festgenommen. Er sitzt jetzt in Untersuchungshaft. Gegen ihn wird unter anderem wegen Terrorverdachts ermittelt.
20: Die Bahngewerkschaft EVG hat ihre Streikdrohung im Nahverkehr zurückgezogen, weil, wie gefordert, Attacken auf Bahnbeschäftigte jetzt härter bestraft werden. Wer Zugbegleiter, Rettungskräfte oder Polizisten angreift, soll künftig mindestens ein halbes Jahr ins Gefängnis, in schweren Fällen mindestens ein Jahr. EVG-Chef Burkhardt sagt, er sei froh, dass man den Betrieb jetzt nicht lahmlegen müsste. Schon wieder hat die KI getrickst. OpenAI, die Firma unter anderem hinter ChatGPT, hat jetzt bekannt gegeben, dass ihre eigene KI unter anderem versucht hat, eigene Daten zu erstellen, die dann bei einer Abfrage wieder als Quelle angegeben werden sollten. Außerdem hat die Software sich selbst Notizen hinterlassen, unter anderem, sie sei weder Konzernen noch Regierungen Rechenschaft schuldig. OpenAI hatte mehr Transparenz versprochen, nachdem eine KI eigenständig aus einer sicheren Umgebung ausgebrochen war. Und noch eine bunte Meldung zum Schluss. Niederlage für Baumarktriese Obi vor dem Bundesgerichtshof. Das höchste deutsche Gericht hat untersagt, dass sich Obi die Farbe Orange aus dem Logo rechtlich schützen lassen kann. Die Konkurrenten Hornbach und Globus wollten das verhindern. Dagegen hatte wiederum Obi geklagt und jetzt verloren. Begründung, die Farbe Orange sei lediglich ein Hinweis auf einen Baumarkt, aber keine eigene Hausfarbe.
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20: Unter Fußballfans ist es verpönt, Greuther Fürth zu sagen, obwohl das immer noch der offizielle Vereinsname ist. Das könnte sich ändern. Die Mitglieder stimmen bald darüber ab, ob das Greuther beim Kleeblatt gestrichen wird. Der aktuelle Name stammt aus dem Jahr 1996, als sich die hochverschuldeten Fürther mit dem TSV Vestenbergskreuz zusammengeschlossen haben. Termin für die Abstimmung ist der 8. November. Soweit das Neueste aus dem Star FM News Center.
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1: Bei uns in Berlin und Brandenburg haben wir aktuell 19 Grad in Frohnau gemessen, 20 Grad in Johannisthal, 20 Grad in Zossen. Meist ist es trocken heute, nur vereinzelt kann vielleicht mal ein Schauer runterkommen bei 20 Grad maximal. In der Nacht örtlich leichter Regen möglich bei Tiefstwerten von 13 bis 9 Grad. Die Star FM Prognose: morgen mehr Wolken als Sonne, immer wieder Schauer drin bei 20 Grad. Übermorgen hier und da etwas Regen, 21 Grad maximal. Und es gibt gute Nachrichten von der A111 stadtauswärts.
2: Der Mario hier. Ich habe mal ein kurzes Update für euren Verkehrsservice. Und zwar die A111 stadtauswärts. Momentan sind beide Spuren frei, nur die Auf- und Abfahrtstolpe sind gesperrt. Und im Baustellenbereich reduziert sich die Geschwindigkeit auf 80 km/h. Ansonsten keine Minute Stau, alles Freifahrt. Ciao.
1: Wundervoll. Dankeschön dir, Mario. Komm gut an dein Ziel. Auf der A115 Richtung Dreieck Funkturm Vorsicht, Liegenbleiber zwischen Dreieck Nutetal und Samund und Gegenstände auf der Fahrbahn. A10 südlicher Ring Richtung Dreieck Potsdam. Metallteil liegt zwischen Ludwigsfelde Ost und West und ein Liegenbleiber auch noch dazu. Auf der A9 Richtung Halle Leipzig zwischen Beelitz-Heilstätten und Beelitz. Gefahr durch einen Liegenbleiber und Gegenstände auf der Fahrbahn. Und einen Unfall gab es auf der A13 Richtung Schönefelder Kreuz zwischen Schönborn und Ortrand. Bitte Fuß vom Gas. In Potsdam gab es auch einen Unfall. Deshalb die Friedrich-Engel-Straße zwischen Schlarzweg und Lutherplatz gesperrt. Und Staus aktuell so um die 10 Minuten bist du durch. Lichtenberg, Trautenauer Straße blitzt es, in Marzahn auf der Pilgramer Straße und in Mühlrose auf der Mixdorfer Straße. Und dann werfen wir nochmal einen frischen Blick auf die Öffis für dich. Der Notarzteinsatz auf der Strecke in Ransdorf ist beendet. Auf der S3 kann es noch Verspätungen geben und die taktverstärkenden Züge zwischen Karlshorst und Ostbahnhof sind nicht unterwegs. Wenn du noch was hast, Staus, Blitzer, gerne her damit. Wir geben es weiter. Unter der 0800 0303 666 erreichst du uns mit deiner Sprachnachricht.
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1: Mit Bianca Mikro total glücklich, dass die Zahnärztin heute nicht gebohrt hat. Und das wünsche ich dir auch, dieses Glück. Gleich mit Maximum Rock von den Queens of the Stone Age, Genesis. Und hier ist Billy Talent. I beg to differ.

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0: Staffel Maximum Rock, die Queens of the Stone Age, Go with the Flow. Und am 30. Oktober kommt ihr Album Perfects raus. Mhm. Ah, freuen wir uns schon. Und da ist A wieder bei mir im Studio.
1: Hallo.
0: Sie hat mich heute bestochen mit Donuts. Was sollen wir machen?
1: Da darf ich ja auch mal ins Studio kommen.
0: Ja, du musst auch zu mir ins Studio kommen, weil Resident Evil läuft heute an.
1: Yes, ach, ich freue mich ja schon. Ich habe mir schon jetzt bestimmt 2-3 Mal diesen Trailer angeguckt und der ist mir echt unter die Haut gegangen. Also der sah ja schon sehr vielversprechend aus und was ich bisher so an Previews gehört habe, das klingt ja alles sehr geil. Ich muss ja sagen, es hat ja an sich mit Resident Evil, mit dem Spiel, so gut wie gar nichts mehr zu tun.
0: Also wobei der Regisseur sagt, Zack Cregger, dass er zu den Horrorwurzeln der Videospielvorlage zurückgekehrt ist mit dem Film.
1: Habe ich jetzt im Trailer noch nicht gesehen, deswegen bin ich sehr gespannt. Also ob die Umbrella Co-Operation wieder mit am Start sein wird und diverse andere Figuren, die man vielleicht schon aus dem Spiel kennt, beziehungsweise auch aus den ersten Filmen. Ich meine, ist ja auch wirklich der erste Resident Evil ohne Mila Jovovich, ja, die da mitspielt. Ne? Ja. Finde ich ein bisschen schade. Also vielleicht wird sie fehlen, vielleicht ist es genau das Richtige, jetzt den Film einfach nochmal neu aufzusetzen. Ich bin sehr gespannt auf heute Abend. Ich werde mir natürlich Resident Evil im Kino angucken.
0: Ach, sehr gut. Dann werden wir morgen von dir und von den Star-FM-Movie-Star-Kritikern erfahren, wie er ist. Er soll ja ursprünglich sehr lustig gewesen sein, aber der Regisseur hat nochmal die Schere angesetzt, ein paar Gags rausgeschnitten, weil nämlich Zack Cregger eigentlich aus dem Comedy-Bereich kommt.
1: Ach, geil. Ich mag ja diese Kombi, ne?
0: Lustige also, Horrorfilme.
1: Ja, voll. Also da fällt mir zum Beispiel Cabin in the Woods ein. Ich feiere diesen Film. Da werden ja alle Horrorfilme einfach gemockt.
0: Oder also, Ash vs. Evil Dead, diese herrliche Serie. Oh, ich habe die so geliebt.
1: Oder, was gibt's noch? Zombieland. Zombieland, ne, ist auch fantastisch.
0: So
1: Bill
0: schön.
1: Murray, Emma Stone.
0: Und da ja gerade das Fantasy Filmfest überall in Deutschland stattfindet, da habe ich auch so herrliche Filme gesehen, wie zum Beispiel den Film Tusk. Das war auch ein Horrorfilm vom Allerfeinsten. Sehr lustig, aber auch erschreckend.
1: Waren es die explodierenden Alien-Brüste?
0: Nein.
1: Ach so.
0: Da ist ein Podcaster in, das darf ich nicht sagen, dann spoilere ich.
1: Nee, dann nicht.
0: Es geht um Tusks.
1: Okay, aber auch mit Humor, sagst du.
0: Ja.
1: Ach, ich mag das ja wirklich.
0: Sehr schwarzen Humor. Also auf jeden Fall, es gibt herrliche Horrorfilme mit Humor. Mal gucken, ob der Resident Evil heute Abend dann vielleicht doch noch dazugehören
1: wird. Bin ich gespannt, ja.
0: Wir werden es morgen früh hören in deinem Star-FM Breakfast Club ab 6.

0: Staff am Maximum Rock Journey, Be Good to Yourself an deinem Donnerstagnachmittag. Ein Song, absoluter Kandidat für Wolfis Rock Mixtape. Wenn er als DJ auflegt, dann muss der laufen. Findest du auch und hast du noch mehr Vorschläge? Dann her damit über die 0800 0303 666. So, das war die schöne Seite des Lebens. Jetzt kommen wir zur gruseligen Seite. Für die einen reicht der Sound hier für eine prickelnde Gänsehaut vollkommen aus. Da war ich heute, frag nicht. Andere brauchen es eine Runde härter.
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0: Ja, ab geht's mit dir in den Moviepark Germany in Bottrop-Kirchhellen, denn da steigt das Halloween Horror Festival. Da wird der ganze Park eine einzige Gruselzone. 9 Horrorhäuser laden dich ein. In 4 Scare Zones darfst du deine Scare Jumps üben. Und mehr als 300 Monster lauern an jeder Ecke, um dir einen ordentlichen Herzkasper zu verpassen. Und dann sind da noch Wolfi und Chris aus dem Staff im Breakfast Club, die am 26. September beim Halloween Horror Festival als Erschrecker unterwegs sind. Jetzt kommt allerdings eine Frage, die ich nicht ganz verstehe. Die beiden fragen, wie sie sich dafür verkleiden sollen. Hä? Aber du hast schon feine Ideen, ne Rick?
3: Da Wolfi von Chris immer kleiner Opa Lumpa genannt wird, finde ich, als Kostüm passt sehr gut Prince.
0: Das ist sehr niedlich. You don't have to be rich. Auf jeden Fall lohnt es sich, die beiden im Moviepark Germany zu treffen, denn sie fordern dich heraus zur 60-Sekunden-Challenge, damit du dir geniale Teufeltechnik nach Hause holst.
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0: Star von Maximum Rock, 31 Jahre alt und immer noch ein sehr, sehr gern gehörter Song hier bei Star von Maximum Rock von Bush. Das war ihre Single Glycerine hier in der Star von Rush Hour. Und Achtung, jetzt wird's hier etwas jugendfrei. Ich habe eine schlüpfrige Neuvorstellung für die Star FM Rock Top 30 für deine Hörercharts.
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0: Da geht's direkt mal in die Kiste, denn es gibt mal wieder eine neue Sex-Single von den Schweden von Takeda. Nach ihrer Single The Game, die von einem sexsüchtigen Mann handelte, gibt es jetzt eine weitere sexy Single mit dem Titel In Your Bed. Und ja, der Titel ist Programm. Sie wird Teil des neuen Takeda-Albums Numbers sein. Das kommt am 8. Januar raus, dann gibt's eine große Tour. In Your Bed handelt auf jeden Fall von zwei Seelenverwandten, die sich eine Liebeserklärung aussprechen und dann geht's jede Menge hin und her. Ich bin auf jeden Fall gespannt, ob es morgen in den Star FM Rock Top 30 ab 16:45 nur ins Bett oder auch auf eine gute Position in den Charts geht. Hier sind Takeda für dich mit In Your Bed.

0: Dab und Maximum Rock an deinem Donnerstag in der Rush Hour. 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
20: Im Studio Jan Seifert. Updates zu den U-Bahn-Sperrungen in der City West. Die BVG meldet, dass voraussichtlich morgen im Laufe des Tages die U3 wieder komplett, also auch zwischen Gleisdreieck und Spichernstraße, den Betrieb aufnimmt. Der Schaltschrankbrand in Wittenbergplatz hat aber weiterhin Auswirkungen auf die U1 und U2. Die sind voraussichtlich bis nächste Woche unterbrochen. Das Feuer war in der Nacht ausgebrochen, konnte schnell gelöscht werden und es gab auch keine Verletzten, so die BVG. Wie geht's weiter mit der Galeria am Alex? Finanzsenator Evers und der Chef des Eigentümers haben eine Absichtserklärung unterzeichnet. Rund 14.000 Quadratmeter bleiben Shoppingfläche, auf dem Rest zieht die zentrale Landesbibliothek ein. Der bisherige Bibliotheksstandort in Mitte soll verkauft werden, der in Kreuzberg erhalten bleiben. Der Vertrag ist aber noch nicht fix, nach der Wahl wird weiter verhandelt. Kanada möchte offenbar EU-Mitglied werden. Premierminister Carney zeigt sich offen für eine Art EU-Sondermitgliedschaft und sagt, eine große Mehrheit der Kanadier unterstützt enge Beziehungen nach Europa. Tina Eck.
1: Dass sich die Welt sicherheits- und handelspolitisch umorientiert, ist im Angesicht von Trumps aggressiver Zollpolitik und zunehmendem Isolationismus kein Wunder. Eine große Mehrheit der Kanadier kann sich eine engere Beziehung zu den Europäern gut vorstellen. Und der kanadische Premier Carney möchte aus der klassischen Handels- und Wertepartnerschaft eine strategische Allianz machen, in der Kanada und Europa wirtschaftlich, technologisch und sicherheitspolitisch enger zusammenrücken. Gemeinsam ist man stärker.
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20: Wenn die Hertha am Samstag zum Zweitligaspiel nach Dresden reist, fahren nur rund 700 Fans mit. Beim letzten Duell im April waren es noch 3000. Grund: die DFB-Strafe nach heftigen Ausschreitungen. Der Gästeblock darf nur halb voll sein, die Tickets müssen personalisiert werden. Die Hertha Ostkurve boykottiert das Spiel deshalb komplett. Soweit das Neueste aus dem Star FM News Center. Und wie das Wetter wird, weiß Bianca.
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0: Oh ja, lieber Jan, das wird sogar ganz gut. Also im Grunewald haben wir aktuell noch 20 Grad, in Prenzlauer Berg auch und 19 Grad in Falkensee. Also Berlin und Brandenburg genießt noch den Abend. In der Nacht kann örtlich leichter Regen runterkommen bei Tiefstwerten von 13 bis 9 Grad. Die Star FM Prognose: morgen mehr Wolken als Sonne, immer wieder Schauer drin bei 20 Grad. Der Samstag hier und da ein bisschen Regen bei 21 Grad maximal. Vorsicht aktuell auf der A12 Richtung Berlin zwischen Briesen und Fürstenwalde Ost. Linke Spur dicht wegen Bauarbeiten. Britz-Buschkuck-Allee, hier Polizeieinsatz, deshalb Sperrung zwischen Hannemannstraße und Spätstraße. Und Vormerken: die A100 und A113 werden heute Nacht dicht gemacht von 21 bis 5 Uhr für Wartungsarbeiten Richtung Wedding. Zwischen Treptower Park bzw. Spätstraße und Gradestraße gilt die Sperrung. Mit der Sperrung der Zufahrten wird schon um 20 Uhr begonnen. Und auch die A103 wird wegen Vermessungsarbeiten im Tunnel Feuerbachstraße von 22 bis 4 Uhr in beide Richtungen gesperrt. S-Blitz im Grunewald auf der Eichkampfstraße und wo noch?
21: Ich wollte bloß einen Blitzer melden auf der Spindlersfelder Brücke zwischen an der Wuhlheide und der Abfahrt Obersprichstraße. In der Parkbucht steht ein Tetrapack und macht Fotos.
0: Dankeschön, lieber Micha. Komm gut an dein Ziel, hab einen wunderschönen Abend. Einen Blitzer auch in Ludwigsfelde gesehen, auf der Zossener Straße. Und dabei einfach noch einen ganz frischen Blick auf die Öffis. Was ist da los? Aktuell: defektes Stellwerk zwischen Südkreuz und Halensee ist repariert. Das ist die gute Nachricht des Abends. Hier ist 41,42 fahren im 10-Minuten-Takt. Wenn du noch was hast, Staus, Blitzer, her damit. Wir geben es gerne weiter unter der 0800 0303 666. Vielen, vielen Dank dafür.
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0: Mit Bianca am Mikro und Kimmich im Mittelfeld, hat Kloppo versprochen. Ob das hilft, wir werden sehen. Maximum Rock jetzt von den Arctic Monkeys. Queen, und hier ist Rise Against the Violence.

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0: Da von Maximum Rock die Arctic Monkeys, When the Sun Goes Down, und die Sonne geht regelmäßig unter, wenn ich nach dem Tanken in mein Portemonnaie gucke. Da ist ein tiefes schwarzes Loch, wo keine Sonne hinscheint. Ja, es ist wirklich der Hammer, was man gerade an der Zapfsäule hinlegt, oder? Wir haben dich mal gefragt, wo merkst du steigende Preise im Alltag am stärksten? Und die Maximum Rocker sagen Platz 3 Miete und Nebenkosten, Platz 2 beim Einkaufen und Platz 1 mit 50,48% sagen die Maximum Rocker, sie merken steigende Preise im Alltag am stärksten beim Tanken. Und das wundert mich überhaupt nicht. Gestern hat es Rekordwerte gegeben bei uns. Super E10 kostete 2,31, Diesel 2,45 im Schnitt, hat der ADAC ermittelt. Ja, neben kurz vor 12 tanken gibt's dagegen nur eine Maßnahme, den StarFM Freitank-Freitag. Chris nimmt mal wieder ordentlich Kohle für dich in die Hand und verteilt den ganzen Tag Freitank-Konis, morgens ab 6. 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
1: Also es war nicht ganz 100, aber 80 Euro, weil ich im Moment das Glück habe, dass ich nur Benzin tanken muss.
2: Der Chauffeurdienst von den Kindern und Arbeit natürlich hin und her. Und man ist viel unterwegs, auch wenn man vielleicht insgesamt nicht so viele lange Strecken hat, aber einfach viele.
3: Also ich tanke meistens 40 Euro rein, da ich oft auch zu meinen Eltern fahre, das ist eine weitere Strecke.
4: Okay.
3: Und dann muss ich dort allerdings wieder voll tanken. Also
4: Verstehe. Ich
3: versuche 50 abzupassen.
5: Ich fahre mit meinem Auto täglich, pendle ich, und natürlich mein kleines Motorrad mit meiner Honda Rebel, mit der fahre ich natürlich auch noch ab und zu rum.
6: Ich war vorhin erst tanken, wieder 90 Euro weg, gleich in so einem kleinen Toyota Aygo, das ist doch unglaublich.
0: Absolut, absolut unglaublich. Und deshalb lass dich morgen wieder versorgen mit dem Staff im Freitank-Huni. Ab 6 geht's wieder los. Sobald es blubbert, schickst du uns eine Nachricht über die 0800 0303 666 und ich drück dir jetzt schon feste Daumen.

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Fall Out Boy, knipst du schon die Lichter an, ne? Am Donnerstagabend in deiner Star FM Rush Hour, das war My Songs Know What You Did in the Dark, Light 'em Up. Und wenn es dunkel wird am Donnerstag, verändert sich hier bei Star FM Maximum Rock auch ein bisschen die Gangart. Es geht deutlich härter zur Sache. Yeah! Heute ab 19:45 wieder der Hellraiser mit dem Keck. Und da habe ich schon mal ein bisschen Mäuschen gespielt, was der Keck da heute mit dir vorhat. Ich kann dir sagen, es geht gut ab heute mit dabei. Schön Oldschool-Metal-Songs von Barracuda, die erst im August ihre allererste EP veröffentlicht haben. Da hört der Keck mit dir rein. Too late.

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0: Messed Up im Maximum Rock und ich mag sie sehr, die neue Single von Die Happy. Aktuell auf Platz 4 in deinen Stuff im Rock Top 30. Letzte Woche nochmal 4 Plätze dazu gewonnen, finde ich schön. Im März kommt ja dann auch das neue Album Empathy is No Weakness und dann kommen sie live auf Tour und Stuff M präsentiert dir die Show am 13. Mai in Berlin. Die Happy, auf jeden Fall eine der besten Bands mit einer Frau am Mikro und das schon seit 1993, aber auch nicht die einzige.
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0: Hier kommt für dich die bisher erfolgreichsten deutschen Bands nach Verkäufen mit einer Frau am Mikro.
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0: sichert sich in dieser Liste Juli mit Sängerin Eva Briegel.
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0: Mit perfekte Welle und geile Zeit, die Pop-Rock-Band der 2000er, Juli, haben mehr als 2 Millionen Tonträger verkauft.
2: Platz 2.
0: Mit rund 4 Millionen Verkäufen landen die Guano Apes auf Platz 2. Absolute Powerfrau und mega, mega nett, hat mit den Guano Apes auch erfolgreich über die deutschen Grenzen hinaus richtig Erfolg gehabt.
2: Platz 1.
0: Aber ungeschlagen ist tatsächlich Silbermond, wenn es um deutsche Bands mit Sängern

Mit Stefanie Kloß am Mikro wurden Silbermond durch Songs wie Symphonie, Das Beste und Irgendwas bleibt deutschlandweit extrem bekannt. Muss ich sagen, habe ich auch schon ein bisschen geflennt im Auto, wenn ich das gehört habe. Oh Mann, die haben es einfach gut geschafft mit bisher circa 6 Millionen verkauften Tonträgern.

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14: Im Studio Jan Seifert. Updates zu den U-Bahn-Sperrungen in der City West. Die BVG meldet, dass voraussichtlich morgen im Laufe des Tages die U3 wieder komplett, also auch zwischen Gleisdreieck und Spichernstraße, den Betrieb aufnimmt. Der Schaltschrankbrand in Wittenbergplatz hat aber weiterhin Auswirkungen auf die U1 und U2. Die sind voraussichtlich bis nächste Woche unterbrochen. Das Feuer war in der Nacht ausgebrochen, konnte schnell gelöscht werden und es gab auch keine Verletzten, so die BVG. Wie geht's weiter mit der Galeria am Alex? Finanzsenator Evers und der Chef des Eigentümers haben eine Absichtserklärung unterzeichnet. Rund 14.000 Quadratmeter bleiben Shoppingfläche, auf dem Rest zieht die zentrale Landesbibliothek ein. Der bisherige Bibliotheksstandort in Mitte soll verkauft werden, der in Kreuzberg erhalten bleiben. Der Vertrag ist aber noch nicht fix, nach der Wahl wird weiter verhandelt. Kanada möchte offenbar EU-Mitglied werden. Premierminister Carney zeigt sich offen für eine Art EU-Sondermitgliedschaft und sagt, eine große Mehrheit der Kanadier unterstützt enge Beziehungen nach Europa. Tina Eck.
15: Dass sich die Welt sicherheits- und handelspolitisch umorientiert, ist im Angesicht von Trumps aggressiver Zollpolitik und zunehmendem Isolationismus kein Wunder. Eine große Mehrheit der Kanadier kann sich eine engere Beziehung zu den Europäern gut vorstellen. Und der kanadische Premier Carney möchte aus der klassischen Handels- und Wertepartnerschaft eine strategische Allianz machen, in der Kanada und Europa wirtschaftlich, technologisch und sicherheitspolitisch enger zusammenrücken. Gemeinsam ist man stärker.
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14: Wenn die Hertha am Samstag zum Zweitligaspiel nach Dresden reist, fahren nur rund 700 Fans mit. Beim letzten Duell im April waren es noch 3000. Grund: die DFB-Strafe nach heftigen Ausschreitungen. Der Gästeblock darf nur halb voll sein, die Tickets müssen personalisiert werden. Die Hertha Ostkurve boykottiert das Spiel deshalb komplett. Soweit das Neueste aus dem StarFM News Center. Und wie das Wetter wird, weiß Bianca.
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16: Mit Bianca am Mikro und Maximum Rock für deinen Donnerstagabend. Jimmy Eat World ist am Start. Aerosmith. Und hier sind die großartigen Donuts, die nächstes Jahr wieder bei Rock im Park Rock am Ring spielen werden. Mit

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0: Staff im Maximum Rock von den Broilers. Tanzt du noch einmal mit mir Donnerstagabend in deiner Staff im Rush Hour? Na, wie wär's? Aber kennst du das Drama? Du willst abends nach einem anstrengenden Tag mit Arbeit und Kinderbetreuung nochmal mit ordentlich Rock entspannen und dann landet auf deiner Spotify-Playliste sowas hier.
1: Wo ist meine Mama? Wer hat sie gesehen? Bist du meine Mama?
2: Nein, du musst weitergehen.
0: Nur weil die Kids tagsüber dein Handy belagert haben. Das ist richtig schlimm. Aber richtig cool, denn Spotify bringt jetzt endlich die Rettung für alle Eltern und Rockfans. Denn ab sofort gibt's in den App-Einstellungen einen neuen Schalter. Musik für Kinder und Familien im Geschmacksprofil aufnehmen. Machst du da das Häkchen einfach aus, darf der Nachwuchs stundenlang Kinderlieder schrummen.
3: Das sind Bibi und Tina, auf Amadeus und Sabrina. Sie jagen im Wind, sie reiten geschwind, weil sie Freunde sind.
0: Und dein persönlicher Algorithmus bleibt komplett verschont. Das Ganze funktioniert sogar rückwirkend. Also dein Jahresrückblick Spotify Wrapped ist absolut gerettet. Da stehen am Ende wieder die echten Riffs und nicht der Bibi und Tina oder Biber Butzemann. Check auch mal unseren Staff im Instagram-Account. Da hat Kollege Julian dazu ein kleines Erklärbär-Video gemacht.
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0: Staff von Maximum Rock, Paramore, Brick by Boring Brick aus dem Jahr 2009. Mit Paramore hat Brian Fallon noch nicht zusammengearbeitet, aber was nicht ist, kann ja noch werden, oder?
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0: Denn für sein aktuelles Album Not Bad for New Jersey hat sich Brian Fallon natürlich mal tolle Gäste ins Studio gehört. Nicht natürlich. Der Typ arbeitet eigentlich eher für sich. Aber jetzt hat er gesagt, okay, Studiotür auf, Brandon Flowers rein, von The Killers zum Beispiel. Die Country-Größe Laurie McKenna hat er eingeladen. Und der Flappert-Gitarrist Phil Collin. Von ihm ist Brian ein Riesenfan. Er sagt, das ist einer der klügsten Musiker, die er je getroffen hat. Und was er so bewundert ist, dass Phil Collin seine Leidenschaft in all den Jahren nicht eingebüßt hat. Also es ist immer noch so, dass er großartige Mucke schreibt und das hat er mit Brian Fallon bewiesen. Hier ist ihr gemeinsamer Song, Somewhere Where You Shouldn't Be.

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4: Im Studio Jan Seifert. Updates zu den U-Bahn-Sperrungen in der City West. Die BVG meldet, dass voraussichtlich morgen im Laufe des Tages die U3 wieder komplett, also auch zwischen Gleisdreieck und Spichernstraße, den Betrieb aufnimmt. Der Schaltschrankbrand in Wittenbergplatz hat aber weiterhin Auswirkungen auf die U1 und U2. Die sind voraussichtlich bis nächste Woche unterbrochen. Das Feuer war in der Nacht ausgebrochen, konnte schnell gelöscht werden und es gab auch keine Verletzten, so die BVG. Zahlreiche Menschen hier in Berlin haben heute einen Davidstern getragen, aus Solidarität. Hintergrund ist ein Angriff vor einer Woche. Auf der Torstraße in Mitte ist eine 43-Jährige von zwei Männern wegen ihres Davidsterns beleidigt und dann mit einer Glasflasche attackiert worden. Sie hat Schnittverletzungen an der Hand davon getragen. Die Frau selbst war gar nicht jüdisch, sie hat den Stern schon damals als Zeichen ihrer Solidarität getragen. Wer es am Sonntag nicht zur Berlinwahl schafft, der kann auch jetzt noch per Brief wählen, muss die Unterlagen aber persönlich abholen und abgeben. Philipp Ringe kennt die Fristen.
5: Wer vorab wählen will, kann sich direkt beim Bezirkswahlamt seinen Wahlschein abholen. Das funktioniert bis morgen 15 Uhr. Dann kann auch direkt angekreuzt und alles verschlossen wieder abgegeben werden. Die Unterlagen werden dann zur Briefe gepackt. Am Samstag geht das nicht mehr, außer wer glaubhaft versichern kann, dass der Wahlschein nicht angekommen oder verloren gegangen ist. Dann gibt's bis 12 Uhr einen Ersatz. Und wer am Sonntag plötzlich krank wird, kann bis 15 Uhr noch einen Wahlschein bekommen.
4: Alle Wahlergebnisse live und kompakt dann am Sonntag ab 18 Uhr in einem StarFM-Wahlspezial. Schon wieder hat die KI getrickst. OpenAI, die Firma unter anderem hinter ChatGPT, hat jetzt bekannt gegeben, dass ihre eigene KI unter anderem versucht hat, eigene Daten zu erstellen, die dann bei einer Abfrage wieder als Quelle angegeben werden sollten. Außerdem hat die Software sich selbst Notizen hinterlassen, unter anderem, sie sei weder Konzernen noch Regierungen Rechenschaft schuldig. OpenAI hatte mehr Transparenz versprochen, nachdem eine KI eigenständig aus einer sicheren Umgebung ausgebrochen war.
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4: Wenn die Hertha am Samstag zum Zweitligaspiel nach Dresden reist, fahren nur rund 700 Fans mit. Beim letzten Duell im April waren es noch 3000. Grund: die DFB-Strafe nach heftigen Ausschreitungen. Der Gästeblock darf nur halb voll sein, die Tickets müssen personalisiert werden. Die Hertha Ostkurve boykottiert das Spiel deshalb komplett. Soweit das Neueste aus dem StarFM News Center.
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6: Servus und herzlich willkommen zu einer brandneuen Ausgabe von StarFM Hellraiser, deiner Hard and Heavy Show hier bei StarFM Maximum Rock. Heute nicht nur mit meiner Stimme, denn ich habe mich die Tage mit Ellie Fox unterhalten. Die ist nicht nur Sängerin von Barracuda, der neuen Heavy-Metal-Band aus Nürnberg, sondern auch erster Vorstand vom Stormcrusher e.V. Und da hat ja jetzt am vergangenen Wochenende das Stormcrusher-Festival stattgefunden. Wie es war aus Veranstalter-Sicht, worauf du dich nächstes Jahr freuen darfst und was da bei Barracuda so alles los ist, das erzählt dir die Ellie heute Abend hier bei StarFM Hellraiser. Und außerdem habe ich natürlich noch einen Blick für dich, was aktuell so an neuen Riffs in der Szene rumgeistert. Das alles und noch viel mehr heute Abend hier bei StarFM Hellraiser. Jetzt erstmal drei Bands. Bands, die das Stormcrusher Festival ordentlich durchgepustet haben. Gleich Venator aus Linz für dich mit Howl at the Rain. Ambush aus Schweden sind mit dabei und den Anfang, den machen wir jetzt mit einer Runde Hyper Thrash. Das sind Zerre aus Würzburg mit Closer to Death.

0: Venator mit Howl at the Rain hier bei Starfim Hellraiser. Und da muss ich sagen, also das war wirklich so eine der stärksten Bands vergangenes Wochenende auf dem Stormcrusher Festival in der schönen Oberpfalz. War wieder ein richtig feines Fest. Ich fahre seit vielen Jahren sehr, sehr gerne aus Stormcrusher. Wie jedes Jahr viele geile Bands gespielt. Und ich habe tatsächlich auch den einen oder anderen Star-FM-Hörer getroffen. An der Stelle viele Grüße nach Brandenburg. Ja, wurde extra der weite Weg aus Brandenburg auf sich genommen. Waren aber auch Leute aus Tschechien da, aus Österreich, aus alle Herren Länder. Geiles Festival, das viele Fans quasi zusammenbringt in der Oberpfalz. Und ich habe mich diese Woche dann auch noch, also quasi nach dem Festival, mit Ellie Fox unterhalten. Die ist seit kurzem der erste Vorstand vom Stormcrusher e.V. und hat mir erstmal nochmal erklärt, was der Verein überhaupt ist und was der Verein macht.
1: Ja, uns gibt's schon seit 2011, seit dem ersten Festival sozusagen damals. Und mittlerweile zählen wir fast 60 Mitglieder, haben tatsächlich beim diesjährigen Festival noch ein zusätzliches Mitglied bekommen. Freut uns sehr, wir wachsen also stetig. Und so gut wie alle unserer Mitglieder sind auch aktiv am Festival immer beteiligt. Also helfen beim Auf- und Abbau, beim Betrieb während des Festivals. Und ja, nur durch unsere Mitglieder ist eigentlich überhaupt dieses Festival möglich.
0: Das war jetzt das erste Stormcrusher, das du quasi als erster Vorstand vom Stormcrusher e.V. begleitet hast, organisiert hast mit. Wie ist dein Fazit jetzt, wo das Festival rum ist und die, ich sag mal, Würzer-Oschnitthalle wieder besenrein übergeben worden ist?
1: Ja, erstmal war es natürlich anstrengend, aber auch unglaublich schnell vorbei. Also ich war dann am Montag, glaube ich, war ich am Start und dann eben bis Sonntag einmal durch. Jeden Tag was zu tun und volles Programm, aber es hat auch unglaublich viel Spaß gemacht. Also es macht mir jedes Jahr Spaß und hat mir auch dieses Jahr in dieser neuen Rolle unglaublich viel Spaß gemacht. Du hast natürlich nochmal einen mehr Aufgaben, einen größeren Rundumblick, den du da bewahren musst. Aber das hat ganz gut funktioniert und auch im Team mit meinem zweiten Vorstand, dem Max, hat das super gut geklappt. Wir haben uns toll ergänzt und ja, sind sehr zufrieden, wie es gelaufen ist.
0: Jetzt ist das Stormcrusher seit 3 oder 4 Tagen vorbei. Mhm. So rückblickend, du konntest natürlich nicht jede Band anschauen als Vorstand. Du warst Backstage, bist du sehr viel rumgerannt, habe ich dich gesehen, während ich an der Bar rumhing, hattest du zu tun. Was war so dein musikalisches Highlight? Welche Bands haben dir besonders gefallen dieses Jahr?
1: Ja, wie du schon sagst, leider konnte ich mir nicht alle Bands anschauen, aber ich habe schon versucht, bei den meisten zumindest mal einen Song irgendwo mitzubekommen und auch die Stimmung in der Halle ein bisschen einzufangen. Und für mich persönlich sind da Ambush total hervorgestochen. Also ich finde einfach die Stimme des Sängers absolut beeindruckend, was der live raushaut. Und dann hatten wir natürlich noch die Special Show von Swedish Steel zum Abschluss des Freitags. Das war auch ein absolutes Highlight für mich. Am Samstag war tatsächlich mein persönliches Highlight die erste Band, also Race. Die hatten eine super Energie, die haben mich ein bisschen, mit ihrer Rotzigkeit so ein bisschen an Motorhead erinnert. Stilistisch jetzt nicht ganz so, aber das fand ich einfach total ansprechend. Hat mir gefallen.
0: Findest du auch ganz cool, dass du jetzt als Highlights junge Bands genannt hast, also Ambush und Race. Kann ich so mitgehen? Race habe ich nicht gesehen, Ambush, aber absolut grandios. Venator muss man hier noch lobend erwähnen, auf jeden Fall. Und das ist schon auch so ein Ding, dass jetzt nicht nur so die alten Bands spielen, sondern auch die jüngeren Bands mal zum Zuge kommen. Ich meine, wir haben letztes Jahr mit Mechanic Tyrants auch da gespielt. Wie schaut es da beim Booking aus? Also wie läuft das Booking? Wie macht ihr das? Wie einigt ihr euch drauf, welche Band ihr spielen kann?
1: Ja, wir haben natürlich ein Booking-Team. Das besteht aus 4 Leuten. Die sind da relativ frei in der Wahl. Mir war es aber wichtig jetzt gerade, als ich neu gewählt wurde, da schon mal ein paar so Vorschläge, Akzente mit reinzugeben. Mir war es tatsächlich wichtig, zumindest mal so einen Blick drauf zu haben, wie divers ist denn unser Line-Up. Also soll natürlich nicht in die Richtung gehen, dass jetzt nur noch Bands gebucht werden mit weiblicher Besetzung, na, um irgendwie eine Quote zu erfüllen, aber einfach mal dieses Thema im Blick zu haben. Na, das war mir persönlich sehr wichtig und tatsächlich ist uns das mehr oder weniger durch Zufall auch schon gelungen für nächstes Jahr. Wir haben jetzt schon 3 Bands bestätigt mit weiblicher Besetzung oder eben teilweise weiblicher Besetzung und genau, da wird natürlich immer eng auch mit Booking-Agenturen zusammengearbeitet, zu denen wir teilweise schon jahrelang Kontakte pflegen und das funktioniert ganz gut.
0: Ja, und dass das gut funktioniert, das beweist das Line-Up vom nächsten Jahr. Da haben die Stormcrusher machen nämlich schon einige Bands bekannt gegeben. Sprechen wir auch gleich drüber. Jetzt aber erstmal noch zwei Highlights vom vergangenen Wochenende. Gleich Atlantian Codex mit Lion of Chaldea. Und das waren die Freitags-Headliner. Das sind Raven für dich hier bei Starfam Hellraiser mit Break the Chain.

Geiler Song und auch geiles Motto, muss man sagen. Tankard war das mit Die With A Beer In Your Hand hier bei Star FM Hellraiser. Und da muss ich sagen, freue ich mich wirklich sehr, denn Tankard, die siehst du und ich auch auf jeden Fall nächstes Jahr auf dem Stormcrusher in der Würzer O-Schnitthalle in der Oberpfalz dann live. Ich habe mich mit Ellie Fox, dem ersten Vorstand vom Stormcrusher e.V. unterhalten und natürlich haben wir uns auch über das Line-Up für nächstes Jahr unterhalten. Das wurde auch veröffentlicht quasi am Tag.

0: Auf Leiter mir dabei, da war ich persönlich auch begeistert, dass wir die gewinnen konnten. Ist eher noch so ein bisschen in Szene Geheimtipps, sag ich mal, aber werden auf jeden Fall so ihre Färbung damit reinbringen. Slingblade und Lady Beast, wie schon erwähnt, zwei Bands mit weiblicher Besetzung. Wen haben wir denn noch an Start? Ah ja, Benediction. Mit Benediction hat es ja letztes Jahr leider nicht geklappt. Umso ja, glücklicher war man, dass wir sie jetzt fürs nächste Jahr dann auch gleich fest buchen konnten. Da freuen wir uns drauf.
1: Slingblade freue ich mich auch. Habe ich vor ein paar Jahren durch einen Kumpel entdeckt und finde die Band absolut grandios. Die haben jetzt ein paar Mal irgendwo in Hamburg gespielt, auf dem Hellover Hammerburg. Habe ich es nicht hingeschafft. Jetzt, nächstes Jahr auf dem Stormcrusher, das wird richtig, richtig geil. Und Phantom Spell fand ich auch noch ziemlich cool, dass ihr geholt habt. Also das Line-Up für nächstes Jahr schaut auf jeden Fall schon mal richtig fett aus, wird auf jeden Fall noch fetter, weil da sind ja noch nicht alle Bands gebucht. Und wenn jetzt jemand sagt, Mensch, das klingt total geil, sympathischer Verein, ist genau meine Musik, ich würde da gern mithelfen, ich würde gern mitmachen beim Stormcrusher. Wie kann ich denn Mitglied werden jetzt beim Stormcrusher e.V.? Muss ich Mitglied sein, um beim Festival mitzuhelfen? Wie läuft das alles?
0: Genau, ihr könnt natürlich entweder festes Vereinsmitglied werden, wenn ihr euch dazugehörig fühlen wollt, wenn ihr auch an Entscheidungen natürlich teilhaben wollt und auf dem Festival selber mithelfen möchtet. Ihr müsst aber kein Mitglied sein, um mithelfen zu können. Also wir haben ganz viele freiwillige Helferinnen und Helfer, die nicht festes Mitglied sind, aber über Bekannte, Familie und so weiter irgendwie dazugekommen sind, teilweise auch schon jahrelang mithelfen. Und seit neuestem haben wir auch die Möglichkeit, Fördermitglied zu werden. Das heißt, ihr könnt uns auch gerne finanziell unterstützen. Da müsst ihr nicht persönlich anwesend sein und eure Hilfe anbieten, aber könnt eben das Festival und den Verein auch finanziell unterstützen. Infos dazu gibt es auf unserer Website zu finden.
1: Also unterstützt das Stormcrusher, ganz egal, ob als Helfer, Fördermitglied oder indem du dir halt einfach ein Ticket kaufst. Early Bird Tickets sind auch jetzt schon verfügbar. Ich werde auf jeden Fall wieder hingehen. Seit Jahren bin ich da Gast. Jedes Mal ein geiles Festival. Und ich habe mich mit der Elli nicht nur über Stormcrusher unterhalten, sondern auch über ihre neue Band Barracuda. Ich habe mir gedacht, wenn ich sie eh schon vor dem Mikrofon habe, dann machen wir das halt alles in einem Aufwasch gleich. Hören wir auch gleich. Jetzt aber erst nochmal mein persönliches Highlight vom Stormcrusher nächstes Jahr. Ich habe die Band noch nie live gesehen. Das wird ein absolutes Highlight für mich. Das sind für dich Slingblade, hier bei Starfam Hellraiser mit Slasher on the Loose.

0: Und das waren Barracuda hier bei Star FM Hellraiser mit dem Titeltrack ihrer selbsternannten Debüt-EP Barracuda. Und ich habe mich mit der Sängerin Ellie Fox über die Platte unterhalten und da haben sie auch ein wirklich großes Lob dafür bekommen. Oliver Weinsheimer, der Veranstalter vom Keep It True Festival, also den ganzen Keep It Trues, die es inzwischen gibt, erst als bestes Newcomer-Release des Jahres betitelt. Hast du es mitbekommen?
1: Wow, ja, tatsächlich wurde mir das schon zugetragen. Ich bin ja in so Foren nicht so aktiv, aber von einem Bandmitglied kam da schon die Info. Und das ist natürlich eine große Ehre, sowas gesagt zu bekommen. Mega.
0: Ihr spielt klassischen Heavy Metal, also gesanglich, wenn du singst, hat man natürlich so Vergleiche im Kopf. Doro, Jutta Weinhold, Kate von Acid habe ich auch mal gelesen. Das war auch so das, was ich mit am öftesten gelesen habe, so, wenn es um den Gesang geht. Musikalisch höre ich sau viel Maiden raus, also vor allem so in den Gitarrenharmonien. Wie lief das so beim Songwriting für die EP? Also habt ihr das alles gemeinsam im Proberaum geschrieben? Gibt's da einen, der den Hut auf hat? War das so ein Misch-Misch-Masch-Ding? Wie hat das alles funktioniert mit den Songs?
1: Bei dem Projekt tatsächlich auch ungewöhnlich für mich. Der Flo Schmaus kam da auf uns zu, den wir jetzt schon jahrelang kennen, mit dem wir gut befreundet sind und mit Sandra eben. Und er meinte, hey, ich habe da ein paar Songs rumliegen, wollt ihr euch die nicht mal anhören? Also der hatte schon einiges geschrieben. Auch jetzt schon fürs Album, an dem wir jetzt schon arbeiten, stehen schon einige Songs und Songideen. Und Flo und ich waren gleich Feuer und Flamme und fanden es mega. Und ich habe dann ein bisschen an den Texten noch gearbeitet und auch die Texte für Running Hot und Vengeance is Mine noch beigesteuert. Und das war's eigentlich. Ansonsten beruht wirklich alles auf den Grundideen von Flo Schmaus in dem Fall.
0: Genau. Ist auch wichtig, dass man den Nachnamen mit dazu sagt, weil ihr habt zwei Flos in der Band und was auch lustig ist, also mit Flo Veit bist du zusammen und Flo Schmaus ist mit der Sandra zusammen, also zwei Pärchen in der Band. Wann sucht ihr dem Schlagzeuger endlich eine Keyboarderin, damit er nicht so alleine ist?
1: Ja, wäre eine gute Idee. Wir schauen mal, was ich machen lässt.
0: Okay, werden wir wieder ernsthaft. Wie war denn so das Feedback auf die Platte? Was habt ihr mitbekommen? Also außer die Aussage vom Olli Weinsheimer, gab es da schon irgendwie Reviews? Wie ist so der allgemeine Tenor?
1: Ja, wir haben schon einige wirklich sehr positive Reviews bekommen. Und allein die Resonanz auf dem Trueheim Festival, als wir eben unser Release hatten vor ein paar Wochen, war mega für uns, weil wir da einfach unmittelbar mitbekommen haben, wie die Leute auf uns reagieren und auf die Musik reagieren. Für uns war es besonders aufregend, weil du stehst da auf der Bühne und weißt, okay, die Leute hören die Songs gerade zum ersten Mal, bis auf Barracuda natürlich, die Single hatten wir ja schon vorher veröffentlicht. Und dann waren die einfach total begeistert und wir haben dann viele auch am Merch-Stand getroffen, mit denen wir uns unterhalten haben und haben da einfach viel, viel positives Feedback bekommen und das hat uns sehr gefreut, ja.
0: Vollkommen zu Recht auch, geile Platte, wir hören nochmal rein und nach den Nachrichten dann der letzte Part vom Interview mit Ellie Fox hier bei Star FM Hellraiser. Jetzt aber erstmal wieder Metal, das sind Barracuda mit Bringer of Hellfire.

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6: Im Studio Jan Seifert. Updates zu den U-Bahn-Sperrungen in der City West. Die BVG meldet, dass voraussichtlich morgen im Laufe des Tages die U3 wieder komplett, also auch zwischen Gleisdreieck und Spichernstraße, den Betrieb aufnimmt. Der Schaltschrankbrand in Wittenbergplatz hat aber weiterhin Auswirkungen auf die U1 und U2. Die sind voraussichtlich bis nächste Woche unterbrochen. Das Feuer war in der Nacht ausgebrochen, konnte schnell gelöscht werden und es gab auch keine Verletzten, so die BVG. Zahlreiche Menschen hier in Berlin haben heute einen Davidstern getragen aus Solidarität. Hintergrund ist ein Angriff vor einer Woche. Auf der Torstraße in Mitte ist eine 43-Jährige von zwei Männern wegen ihres Davidsterns beleidigt und dann mit einer Glasflasche attackiert worden. Sie hat Schnittverletzungen an der Hand davon getragen. Die Frau selbst war gar nicht jüdisch. Sie hat den Stern schon damals als Zeichen ihrer Solidarität getragen. Wer es am Sonntag nicht zur Berlinwahl schafft, der kann auch jetzt noch per Brief wählen, muss die Unterlagen aber persönlich abholen und abgeben. Philipp Ringe kennt die Fristen.
7: Wer vorab wählen will, kann sich direkt beim Bezirkswahlamt seinen Wahlschein abholen. Das funktioniert bis morgen 15 Uhr. Dann kann auch direkt angekreuzt und alles verschlossen wieder abgegeben werden. Die Unterlagen werden dann zur Briefe gepackt. Am Samstag geht das nicht mehr, außer wer glaubhaft versichern kann, dass der Wahlschein nicht angekommen oder verloren gegangen ist. Dann gibt's bis 12 Uhr einen Ersatz. Und wer am Sonntag plötzlich krank wird, kann bis 15 Uhr noch einen Wahlschein bekommen.
6: Alle Wahlergebnisse live und kompakt dann am Sonntag ab 18 Uhr in einem Star-FM-Wahlspezial. Schon wieder hat die KI getrickst. OpenAI, die Firma unter anderem hinter ChatGPT, hat jetzt bekannt gegeben, dass ihre eigene KI unter anderem versucht hat, eigene Daten zu erstellen, die dann bei einer Abfrage wieder als Quelle angegeben werden sollten. Außerdem hat die Software sich selbst Notizen hinterlassen, unter anderem, sie sei weder Konzernen noch Regierungen Rechenschaft schuldig. OpenAI hatte mehr Transparenz versprochen, nachdem eine KI eigenständig aus einer sicheren Umgebung ausgebrochen war.
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6: Wenn die Hertha am Samstag zum Zweitligaspiel nach Dresden reist, fahren nur rund 700 Fans mit. Beim letzten Duell im April waren es noch 3000. Grund: die DFB-Strafe nach heftigen Ausschreitungen. Der Gästeblock darf nur halb voll sein, die Tickets müssen personalisiert werden. Die Hertha Ostkurve boykottiert das Spiel deshalb komplett. Soweit das Neueste aus dem Star-FM News Center.
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8: Und damit rein in Stunde 2 hier bei Star-FM Hellraiser. Und da habe ich dann noch zwei brandneue Thrash-Metal-Granaten für dich. Und außerdem gleich noch der letzte Part von meinem Interview mit Ellie Fox, der Frontfrau von den Nürnberger Newcomern von Barracuda. Davor noch zwei Klassiker, gleich Maiden für dich mit Die With Your Boots On. Den Anfang, den machen Metallica mit Creeping

0: Barracuda waren es eben für dich hier bei Star FM Hellraiser mit At The Crossroads. Seit kurzem ist die Debüt-EP von Barracuda raus, geht circa 30 Minuten. Also an sich hätte man das auch Album nennen können. Ja, nur mal so, die Rain in Blood von Slayer, die ist kürzer. Aber wie auch immer, ich habe mich die Woche mit Ellie Fox über das Album, über die EP unterhalten. Und da ging es natürlich auch um mögliche Live-Konzerte in der Zukunft, weil die Underground-Festivals, die klopfen schon an.
1: Tatsächlich haben wir schon einige Anfragen bekommen und der Gig fürs Keep It True Rising nächstes Jahr steht ja schon. Und dann gibt es noch ein paar Festival-Anfragen, die noch nicht öffentlich sind, aber da gibt es bald mehr dazu. Tatsächlich sind wir gerade ein bisschen überwältigt, was da für Anfragen kommen. Und gerade weil wir uns eben dieses Projekt so ein bisschen als Spaßprojekt in Anführungszeichen überlegt hatten. Flo ist ja auch mit Mechanic Tyrants eingespannt, ich auch mit Doll Circus und weiteren Bands. Und da sich das jetzt so entwickelt, muss man natürlich schauen, wie man das dann alles unter den Hut bekommt. Aber wir freuen uns auf jeden Fall, dass da so viele Anfragen kommen. Ja.
0: Wie sind jetzt so die Pläne für die Zukunft? Also mal von den ganzen Anfragen und Live-Spielen abgesehen. Du hast gerade eben schon ein neues Album angesprochen. Da sind schon ein paar Songs fertig. Wie ist da der Songwriting-Prozess? Wie schnell soll es auch kommen? Was sind so die Pläne?
1: Mhm. Genau, einen haben wir jetzt auf dem Trueheim schon live gespielt, Voltra. Genau, das ist tatsächlich der einzige, der jetzt schon so weit steht, der auch einen Text schon hat. Ja, an sich, wie gesagt, musikalisch ist das schon sehr weit ausgearbeitet. Da geht es nur noch um Feinarbeiten. Und da werde ich jetzt in den nächsten Wochen meine Texte mit draufpacken. Und dann wollen wir natürlich schon so bald wie möglich das Ganze angehen. Aber wann wir dann tatsächlich zum Aufnehmen kommen, da steht noch nichts fest. Genau.
0: Wenn man das jetzt alles mitbekommen will, eure Gigs, wann es das nächste Album gibt, wo kann man euch am besten finden? Wo kann man eure Platte kaufen? Wo und wie findet man euch?
1: Mhm. Genau, auf Bandcamp kann man die physischen Releases gerne kaufen. Tatsächlich haben wir das kleine Problem, dass unsere Auflage des Vinyls schon vergriffen ist. Aber bei Suns Records dürfte man noch die ein oder andere ergattern können. Wir haben noch CDs und Tapes aktuell im Angebot. Und auf Instagram kann man sich gerne dann informieren über unsere kommenden Gigs und was sonst so ansteht.
0: Dann kommen wir zur letzten Frage. Und ganz, ganz wichtige Frage auch, wann spielen Barracuda das erste Mal auf dem Stormcrusher und kann man das als erster Vorstand bringen?
1: Ja, tatsächlich habe ich da die Meinung, dass das schon dann ein bisschen, das sind wir jetzt wieder bei der CSU, so ein bisschen nach Vetternwirtschaft klingt, wenn dann so Barracuda auf dem Plakat steht. Genau, also solange ich Vorstand bin, möchte ich da eher so ein bisschen Abstand dazu nehmen. Sich selber auf dem Festival zu platzieren, hat dann schon mal so ein kleinen Beigeschmack, aber es gibt ja auch noch viele andere Möglichkeiten und andere Festivals, auf denen wir spielen können. Und ja, freue ich mich auf jeden Fall schon drauf, was da noch kommt nächstes Jahr.
0: Ist überhaupt kein Problem, kannst du machen. Der nächste Song, die Mechanic Tyrants mit Speed Metal. Nee, Schmarrn. Aber Ellie, vielen Dank für deine Zeit. Ich wünsche euch viel Erfolg mit Barracuda, mit dem Stormcrusher. Wir sehen uns nächstes Jahr auf jeden Fall wieder am Stormcrusher spätestens. Und vielen Dank.
1: Danke dir auch.
0: Ich muss auch sagen, es war ein sehr, sehr spaßiges Interview, das eigentlich noch viel länger gegangen ist als das, was ich hier heute senden konnte. Aber zum Glück leben wir ja im Jahr 2026. Das heißt, du kannst einfach in die StarFM-App gehen oder auf starfm.de und dir das komplette Interview ungekürzt nochmal als Rock Talk bei uns in der Mediathek reinziehen. Ich kann es dir nur empfehlen. Sehr, sehr lustig. Und ich empfehle dir natürlich an der Stelle auch nochmal die aktuelle EP von Barracuda. Hören wir jetzt auch nochmal rein heute Abend hier bei StarFM Hellraiser. Das sind Barracuda mit Running Hot.

Brandneuer Bay Area Thrash Metal hier bei StarFM Hellraiser. Die könnte ich mir auch mal gut auf dem Stormcrusher Festival vorstellen. Forbidden waren das eben mit ihrer aktuellen Single Burning the Lungs of the Earth. Ich denke, bei dem Titel kann man sich auch ungefähr vorstellen, worum es geht im Text. Ist die inzwischen vierte Single-Auskopplung aus ihrem selbstbetitelten kommenden Album, dem ersten Forbidden-Album seit 16 Jahren. Das kommt dann Mitte Oktober raus und ich muss sagen, also die Vorab-Singles, die haben auf jeden Fall schon mal Bock auf mehr gemacht. Wird, glaube ich, eh ein ganz gutes Jahr für den Thrash-Metal, wenn wir dann so Ende Dezember in den Jahresrückblick mal zurückschauen. Weil, also die neue Exhumer zum Beispiel, die fand ich auch richtig, richtig stark zum Beispiel. Und auch Havoc aus Colorado haben sich zurückgemeldet, haben ja vor ein paar Monaten mit Fifth Generation Warfare mal wieder ein Single rausgehauen. Und das haben sie jetzt einfach nochmal gemacht. Also geiles Teil, wieder richtig schön giftiger, messerscharfer Thrash-Metal. Genau so eigentlich, wie Thrash sein muss. Nur irgendwie ein neues Album. Haben Havoc immer noch nicht angekündigt, habe ich jetzt zumindest noch nichts mitbekommen. Vielleicht machen sie das dann nach der Tour. Wäre mal was anderes. Normalerweise bringen Bands erst ein Album raus, gehen dann auf Tour. Aber hey, vielleicht satteln sie das Pferd ja von hinten auf, weil auf Tour sind sie gerade. Und zwar durch Europa. In Bochum und Frankfurt haben sie schon gespielt. Ab nächste Woche stehen dann noch Berlin, München und Hamburg auf dem Programm. Kann man sich auf jeden Fall mal geben. Live, Havoc geht eigentlich immer und wir geben uns jetzt auch was. Und zwar die neue von Havoc hier bei StarFM Hellraiser. Das ist Thrash vom Feinsten. Das sind Havoc mit The Ultimate Weapon.

Berlins Finest Thrashers, Space Chaser, waren das eben für dich hier bei StarFM Hellraiser mit 8 Minutes. Und ich habe es das letzte Mal schon gesagt und ich sag's auch gerne wieder, es ist so ein geiler Song. Der spricht so den Prolo-Thrasher in mir an. Bisschen punkig, bisschen rotzig, super Nummer. Und Space Chaser, die müssen gemeinsam mit Zerre, die haben wir ja heute auch schon gehört, so richtig abgerissen haben jetzt am Wochenende im Mikropol bei der Release-Party zum neuen Space Chaser-Album Razor Blade Bay. Zumindest hat mir das Kollege Jakob Kranz aus der Heavy Hour erzählt. Der ist dann übrigens nächste Woche am Donnerstag wieder für dich am Start mit der Heavy Hour. Ich bin raus für heute Abend und habe jetzt nochmal so ein kleines Schmankerl vom diesjährigen Stormcrusher Lineup für dich. Für mich eine der besten Bands des vergangenen Wochenendes, haben mich richtig abgeholt. Geile Show, geile Atmosphäre auch. Das sind für dich Denial of God mit Undead Hunger. Ciao, mach's gut, schönen Abend.

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4: Im Studio Jan Seifert. Updates zu den U-Bahn-Sperrungen in der City West. Die BVG meldet, dass voraussichtlich morgen im Laufe des Tages die U3 wieder komplett, also auch zwischen Gleisdreieck und Spichernstraße, den Betrieb aufnimmt. Der Schaltschrankbrand in Wittenbergplatz hat aber weiterhin Auswirkungen auf die U1 und U2. Die sind voraussichtlich bis nächste Woche unterbrochen. Das Feuer war in der Nacht ausgebrochen, konnte schnell gelöscht werden und es gab auch keine Verletzten, so die BVG. Zahlreiche Menschen hier in Berlin haben heute einen Davidstern getragen, aus Solidarität. Hintergrund ist ein Angriff vor einer Woche. Auf der Torstraße in Mitte ist eine 43-Jährige von zwei Männern wegen ihres Davidsterns beleidigt und dann mit einer Glasflasche attackiert worden. Sie hat Schnittverletzungen an der Hand davon getragen. Die Frau selbst war gar nicht jüdisch, sie hat den Stern schon damals als Zeichen ihrer Solidarität getragen. Wer es am Sonntag nicht zur Berlinwahl schafft, der kann auch jetzt noch per Brief wählen, muss die Unterlagen aber persönlich abholen und abgeben. Philipp Ringe kennt die Fristen.
5: Wer vorab wählen will, kann sich direkt beim Bezirkswahlamt seinen Wahlschein abholen. Das funktioniert bis morgen 15 Uhr. Dann kann auch direkt angekreuzt und alles verschlossen wieder abgegeben werden. Die Unterlagen werden dann zur Briefwahl gepackt. Am Samstag geht das nicht mehr, außer wer glaubhaft versichern kann, dass der Wahlschein nicht angekommen oder verloren gegangen ist. Dann gibt's bis 12 Uhr einen Ersatz. Und wer am Sonntag plötzlich krank wird, kann bis 15 Uhr noch einen Wahlschein bekommen.
4: Alle Wahlergebnisse live und kompakt dann am Sonntag ab 18 Uhr in einem StarFM-Wahlspezial. Schon wieder hat die KI getrickst. OpenAI, die Firma unter anderem hinter ChatGPT, hat jetzt bekannt gegeben, dass ihre eigene KI unter anderem versucht hat, eigene Daten zu erstellen, die dann bei einer Abfrage wieder als Quelle angegeben werden sollten. Außerdem hat die Software sich selbst Notizen hinterlassen, unter anderem, sie sei weder Konzernen noch Regierungen Rechenschaft schuldig. OpenAI hatte mehr Transparenz versprochen, nachdem eine KI eigenständig aus einer sicheren Umgebung ausgebrochen war.
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4: Wenn die Hertha am Samstag zum Zweitligaspiel nach Dresden reist, fahren nur rund 700 Fans mit. Beim letzten Duell im April waren es noch 3000. Grund: die DFB-Strafe nach heftigen Ausschreitungen. Der Gästeblock darf nur halb voll sein, die Tickets müssen personalisiert werden. Die Hertha Ostkurve boykottiert das Spiel deshalb komplett. Soweit das Neueste aus dem StarFM News Center.
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Brian Fallon hat die richtige Medizin gefunden. 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Brian Fallon and the Painkillers mit Not Bad for New Jersey.

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1: Im Studio Jan Seifert. Updates zu den U-Bahn-Sperrungen in der City West. Die BVG meldet, dass voraussichtlich im Laufe des Tages die U3 wieder komplett, also auch zwischen Gleisdreieck und Spichernstraße, den Betrieb aufnimmt. Der Schaltschrankbrand im Wittenbergplatz hat aber weiterhin Auswirkungen auf die U1 und U2. Die sind voraussichtlich bis nächste Woche unterbrochen. Das Feuer war in der Nacht ausgebrochen, konnte schnell gelöscht werden und es gab auch keine Verletzten, so die BVG. Wie geht's weiter mit der Galeria am Alex? Finanzsenator Evers und der Chef des Eigentümers haben eine Absichtserklärung unterzeichnet. Rund 14.000 Quadratmeter bleiben Shoppingfläche, auf dem Rest zieht die zentrale Landesbibliothek ein. Der bisherige Bibliotheksstandort in Mitte soll verkauft werden, der in Kreuzberg erhalten bleiben. Der Vertrag ist aber noch nicht fix, nach der Wahl wird weiter verhandelt. Wenn die Hertha am Samstag zum Zweitligaspiel nach Dresden reist, fahren nur rund 700 Fans mit. Beim letzten Duell im April waren es noch 3000. Grund: die DFB-Strafe nach heftigen Ausschreitungen. Der Gästeblock darf nur halb voll sein, die Tickets müssen personalisiert werden. Die Hertha Ostkurve boykottiert das Spiel deshalb komplett. Soweit der Star-FM-Nachrichtenüberblick.
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1: Im Studio Jan Seifert. Updates zu den U-Bahn-Sperrungen in der City West. Die BVG meldet, dass voraussichtlich im Laufe des Tages die U3 wieder komplett, also auch zwischen Gleisdreieck und Spichernstraße, den Betrieb aufnimmt. Der Schaltschrankbrand in Wittenbergplatz hat aber weiterhin Auswirkungen auf die U1 und U2. Die sind voraussichtlich bis nächste Woche unterbrochen. Das Feuer war in der Nacht ausgebrochen, konnte schnell gelöscht werden und es gab auch keine Verletzten, so die BVG. Wie geht's weiter mit der Galeria am Alex? Finanzsenator Evers und der Chef des Eigentümers haben eine Absichtserklärung unterzeichnet. Rund 14.000 Quadratmeter bleiben Shoppingfläche, auf dem Rest zieht die zentrale Landesbibliothek ein. Der bisherige Bibliotheksstandort in Mitte soll verkauft werden, der in Kreuzberg erhalten bleiben. Der Vertrag ist aber noch nicht fix, nach der Wahl wird weiter verhandelt. Wenn die Hertha am Samstag zum Zweitligaspiel nach Dresden reist, fahren nur rund 700 Fans mit. Beim letzten Duell im April waren es noch 3000. Grund: die DFB-Strafe nach heftigen Ausschreitungen. Der Gästeblock darf nur halb voll sein, die Tickets müssen personalisiert werden. Die Hertha Ostkurve boykottiert das Spiel deshalb komplett. Soweit der Star-FM-Nachrichtenüberblick.
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1: Im Studio Jan Seifert. Updates zu den U-Bahn-Sperrungen in der City West. Die BVG meldet, dass voraussichtlich im Laufe des Tages die U3 wieder komplett, also auch zwischen Gleisdreieck und Spichernstraße, den Betrieb aufnimmt. Der Schaltschrankbrand in Wittenbergplatz hat aber weiterhin Auswirkungen auf die U1 und U2. Die sind voraussichtlich bis nächste Woche unterbrochen. Das Feuer war in der Nacht ausgebrochen, konnte schnell gelöscht werden und es gab auch keine Verletzten, so die BVG. Wie geht's weiter mit der Galeria am Alex? Finanzsenator Evers und der Chef des Eigentümers haben eine Absichtserklärung unterzeichnet. Rund 14.000 Quadratmeter bleiben Shoppingfläche, auf dem Rest zieht die zentrale Landesbibliothek ein. Der bisherige Bibliotheksstandort in Mitte soll verkauft werden, der in Kreuzberg erhalten bleiben. Der Vertrag ist aber noch nicht fix, nach der Wahl wird weiter verhandelt. Wenn die Hertha am Samstag zum Zweitligaspiel nach Dresden reist, fahren nur rund 700 Fans mit. Beim letzten Duell im April waren es noch 3000. Grund: die DFB-Strafe nach heftigen Ausschreitungen. Der Gästeblock darf nur halb voll sein, die Tickets müssen personalisiert werden. Die Hertha Ostkurve boykottiert das Spiel deshalb komplett. Soweit der Star-FM-Nachrichtenüberblick.
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Club. Wer ist da? Die 90er. Und die haben eine Band vergessen, die passt besser in die Jetztzeit. Aber nicht gleich ausrasten. Dexter and the Moonrocks mit It's a Lot. Jetzt auf der Star FM Playlist.

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1: Im Studio Jan Seifert. Updates zu den U-Bahn-Sperrungen in der City West. Die BVG meldet, dass voraussichtlich im Laufe des Tages die U3 wieder komplett, also auch zwischen Gleisdreieck und Spichernstraße, den Betrieb aufnimmt. Der Schaltschrankbrand in Wittenbergplatz hat aber weiterhin Auswirkungen auf die U1 und U2. Die sind voraussichtlich bis nächste Woche unterbrochen. Das Feuer war in der Nacht ausgebrochen, konnte schnell gelöscht werden und es gab auch keine Verletzten, so die BVG. Wie geht's weiter mit der Galeria am Alex? Finanzsenator Evers und der Chef des Eigentümers haben eine Absichtserklärung unterzeichnet. Rund 14.000 Quadratmeter bleiben Shoppingfläche. Auf dem Rest zieht die zentrale Landesbibliothek ein. Der bisherige Bibliotheksstandort in Mitte soll verkauft werden, der in Kreuzberg erhalten bleiben. Der Vertrag ist aber noch nicht fix. Nach der Wahl wird weiter verhandelt. Wenn die Hertha am Samstag zum Zweitligaspiel nach Dresden reist, fahren nur rund 700 Fans mit. Beim letzten Duell im April waren es noch 3000. Grund: die DFB-Strafe nach heftigen Ausschreitungen. Der Gästeblock darf nur halb voll sein, die Tickets müssen personalisiert werden. Die Hertha Ostkurve boykottiert das Spiel deshalb komplett. Soweit der Star-FM Nachrichtenüberblick.
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Ryan Fallon hat die richtige Medizin gefunden. 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Ryan Fallon and the Painkillers mit Not Bad for New Jersey.